0: Ereignis bei einer Airline im Oman als Sicherheitsrisiko eingestuft worden. US-Medien berichten mit Verweis auf Geheimdienstquellen, bei dem Mann sei damals extremistisches Material entdeckt worden. Der Co-Pilot wurde nach dem Vorfall am Mittwoch festgenommen und in die Vereinigten Arabischen Emirate gebracht. In Lettland wird heute ein neues Parlament gewählt. Neben hohen Lebenshaltungskosten spielen auch die Sicherheitslage und das Verhältnis zum Nachbarland Russland eine Rolle. Aus Stockholm, Arne Bartram.
1: Die aktuelle konservative Regierung in Riga setzt auf einen klaren Westkurs und will die Verteidigungsausgaben weiter erhöhen. Gleichzeitig gibt es in Lettland unterschiedliche Sichtweisen auf Russland. Das baltische Land war jahrzehntelang zwangsweise Teil der Sowjetunion und ein Drittel der Bevölkerung spricht zu Hause Russisch. Ein Teil kritisiert den Westkurs der Regierung und fordert weniger Unterstützung für die Ukraine. Allerdings dürften deren politische Vertreter bei der Regierungsbildung keine Rolle spielen.
0: Das waren die Nachrichten. Das Wetter in Deutschland. Teils bewölkt oder neblig, teils klar, Tiefstwerte 13 bis 6 Grad. Tagsüber nach teils zähem Nebel, mal sonnig, mal wolkig, höchstens 18 bis 25 Grad. Am Sonntag ähnlich bei 17 bis 23 Grad. Die Zeit, es ist 2.03 Uhr.
2: Und da schauen wir auf die Straßen. Der Verkehrsservice in der AD-Nacht. Die A1 Münster Richtung Dortmund ist zwischen Kamenzentrum und Kreuz Dortmund-Unna wegen einer Fahrbahnerneuerung bis Montag früh gesperrt. Die A36 Braunschweig Richtung Wolfenbüttel ist zwischen Kreuz Braunschweig Süd und Braunschweig Heidberg wegen einer Nachtbaustelle gesperrt. Bitte folgen Sie hier den Umleitungsschildern. Die A40 Duisburg-Essen ist zwischen Kreuz Duisburg und Kreuz Kaiserberg wegen Bauarbeiten in beiden Richtungen bis Montag gesperrt. Die A42 Emscher Schnellweg Kamp-Lindfurt-Dortmund ist zwischen Herne-Krange und Herne-Baukau in beiden Richtungen bis Dienstag früh gesperrt. Hier wird an Hochspannungsleitungen gearbeitet. Die A59 Köln Richtung Düsseldorf ist zwischen Monheim und Dreieck Düsseldorf-Süd wegen Bauarbeiten gesperrt. Die A61 Mönchengladbach Richtung Venlo ist zwischen Kaltenkirchen und Grenzwald wegen Bauarbeiten bis Montag früh gesperrt. Die A81 Stuttgart-Heilbronn, hier der enge Bergtunnel, ist wegen Wartungsarbeiten bis Sonntag jeweils zwischen 20 Uhr und 10 Uhr in der Früh in beiden Richtungen gesperrt. Und die A661 Bad Homburg-Egelsbach, hier zwischen Frankfurt-Friedberger Landstraße und Frankfurt am Main-Ost in beiden Richtungen Vollsperrung der Autobahn. Das waren die Verkehrsmeldungen. Wir wünschen Ihnen eine gute Fahrt.
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2: Und dazu herzlich willkommen. Ich bin Imme Tröger. Ich bin heute Nacht an Ihrer Seite und das aus Dresden. Und durch diese Nacht gehen wir zusammen mit den Stones und Painted Black und mit Janet Jackson und Whoops Now. Das hilft definitiv beim Wachbleiben. Um kurz nach zwei am Samstag. Heute ist der 3. Oktober.

0: Das ist die ARD-Hitnacht hier mit uns und da sammeln wir ja heute Nacht Ihre Autonamen, denn es ist Gib deinem Auto einen Namentag. Danke auch, dass Sie uns auf unseren AB quatschen sozusagen und uns erzählen, wie Ihre Autos heißen.
1: Hallo Emma, danke für die schöne Sendung, Lutz aus Dresden hier. Und wenn schon, dann vergesst mir den berühmtesten George aller Zeiten nicht. Ich sage nur, go Trabi, go. Eine schöne Sendung noch.
0: Ja Lutz, also das können wir erfüllen, denn ich habe auch

0: Mary Poppins, weil ich den Film immer so schön finde, mir wirklich schön finde.
1: Ja, moin, hier ist der Tim von Hansel Föhr. Ich bin hier gerade am Taxifahren und ich nenne ihn immer liebevoll den Passerati, weil er so viel Dampf hat. Schönen Abend noch und tschüss.
2: Ja, hallo, ich rufe an wegen, gib dein Auto einen Namentag. Also ich habe mein Auto auf den Namen Herbert getauft, weil er ist für mich wie so ein alter Mann, senil, nicht mehr richtig zuverlässig, macht gern Probleme, das passt.
3: Ei, ich sehe ganz viele Herberts in der gesamten Republik jetzt gerade völlig entsetzt gucken. Heute ist Gib deinem Namen einen Autotag. Ein alter Mann, senil, nicht ganz zuverlässig.

Mutzke und Can't Wait Until Tonight, so halten wir sie gerne wach, auch gern mal ganz liebevoll. Und wir verraten Ihnen auch, dass Max Mutzke auch live zu erleben ist, bis zum Ende des Jahres, unter anderem in Berlin, in Erfurt, Leipzig, Karlsruhe und München und auch in Stuttgart, Hamburg, Lübeck und Hannover, am 6. Dezember sogar mit einem Weihnachtssing in Monheim am Rhein. So begleiten wir Sie auf Streife oder Rundgang beim Kochen, Backen, Puzzeln, Rätseln oder einfach nur die Nacht genießen. Genau, natürlich auch gern gut gelaunt mit Samantha Fox jetzt und I Only Wanna Be With You. Ich bin Imme Tröger. Viele Grüße aus Dresden in diese Nacht.

Und da ist der Blick auf die Straßen, der Verkehrsservice in der ARD-Hitnacht. Die A1 Münster Richtung Dortmund ist zwischen Kamen Zentrum und Kreuz Dortmund-Unna wegen einer Fahrbahnerneuerung bis Montag früh gesperrt. Die A36 Braunschweig Richtung Wolfenbüttel ist zwischen Kreuz Braunschweig Süd und Braunschweig Heidberg wegen einer Nachtbaustelle gesperrt. Eine Umleitung ist hier für Sie ausgeschildert. Die A40 Duisburg-Essen ist zwischen Kreuz Duisburg und Kreuz Kaiserberg wegen Bauarbeiten in beiden Richtungen bis Montag gesperrt. Die A42 Emscher Schnellweg Kamp-Lindfurt-Dortmund ist zwischen Herne-Krange und Herne-Baukau in beiden Richtungen bis Dienstag früh gesperrt. Hier wird an Hochspannungsleitungen gearbeitet. Die A59 Köln Richtung Düsseldorf ist zwischen Monheim und Dreieck Düsseldorf-Süd wegen Bauarbeiten gesperrt. Die A61 Mönchengladbach Richtung Venlo ist zwischen Kaldenkirchen und Grenzwald wegen Bauarbeiten bis Montag früh gesperrt. Die A81 Stuttgart-Heilbronn, der Engelberg-Tunnel, ist wegen Wartungsarbeiten bis Sonntag jeweils zwischen 20 Uhr und 10 Uhr in der Früh in beiden Richtungen gesperrt. Und die A661 Bad Homburg-Egelsbach ist zwischen Frankfurt-Friedberger Landstraße und Frankfurt am Main-Ost in beiden Richtungen aktuell gesperrt. Das waren die Verkehrsmeldungen. Wir wünschen Ihnen eine gute Fahrt.

More Than a Woman. Die Bee Gees hier in der ARD Hitnacht mit Imme Tröger heute und auch mit ihrer lieben Post, zum Beispiel von Sonja. Die schreibt: Hallo aus Brandenburg. Ich verstehe die Frage mit dem Namen für die Autos nicht. Natürlich haben die alle einen Namen. Sie haben ja schließlich auch eine Seele. Sie sind ein Zuhause auf vier Rädern und bringen einen sicher und geschützt von A nach B. Schleppen einem die Einkäufe und Koffer, zeigen einem die Welt. Mein Auto heißt Luke und ich spreche auch mit ihm ständig. Und ab und an bekommt er sogar ein Küsschen auf sein Logo. So erst letzte Woche, als er von einer Reparatur zurückkam. Es gab aber auch schon einen Anton, schreibt sie, und einen Louis. Und mein erstes Auto ist bis heute bei mir PT. Ja, liebe Grüße und eine ruhige Nacht an alle Hörer und alle im Sender von Sonja. Da sagen wir natürlich Danke, geben die Grüße sehr, sehr gern zurück. Auch an Thomas, der schreibt: Hallo, zum Tag der Autonamen kann ich mitteilen. Als meine Kinder klein waren, hatten wir einen grauen Van. Den haben wir Elmer getauft nach dem Buch mit dem bunt karierten Elefanten, der in einer Geschichte aussehen wollte, so grau wie seine Gefährten und sich in passenden Beeren dann gewälzt hat. Gleichzeitig hatten wir ein grünes Auto namens Flip, wie der Grashüpferfreund von Biene Maya. Thomas, auch Ihnen vielen, vielen Dank. Und Gerhard, der hatte mal einen Schrotti, so getauft, nachdem er ihn aufs Dach gelegt hat, hat er geschrieben. Es war eigentlich das Auto meiner Freundin, dann war es meins. In großen Buchstaben Schrotti auf der Motorhaube war ich in der ganzen Rhön bekannt. Zig Aufkleber vom FC Bayern und lustigen Sprüchen zierten meinen Schrotti. Och, Gerhard, das ist ja richtig herzanrührend. Vielen lieben Dank, dass Sie an uns denken heute Nacht und willkommen an Bord der ARD Hitnacht. Eine angenehme Zeit mit uns, gern auch mit Ihren Autonamen an ard-hitnacht@mdr.de oder über unseren AW 0800 80 80 110.

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1: Um 3 Uhr mit Gabriela Kühne. Heute ist der Tag der Deutschen Einheit und die offiziellen Feiern dazu beginnen am Vormittag in Bremen. Etwa 900 geladene Gäste werden erwartet, unter anderem Bundespräsident Steinmeier und Kanzler Merz. Aus der NDR-Nachrichtenredaktion Karin Busche.
2: Die zentralen Feierlichkeiten beginnen um 10 Uhr mit einem Gottesdienst im Bremer St. Petridom. Danach versammeln sich die geladenen Gäste im Konzerthaus Glocke zum offiziellen Festakt. Dort werden Bundespräsident Steinmeier und Bremens Regierungschef Bovenschulte Reden halten. In der Innenstadt und entlang der Weser findet seit gestern ein Bürgerfest statt zum Tag der Deutschen Einheit. Das geht noch bis morgen. Viele Stände und Bühnen sind aufgebaut. So treten heute Abend unter anderem die Fantastischen Vier auf. Neben kostenlosen Konzerten finden zum Beispiel auch Theateraufführungen und Diskussionsrunden statt.
1: Die G7-Staaten haben beschlossen, ab sofort Teile ihrer Rohölreserven freizugeben, um die weltweiten Märkte zu beruhigen. Zuvor hatte US-Präsident Trump auf diesen Schritt gedrängt und gleichzeitig mit einem Stopp der amerikanischen Dieselexporte gedroht. Welche Folgen die Freigabe der Ölreserven haben könnte, erklärt ARD-Börsenexperte Markus Gürne.
3: Zunächst, und das ist eigentlich die gute Nachricht für Verbraucher, fallen die Preise. Denn das Angebot steigt durch die Freigabe der Reserven. Die Preise für Öl fielen auch zunächst. Experten rechnen damit, dass sich dieser Effekt dann in den kommenden Tagen auch an der Tankstelle bemerkbar machen sollte und damit die Haushalte über den Tankrabatt hinaus entlasten wird. In beiden Fällen, Tankrabatt und Freigabe der Reserven, sind Probleme allerdings aber eben nicht gelöst, sondern nur für eine eher kurze Zeit gelindert.
1: Nach der Gewalttat im Cockpit eines Fly-Dubai-Flugzeugs auf dem Weg nach Israel kommen weitere Details ans Licht. Offenbar war der Co-Pilot, der auf den Piloten losgegangen sein soll, bei seinem früheren Arbeitsverhältnis bei einer Airline im Oman als Sicherheitsrisiko eingestuft worden. US-Medien berichten mit Verweis auf Geheimdienstquellen, bei dem Mann sei damals extremistisches Material entdeckt worden. Der Co-Pilot wurde nach dem Vorfall am Mittwoch festgenommen und in die Vereinigten Arabischen Emirate gebracht. Lettland wählt heute ein neues Parlament. Gut 1,5 Millionen Menschen sind aufgerufen, ihre Stimme abzugeben. Neben hohen Lebenshaltungskosten spielen auch die Sicherheitslage und das Verhältnis zum Nachbarland Russland eine Rolle. Es wird erwartet, dass der pro-europäische und pro-ukrainische Kurs des baltischen Staates bestätigt wird. In Umfragen führt die Mitte-Rechtspartei Vereinte Liste von Ministerpräsident Kulbergs. Mit vorläufigen Ergebnissen wird in der Nacht zum Sonntag gerechnet. Das waren die Nachrichten. Das Wetter in Deutschland. Tagsüber nach teils zähem Nebel mal sonnig, mal wolkig, höchstens 18 bis 25 Grad. Die Zeit, es ist 3.03 Uhr.
4: Und da ist der Verkehrsservice in der AD-Nacht. Die A1 Münster Richtung Dortmund ist zwischen Kamenzentrum und Kreuz Dortmund-Unna wegen einer Fahrbahnerneuerung noch bis Montag früh gesperrt. Die A36 Braunschweig Richtung Wolfenbüttel ist zwischen Kreuz Braunschweig Süd und Braunschweig Heidberg wegen einer Nachtbaustelle gesperrt. Bitte folgen Sie den Umleitungsschildern. Die A40 Duisburg-Essen ist zwischen Kreuz Duisburg und Kreuz Kaiserberg wegen Bauarbeiten in beiden Richtungen bis Montag gesperrt. Die A42 Emscher Schnellweg Kamp-Lindfurt-Dortmund ist zwischen Herne-Krange und Herne-Baukau in beiden Richtungen bis Dienstag gesperrt. Die A59 Köln Richtung Düsseldorf ist zwischen Monheim und Dreieck Düsseldorf-Süd wegen Bauarbeiten gesperrt. Die A61 Mönchengladbach Richtung Venlo ist zwischen Kaldenkirchen und Grenzwald wegen Bauarbeiten bis Montag früh gesperrt. Die A81 Stuttgart-Heilbronn, der Engelberg-Tunnel, ist wegen Wartungsarbeiten gesperrt und zwar bis Sonntag jeweils zwischen 20 Uhr und 10 Uhr in der Früh und das in beiden Richtungen. Und die A661 Bad Homburg-Egelsbach zwischen Frankfurt-Friedberger Landstraße und Frankfurt am Main Ost in beiden Richtungen Vollsperrung der Autobahn. Das waren die Verkehrsmeldungen. Wir wünschen Ihnen eine gute Fahrt.
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4: Ja, ich freue mich, dass Sie wieder bei uns sind. Ich bin Imme Tröger. Wir gehen heute aus Dresden mit Ihnen durch die Nacht. Gleich der Start in die neue Stunde mit Bill Withers und Ain't No Sunshine. Und David Bowie hält sie wach. Let's Dance. Kurz nach 3 haben wir es auf dem Weg in den Samstagmorgen.

Withers und Ain't No Sunshine. Und er hat mal zur Entstehung dieses Liedes gesagt, ich sah mir den Film Die Tage des Weines und der Rosen mit Lee Remick und Jack Lemmon an. Beide spielten Alkoholiker, die abwechselnd schwach und stark waren. Es ist, als würde man sich eine zweite Portion Rattengift holen. Manchmal vermisst man Dinge, die einem nicht besonders gut getan haben. Das kam mir einfach beim Ansehen des Films in den Sinn und wahrscheinlich auch noch etwas anderes, das in meinem Leben passiert ist, dessen ich mir allerdings unbewusst bin. Ain't No Sunshine gehört gerade hier in der ARD-Hitnacht um 3.11 Uhr am 3. Oktober. Das Wochenende zum Greifen nahe, jetzt auch mit Hole & Oates und Maneater. Ich bin immer Tröger. Morgen!

Annie Lennox, Walking on Broken Glass. So klingt die ARD-Hitnacht. Einen schönen guten Morgen wünschen wir damit und begleiten Sie auch gleich mit den Beach Boys. Jedoch nicht ohne zuvor noch einmal in das aktuelle Album von Nino De Angelo reinzuhören. Haben wir gestern auch schon gemacht und vielleicht ist das auch das letzte Album. Denn Nino De Angelo hat geäußert, dass er bald in den Ruhestand treten will. Vielleicht genießt er dann die arbeitsfreie Zeit in Italien, denn er zeigt sich sehr verbunden mit dem Land, wo auch seine Familie immer noch lebt und dem er auf dem aktuellen Album Vivi la Vita schon eine kleine Liebeserklärung macht. Gesungen ebenfalls auf Italienisch. Du, wir entdecken einfach jetzt das Album hier in der ARD-Hitnacht. Heute mit dem Song Solo Noi. Hier ist Nino De Angelo. 3:24 Uhr ist es damit. Willkommen in der ARD-Hitnacht.

Und da ist der Verkehrsservice. Vorsicht, Falschfahrer auf der A70 Schweinfurt-Werneck, Bayreuth zwischen Eltmann und Scheßlitz. Hier kommt Ihnen ein Falschfahrer entgegen. Bitte fahren Sie äußerst vorsichtig und überholen Sie nicht. Auf der A70 Schweinfurt-Werneck, Bayreuth zwischen Eltmann und Scheßlitz. Hier ist ein Falschfahrer unterwegs in beiden Richtungen. Bitte Vorsicht.

Und da ist der Blick auf die Straßen. Der Verkehrsservice in der ARD-Hitnacht. Immer noch Vorsicht, Falschfahrer heißt es da. Auf der A70 Schweinfurt-Werneck-Bayreuth zwischen Eltmann und Cheslitz. Hier kommt Ihnen ein Falschfahrer entgegen. Bitte fahren Sie äußerst rechts und überholen Sie nicht. Auf der A70 Schweinfurt-Werneck-Bayreuth zwischen Eltmann und Cheslitz. Hier ist ein Falschfahrer unterwegs. Bitte fahren Sie vorsichtig. Aktuell kommen Meldungen von der A1 Münster Richtung Dortmund. Hier Vollsperrung zwischen Carmen-Zentrum und Kreuz Dortmund-Unna wegen einer Fahrbahnerneuerung. Das Ganze noch bis Montag früh. A36 Braunschweig Richtung Wolfenbüttel zwischen Kreuz Braunschweig Süd und Braunschweig Heidberg ebenfalls Vollsperrung an einer Nachtbaustelle. Bitte folgen Sie der Umleitungsbeschilderung. Die A40 Duisburg-Essen ist gesperrt zwischen Kreuz Duisburg und Kreuz Kaiserberg wegen Bauarbeiten in beiden Richtungen noch bis Montag. A42 Emscher Schnellweg Kamp-Lindfurt Dortmund zwischen Herne-Krange und Herne-Baukau in beiden Richtungen Vollsperrung bis Dienstag. Hier wird an Hochspannungsleitungen gearbeitet. A59 Köln Richtung Düsseldorf zwischen Monheim und Dreieck Düsseldorf Süd Vollsperrung wegen Bauarbeiten. A61 Mönchengladbach Richtung Venlo zwischen Kaltenkirchen und Grenzwald Vollsperrung wegen Bauarbeiten bis Montag früh. Die A81 Stuttgart-Heilbronn, das betrifft den Engelberg-Tunnel, der ist wegen Wartungsarbeiten bis Sonntag noch jeweils zwischen 20 Uhr und 10 Uhr am Morgen in beiden Richtungen gesperrt. Und A661 Bad Homburg-Egelsbach zwischen Frankfurt-Friedberger Landstraße und Frankfurt am Main ebenfalls in beiden Richtungen gesperrt, die Autobahn. Das waren die Verkehrsmeldungen. Wir wünschen Ihnen eine gute Fahrt.

mit Alphaville durch die ARD-Hitnacht. Nach wie vor mit einer Warnung vor einem Falschfahrer auf der A70 Schweinfurt-Werneck-Bayreuth zwischen Eltmann und Schäßlitz kommt Ihnen immer noch ein Falschfahrer entgegen. Bitte fahren Sie äußerst rechts und überholen Sie nicht. Auf der A70 Schweinfurt-Werneck-Bayreuth zwischen Eltmann und Schäßlitz. Hier ist ein Falschfahrer unterwegs in beiden Richtungen. Bitte Vorsicht!

0: Lighthouse Family mit Free und mit der Entwarnung von der A70 Schweinfurt-Werneck-Bayreuth. Die Meldung über den Falschfahrer zwischen Eltmann und Scheßlitz wurde aufgehoben. Entwarnung von der A70 Schweinfurt-Werneck-Bayreuth. Hier wurde die Falschfahrermeldung zwischen Eltmann und Scheßlitz aufgehoben. Ihnen gute und sichere Fahrt, gleich auch mit Musik von, muss ich gleich mal gucken, von Aha, genau, vorher allerdings sind ja wieder so viele Mails eingetrudelt, zum Beispiel eine Nachricht von Regine.
1: Guten Morgen, hier ist der Radio.
0: Oh, nee.
1: Ich bin unterwegs mit meinem Abschlepper Hilde und die ist zuverlässig und hat mich schon 500.000 Kilometer durch die Lande getragen. Ist wunderschön und wenn ich sie ganz so lieb habe, sage ich Hildchen zu ihr. Ich wünsche euch eine gute Nacht. Dein schönes Wochenende und deinen schönen Feiertag. Tschüss.
0: Ja, das war der Hajo und sein Hildchen. Also zuckersüß. Vielen Dank für die Meldung. Und Regina hat uns nämlich geschrieben, und zwar, ich höre eure Sendung sehr, sehr gerne. Entweder wenn ich im Auto unterwegs bin oder seit einiger Zeit auch wieder häufiger zu Hause. Euer Musikmix ist gelungen. Danke dafür. Freut uns. Und Regina hatte schon mal einen Mr. Blue als Auto, ein blaues Auto. Und sein Nachfolger heißt White Eagle, schreibt sie. Regina, das ist ein sehr schöner Name. Liebe Grüße nach Strela. Wir sammeln heute ihre Autonamen, denn es ist Tag. Also gib deinem Auto einen Namentag. Hajo haben wir schon gehört. Er ist mit Hilde unterwegs und Grüße gehen auch an Ingo an dieser Stelle, denn er hatte ein Auto namens Mufti, weil er immer eine blaue Wolke aus dem Auspuff hinter sich herzog, hat er geschrieben. Und Ralf hat mir geschrieben, er sucht noch einen Namen für sein Auto, also wer Ideen hat, Ralf ist offen. Heute gib deinem Auto einen Namentag. Wir entdecken ihren heute gemeinsam mit ihrer Post oder auch mit ihren Anrufen. Und musikalisch begleiten wir sie in den Samstagmorgen mit Aha und Crying in the Rain.

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1: Um 4 Uhr mit Gabriela Kühne. Heute ist der Tag der Deutschen Einheit und die offiziellen Feiern dazu beginnen am Vormittag in Bremen. Etwa 900 geladene Gäste werden erwartet, unter anderem Bundespräsident Steinmeier und Kanzler Merz. Aus der Nachrichtenredaktion Karen Busche.
2: Die zentralen Feierlichkeiten beginnen um 10 Uhr mit einem Gottesdienst im Bremer St. Petridom. Danach versammeln sich die geladenen Gäste im Konzerthaus Glocke zum offiziellen Festakt. Dort werden Bundespräsident Steinmeier und Bremens Regierungschef Bovenschulte Reden halten. In der Innenstadt und entlang der Weser findet seit gestern ein Bürgerfest statt zum Tag der Deutschen Einheit. Das geht noch bis morgen. Viele Stände und Bühnen sind aufgebaut. So treten heute Abend unter anderem die Fantastischen Vier auf. Neben kostenlosen Konzerten finden zum Beispiel auch Theateraufführungen und Diskussionsrunden statt.
1: Nach seinen Drohungen mit einem Exportverbot für Diesel hat US-Präsident Trump jetzt erklärt, er habe das nicht ernst gemeint. Ein solches Verbot habe niemals wirklich zur Debatte gestanden und er werde ein solches auch nicht verhängen, so Trump. Aus der Nachrichtenredaktion Ulrike Ufer.
3: Der Präsident sagte zudem, die USA hätten sehr gute Beziehungen zu Europa. Die G7-Staaten hatten sich zuvor auf die Freigabe von 100 Millionen Barrel Rohöl und Diesel aus ihren strategischen Reserven geeinigt. Damit reagierte das Bündnis auf Trumps bisherigen Druck, das Angebot zu erhöhen. Die gestiegenen Dieselpreise sind für Trump vor den wichtigen Zwischenwahlen im November zu einem politischen Problem geworden. Das gilt vor allem für die US-Agrarstaaten, in denen der Kraftstoff, etwa für die Landwirtschaft, extrem wichtig ist.
1: Nach der Gewalttat im Cockpit eines Fly-Dubai-Flugzeugs auf dem Weg nach Israel kommen weitere Details ans Licht. Offenbar war der Co-Pilot, der auf den Piloten losgegangen sein soll, bei seinem früheren Arbeitsverhältnis bei einer Airline im Oman als Sicherheitsrisiko eingestuft worden. US-Medien berichten mit Verweis auf Geheimdienstquellen, bei dem Mann sei damals extremistisches Material entdeckt worden. Der Co-Pilot wurde nach dem Vorfall am Mittwoch festgenommen und in die Vereinigten Arabischen Emirate gebracht. Lettland wählt heute ein neues Parlament. Gut 1,5 Millionen Menschen sind aufgerufen, ihre Stimme abzugeben. Neben hohen Lebenshaltungskosten spielen auch die Sicherheitslage und das Verhältnis zum Nachbarland Russland eine Rolle. Es wird erwartet, dass der pro-europäische und pro-ukrainische Kurs des baltischen Staates bestätigt wird. In Umfragen führt die Mitte-Rechtspartei Vereinte Liste von Ministerpräsident Kuhlbergs. Das waren die Nachrichten. Das Wetter in Deutschland. Tagsüber nach teils zähem Nebel, oft trockener Wechsel von Sonne und Wolken, höchstens 18 bis 25 Grad. Am Sonntag neben Wolken auch Sonne bei 17 bis 23 Grad. Es ist 4.03 Uhr.
4: Und da ist der Verkehrsservice in der ARD-Nacht mit der Entwarnung gern noch einmal von der A70 Schweinfurt-Wennecke-Bayreuth. Hier ist die Falschfahrermeldung zwischen Eltmann und Schäßlitz wieder aufgehoben. Aktuell heißt es noch A1 Münster Richtung Dortmund, Vollsperrung zwischen Kamen Zentrum und Kreuz Dortmund-Unna wegen Fahrbahnerneuerungen. Das Ganze bis Montag früh. A36 Braunschweig Richtung Wolfenbüttel, hier zwischen Kreuz Braunschweig Süd und Braunschweig-Heidberg ebenfalls Vollsperrung wegen einer Nachtbaustelle. Bitte folgen Sie den Umleitungsbeschilderungen. Die A40 Duisburg-Essen ist gesperrt zwischen Kreuz Duisburg und Kreuz Kaiserberg wegen Bauarbeiten in beiden Richtungen bis Montag. Die A40 Ruhrschnellweg Essen Richtung Dortmund ist zwischen Bochum-Hamme und Bochum-Zentrum wegen Reinigungsarbeiten derzeit gesperrt. A42 Emscher Schnellweg Kamp-Lindfurt-Dortmund, die ist gesperrt zwischen Herne-Krange und Herne-Baukau in beiden Richtungen, das Ganze bis Dienstag früh. Hier wird an Hochspannungsleitungen gearbeitet. A59 Köln Richtung Düsseldorf, zwischen Monheim und Dreieck Düsseldorf Süd, Vollsperrung wegen Bauarbeiten. Die A61 Mönchengladbach Richtung Venlo ist gesperrt zwischen Kaldenkirchen und Grenzwald wegen Bauarbeiten bis Montag früh. Die A81 Stuttgart-Heilbronn, der Engelberg-Tunnel, ist wegen Wartungsarbeiten gesperrt. Bis Sonntag jeweils von 20 Uhr bis 10 Uhr in beiden Richtungen. Und A661 Bad Homburg-Egelsbach zwischen Frankfurt-Friedberger Landstraße und Frankfurt am Main-Ost. Auch hier Vollsperrung in beiden Richtungen. Das waren die Verkehrsmeldungen. Wir wünschen Ihnen eine gute Fahrt.
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4: Und da wünschen wir einen schönen guten Morgen heute aus Dresden. Die einen haben ja vielleicht gerade so ein Auge auf und die anderen hoffen, dass sie gleich ein Auge wieder zumachen können, weil Feierabend angesagt ist. Für jeden ist was dabei in der ARD-Hitnacht. Ich bin Imme Tröger und wir begrüßen den neuen Tag gleich mit den Atomic Kitten, If You Come To Me, und Ryan Paris ist dabei mit Dolce Vita.

Die Atomic Kitten und If You Come To Me, 4.12 Uhr ist es damit in der ARD-Hitnacht. Und da wird es höchste Zeit, dass wir mal gucken, wer heute so Geburtstag hat. Denn nicht nur Sie haben heute Ihren Ehrentag, wenn Sie den Geburtstag feiern, sondern auch Promis haben Geburtstag und mit Ihnen zusammen tun das heute auch Backstreet Boy Kevin Richardson, Sängerin Gwen Stefani, Rocker Tommy Lee, Sänger Max Giesinger, Moderator Ralf Morgenstern und Kunsthändler und Bares für Rares Auskenner Fabian Karl und auch Chubby Checker und Eddie Cochran hatten einst am 3. Oktober Geburtstag. Da schicken wir an dieser Stelle ganz liebe Grüße in die Welt und ein Ständchen gibt's natürlich auch. Kommt von London Beat, I've Been Thinking About You. Ich bin Imme Tröger, wünsche einen schönen guten Morgen.

0: Wham mit Wake Me Up Before You Go Go. So klingt's, wenn Sie mit der AD-Hitnacht wach werden um 4.22 Uhr. Da habe ich Post bekommen von Jürgen, denn wir suchen ja Ihre Autonamen heute Nacht. Am gibt deinem Auto einen Namentag. Und Jürgen hat mir geschrieben, er hatte mal ein Auto namens Maxchen. Dann hat mir Eckart von der Mosel ein Bild geschickt von Hummel mit folgendem Text. Das ist die Hummel, nicht nur weil eine gewisse Ähnlichkeit besteht, sondern weil sie entgegen aller physikalischen Gesetze auch fliegen kann. Mhm. Und auch Anton hatte mal eine Hummel, jedenfalls hieß das Auto so, und jetzt heißt sein Auto nur noch Autchen. Außerdem haben sie uns fleißig auch auf den Beantworter gesprochen.
1: Hallöchen, guten Morgen, hier ist Antje aus dem schönen Sachsen. Ich höre euch fast jede Nacht, hab top Musik. Und zum Thema Autonamen, alle beiden Vorhagen hießen Schosch und mein dritter jetzt auch und er ist rot und ich rede auch mit ihm und ich bin sehr zufrieden mit dem Auto. Ich wünsche euch allen alles Gute, viel Glück und danke, dass ihr immer so schöne Musik macht wie Antje.
2: Guten Morgen, hier ist der Karl-Heinz aus Köln. Meine Autos heißen Muckelchen und mittlerweile bin ich bei Muckelchen Nummer 7. Ich wünsche euch noch ein wunderschönes Wochenende mit einem guten Feiertag und lasst es euch gut gehen. Ihr macht super Musik. Bis dann, alles Gute, tschö.
0: Das war jetzt wirklich der Bringer. Muckelchen, das finde ich total süß. Allerdings auch Cora hat geschrieben, und das finde ich auch süß, das Auto meiner Mutter heißt Josefle. Es wurde nach dem Namen des Opas getauft. Das finde ich auch toll. Wir grüßen alle zurück, sagen Dankeschön für all die tollen Autonamen heute Nacht und wünschen einen guten Start in den Samstag zusammen mit Peter Schilling. Und Terra Titanic. Ich bin Imme Tröger und Sie hören die AD-Hit-Nacht.

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Und da wird es Zeit für den Blick auf die Straßen. Der Verkehrsservice in der ARD-Hitnacht. A1 Münster Richtung Dortmund zwischen Kamen Zentrum und Kreuz Dortmund-Unna. Vollsperrung wegen einer Fahrbahnerneuerung noch bis Montag früh. Die A36 Braunschweig Richtung Wolfenbüttel ist zwischen Kreuz Braunschweig Süd und Braunschweig Heidberg wegen einer Nachtbaustelle gesperrt. Hier gibt es eine Umleitung für Sie. A40 Duisburg-Essen zwischen Kreuz Duisburg und Kreuz Kaiserberg. Vollsperrung wegen Bauarbeiten in beiden Richtungen noch bis Montag. A42 Emscher Schnellweg Kamp-Lintfurt-Dortmund zwischen Herne-Krange und Herne-Baukau. Vollsperrung in beiden Richtungen bis Dienstag früh. Hier wird an Hochspannungsleitungen gearbeitet. Die A59 Köln Richtung Düsseldorf ist zwischen Monheim und Dreieck Düsseldorf-Süd wegen Bauarbeiten gesperrt. Die A61 Mönchengladbach Richtung Venlo ist zwischen Kaltenkirchen und Grenzwald wegen Bauarbeiten bis Montag früh gesperrt. Und die A81 Stuttgart-Heilbronn, der Engelberg-Tunnel, ist wegen Wartungsarbeiten bis Sonntag jeweils zwischen 20 Uhr und 10 Uhr in der Früh in beiden Richtungen gesperrt. Das waren die Verkehrsmeldungen. Wir wünschen Ihnen eine gute Fahrt.

Die ADHIT-Nacht und das One Raymond mit Through the Eyes of a Child. Damit wünschen wir einen schönen guten Morgen. 4.42 Uhr ist es da geworden. Das ist ihr Weg in den neuen Tag und den beschreiten wir gleich mit Gianna Nannini. Und die plant ein neues Vorhaben. Sie will italienische Präsidentin werden. Im Februar läuft die Amtszeit des jetzigen Präsidenten ab und im Januar wird daher wieder gewählt. Und Gianna Nannini wäre gern die erste Frau in diesem Amt. Na, ich bin mir sicher, wir werden davon hören, weil überhören geht bei ihr eher nun nicht unbedingt. Hier ist Gianna Nannini mit Bello e Impossibile hier in der ADHIT-Nacht mit Imme Tröger. Wir wünschen ein wunderschönes Wochenende.

Die Cutting Crew, Died in Your Arms, 4.52 Uhr in der ARD-Hitnacht mit Imme Tröger. Und gleich schauen wir auch auf die Straßen und auf die Neuigkeiten des Tages. Und bis dahin begleiten Sie Boris Gardiner mit I Wanna Wake Up With You und T-Rex mit Get It On. Das macht munter, das hilft beim Durchhalten. Je nachdem, ob Sie gerade etwas Ruhe brauchen oder vielleicht einen Energieschub, wir bringen Sie gern in den neuen Tag.

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1: Um 5 Uhr mit Gabriela Kühne. Heute ist der Tag der Deutschen Einheit und die offiziellen Feiern dazu beginnen am Vormittag in Bremen. Etwa 900 geladene Gäste werden erwartet, unter anderem Bundespräsident Steinmeier und Kanzler Merz. Aus der NDR-Nachrichtenredaktion Karen Busche.
2: Die zentralen Feierlichkeiten beginnen um 10 Uhr mit einem Gottesdienst im Bremer St. Petridom. Danach versammeln sich die geladenen Gäste im Konzerthaus Glocke zum offiziellen Festakt. Dort werden Bundespräsident Steinmeier und Bremens Regierungschef Bovenschulte Reden halten. In der Innenstadt und entlang der Weser findet seit gestern ein Bürgerfest statt zum Tag der Deutschen Einheit. Das geht noch bis morgen. Viele Stände und Bühnen sind aufgebaut. So treten heute Abend unter anderem die Fantastischen Vier auf. Neben kostenlosen Konzerten finden zum Beispiel auch Theateraufführungen und Diskussionsrunden statt.
1: Nach seinen Drohungen mit einem Exportverbot für Diesel hat US-Präsident Trump jetzt erklärt, er habe das nicht ernst gemeint. Ein solches Verbot habe niemals wirklich zur Debatte gestanden und er werde ein solches auch nicht verhängen, so Trump. Aus der Nachrichtenredaktion Ulrike Ufer.
3: Der Präsident sagte zudem, die USA hätten sehr gute Beziehungen zu Europa. Die G7-Staaten hatten sich zuvor auf die Freigabe von 100 Millionen Barrel Rohöl und Diesel aus ihren strategischen Reserven geeinigt. Damit reagierte das Bündnis auf Trumps bisherigen Druck, das Angebot zu erhöhen. Die gestiegenen Dieselpreise sind für Trump vor den wichtigen Zwischenwahlen im November zu einem politischen Problem geworden. Das gilt vor allem für die US-Agrarstaaten, in denen der Kraftstoff, etwa für die Landwirtschaft, extrem wichtig ist.
1: Nach der Gewalttat im Cockpit eines Fly-Dubai-Flugzeugs auf dem Weg nach Israel kommen weitere Details ans Licht. Offenbar war der Co-Pilot, der auf den Piloten losgegangen sein soll, bei seinem früheren Arbeitsverhältnis bei einer Airline im Oman als Sicherheitsrisiko eingestuft worden. US-Medien berichten mit Verweis auf Geheimdienstquellen, bei dem Mann sei damals extremistisches Material entdeckt worden. Der Co-Pilot wurde nach dem Vorfall am Mittwoch festgenommen und in die Vereinigten Arabischen Emirate gebracht. Lettland wählt heute ein neues Parlament. Gut 1,5 Millionen Menschen sind aufgerufen, ihre Stimme abzugeben. Neben hohen Lebenshaltungskosten spielen auch die Sicherheitslage und das Verhältnis zum Nachbarland Russland eine Rolle. Es wird erwartet, dass der proeuropäische und proukrainische Kurs des baltischen Staates bestätigt wird. In Umfragen führt die Mitte-Rechtspartei Vereinte Liste von Ministerpräsident Kohlbergs. Das waren die Nachrichten. Das Wetter in Deutschland. Tagsüber nach teils zähem Nebel mal sonnig, mal wolkig, höchstens 18 bis 25 Grad. Am Sonntag ähnlich bei 17 bis 23 Grad und am Montag im Norden und im äußersten Süden leicht wechselhaft. Es ist 5.03 Uhr.
4: Und da ist der Verkehrsservice in der ARD-Hitnacht. Die A1 Münster Richtung Dortmund ist zwischen Kamenzentrum und Kreuz Dortmund-Unna wegen einer Fahrbahnerneuerung bis Montag früh gesperrt. A36 Braunschweig Richtung Wolfenbüttel, die ist zwischen Kreuz Braunschweig Süd und Braunschweig Heidberg wegen einer Nachtbaustelle gesperrt. Bitte folgen Sie hier der Umleitungsbeschilderung. A40 Duisburg Richtung Essen, beziehungsweise das betrifft beide Fahrtrichtungen, zwischen Kreuz Duisburg und Kreuz Kaiserberg, Vollsperrung wegen Bauarbeiten, das Ganze noch bis Montag. A42 Emscher Schnellweg, Kamp-Lindfurt Dortmund, zwischen Herne-Krange und Herne-Baukau in beiden Richtungen ebenfalls Vollsperrung bis Dienstag früh. Hier werden Hochspannungsleitungen bearbeitet. Die A59 Köln Richtung Düsseldorf ist zwischen Monheim und Dreieck Düsseldorf Süd wegen Bauarbeiten gesperrt. Die A61 Mönchengladbach Richtung Venlo ist zwischen Kaltenkirchen und Grenzwald wegen Bauarbeiten bis Montag früh gesperrt. Und die A81 Stuttgart Heilbronn, der Engelbergtunnel ist wegen Wartungsarbeiten bis Sonntag jeweils zwischen 20 Uhr und 10 Uhr am Morgen in beiden Richtungen gesperrt. Das waren die Verkehrsmeldungen. Wir wünschen Ihnen eine gute Fahrt.
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4: Ja, schön, dass Sie da mit uns wach werden. Ich bin Imme Tröger. Wir begrüßen Sie heute aus Dresden. Frühdienst am Wochenende. Na, da machen wir gleich für den ersten Kaffee mal. Boney M. schon startklar mit Sunny und R.E.M. sind dabei in der neuen Stunde. Losing My Religion. Schönen guten Morgen.

sind Bonnie M. mit Sunny. Willkommen im Wochenende. Danke für ganz, ganz viele tolle Autonamen heute Nacht. Unsere Frage der Nacht. Elke hat zum Beispiel geschrieben, mein erstes Auto hatte den Namen Mausi und ich habe den Wagen geliebt, weil er mir die große Freiheit gab. Dann kam Post aus Costa Rica von Michaela und Hans und die haben geschrieben, unser Auto heißt Ruby, 20 Jahre alt. Ruby ist mit uns um die halbe Welt gereist. Ruby ist eine echte Zicke. Sie hat einen angeborenen Elektronikfehler und streikt immer, wenn es besonders unpassend ist. Monatelang ist schönes Wetter, Ruby läuft. Dann kommt die Regenzeit, Einkaufen angesagt, Ruby streikt. Viele Grüße an die Nachteulen in der alten Heimat, Michaela und Hans aus Costa Rica. Ja. Ihr zwei, danke. Die Heimat grüßt zurück. Heike ist in ihrer Obstkiste unterwegs, hat sie geschrieben, so der Name ihres Autos. Und wir sagen danke, danke für ganz viele wirklich witzige, liebevolle, nicht nur Namen, sondern auch Geschichten heute Nacht. Sehr, sehr schön. Die ARD-Hitnacht, jetzt auch mit Whitney Houston und One Moment in Time.

Mit dem Boss in den Samstagmorgen. Bruce Springsteen, Dancing in the Dark, 5.23 Uhr, jetzt 24 in der ARD-Hitnacht. Und da ist Namenstag heute am Samstag, den 3. Oktober. Und den begehen heute Ewald, der mit Recht und Gesetz Herrschende, seinem Namen nach jedenfalls, und Udo, der Erbe, der Reiche oder auch manchmal mit der Wolf übersetzt. Den Namensträgern heute einen schönen Namenstag. Musik gibt's von den Animals. Willkommen damit im Wochenende. Ich bin Imme Tröger. Ein schönes Wochenende und einen guten Morgen.

0: Und da schauen wir auf die Straßen. Hier ist der Verkehrsservice in der ARD-Hitnacht. Die A1 Münster Richtung Dortmund ist zwischen Carmen-Zentrum und Kreuz Dortmund-Unna wegen einer Fahrbahnerneuerung noch bis Montag früh gesperrt. Die A36 Braunschweig Richtung Wolfenbüttel ist zwischen Kreuz Braunschweig-Süd und Braunschweig-Heidberg wegen einer Nachtbaustelle ebenfalls gesperrt. Bitte folgen Sie hier der Umleitungsbeschilderung. A40 Duisburg-Essen zwischen Kreuz Duisburg und Kreuz Kaiserberg wegen Bauarbeiten in beiden Richtungen Vollsperrung bis Montag. Die A42 Emscher Schnellweg Kamp-Lindfurt-Dortmund ist zwischen Herne-Krange und Herne-Baukau in beiden Richtungen bis Dienstag früh gesperrt. Hier wird an Hochspannungsleitungen gearbeitet. Die A59 Köln Richtung Düsseldorf ist zwischen Monheim und Dreieck Düsseldorf Süd wegen Bauarbeiten gesperrt. Die A61 Mönchengladbach Richtung Venlo ist zwischen Kaltenkirchen und Grenzwald wegen Bauarbeiten auch bis Montag früh gesperrt. Und die A81 Stuttgart-Heilbronn, hier der Engelberg-Tunnel, der ist wegen Wartungsarbeiten bis Sonntag jeweils zwischen 20 Uhr und 10 Uhr frühmorgens in beiden Richtungen gesperrt. Das waren die Verkehrsmeldungen. Wir wünschen Ihnen eine gute Fahrt.
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0: Mr. Robbie Williams und Angels hier für ihren Weg in den Samstagmorgen rein ins Wochenende. Geht's auch gleich mit Desireless und Voyage. Voyage vorher gab's noch eine Mail und da werden alle Zeitungszusteller gegrüßt, endlich mal ein langes Wochenende vielleicht zu haben. Und das hat uns jemand geschrieben, und zwar Christian aus der Nähe von Heidelberg. Und er freut sich einfach über die unterhaltsame Musik und über die ARD-Hitnacht. Außerdem kam Post nochmal zu einem Autonamen. Sabine hat uns geschrieben, dass sie ein Auto hatte namens Pippi Lotta. Ja, leider ist Pippi Lotta einem Unfall zum Opfer gefallen. Sabine, das tut uns sehr, sehr leid. Und wir hoffen, dass Sie bald eine neue Pippi Lotta haben werden. Und es kam noch Post von ganz weit aus dem Norden.
1: Guten Morgen, hier ist der Andreas von der schönen Insel Sylt. Meine Frau und ich haben jeder ein Auto. Mein Auto heißt Fix und das Auto meiner Frau heißt Foxy. Und so wissen wir genau, ach, wollen wir heute mit Fix fahren oder wollen wir mit Foxy fahren. Insofern wünsche ich einen schönen Tag, einen schönen 3. Oktober, alles Gute dem Team und weiterhin gute Musik. Ahoi und alles Gute, Andreas aus Wenningstedt auf der Insel Sylt.
0: Ja, das haben wir natürlich. Vielen, vielen Dank und Grüße auch an Fix und Foxy. Das ist so mancher nach dem Nachtdienst. Ne? Desireless bei uns.

John Cicada und Just Another Day. Wir bringen Sie nach dem Nachtdienst musikalisch nach Hause oder auch gut an die Arbeit jetzt im Frühdienst am Wochenende. 5.53 Uhr, die ARD-Hitnacht. Auch am Wochenende, wenn Sie fleißig sind. Gleich auch mit Mink DeVille und Each Word's a Beat of My Heart. Und zuvor gibt's Mark Forster und Wir sind groß. Kommen Sie uns gut in den neuen Tag damit und auf Ihren Wegen auch immer sicher und gut ans Ziel. Ich bin Imme Trüger und wir freuen uns auch heute Nacht wieder auf Sie.

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1: Um 6 Uhr mit Claudia Drews. Heute ist der Tag der Deutschen Einheit. In diesem Jahr ist Bremen Gastgeber der offiziellen Feiern. Zum Festakt werden viele Politiker erwartet, darunter Bundespräsident Steinmeier und Kanzler Merz. Aus Bremen Michael Kück.
2: Um 10 Uhr beginnt im Bremer St. Petridom ein gut einstündiger Gottesdienst. Unter dem Motto »Viele Gaben, ein Geist« soll der nach Angaben der Kirche dazu anregen, über die Stärken der Menschen in Deutschland und den daraus entstehenden gesellschaftlichen Zusammenhalt nachzudenken. Beim anschließenden Festakt im benachbarten Konzerthaus Glocke werden Bundespräsident Steinmeier und Bremens Regierungschef Bovenschulte Reden zum Tag der Deutschen Einheit halten, begleitet von Musik der Bremer Philharmoniker.
1: Die G7-Staaten haben beschlossen, ab sofort Teile ihrer Rohölreserven freizugeben, um die weltweiten Märkte zu beruhigen. Zuvor hatte US-Präsident Trump auf diesen Schritt gedrängt und gleichzeitig mit einem Stopp der amerikanischen Dieselexporte gedroht. Welche Folgen die Freigabe der Ölreserven haben könnte, erklärt ARD-Börsenexperte Markus Girne.
3: Zunächst, und das ist eigentlich die gute Nachricht für Verbraucher, fallen die Preise. Denn das Angebot steigt durch die Freigabe der Reserven. Die Preise für Öl fielen auch zunächst. Experten rechnen damit, dass sich dieser Effekt dann in den kommenden Tagen auch an der Tankstelle bemerkbar machen sollte und damit die Haushalte über den Tankrabatt hinaus entlasten wird. In beiden Fällen, Tankrabatt und Freigabe der Reserven, sind Probleme allerdings aber eben nicht gelöst, sondern nur für eine eher kurze Zeit gelindert.
1: Nach der Gewalttat im Cockpit eines Fly-Dubai-Flugzeugs auf dem Weg nach Israel kommen weitere Details ans Licht. Offenbar wird der Co-Pilot, der auf den Piloten losgegangen sein soll, bei seinem früheren Arbeitsverhältnis bei einer Airline im Oman als Sicherheitsrisiko eingestuft worden. US-Medien berichten mit Verweis auf Geheimdienstquellen, bei dem Mann sei damals extremistisches Material entdeckt worden. Der Co-Pilot wurde nach dem Vorfall am Mittwoch festgenommen und in die Vereinigten Arabischen Emirate gebracht. In Frankreich sind heute viele Schulen geschlossen geblieben. Grund sind die landesweiten Demonstrationen für bessere Lernbedingungen und mehr Geld für Bildung. Bei einem Treffen mit Schülervertretern versprach Bildungsminister Giffey am Abend Verbesserungen. Aus Paris, Julia Borutta.
4: Edouard Geffray versprach, dafür zu sorgen, dass gerade in den beiden Abschlussklassen weniger Unterricht ausfällt. Keine konkreten Zusagen machte der Minister beim Thema marode Schulgebäude. Schüler hatten davon berichtet, dass Toiletten über Monate außer Betrieb seien, dass sich mancherorts sogar Ratten in den Schultoiletten befänden. Die Schülervertreter riefen nach der Unterredung mit dem Minister dazu auf, die Blockade der Schulen fortzusetzen. Der Minister habe ihnen keine konkreten Maßnahmen zugesagt.
1: Nach dem erneuten Insolvenzantrag der Warenhauskette Galeria hat deren Gesamtbetriebsrat vom Management verlangt, über die Lage aufzuklären. Dies geht aus einem Flugblatt hervor, das der dpa vorlag. Die Unternehmensleitung habe einen Katalog mit den wichtigsten Fragen erhalten. Es werde mit allen zur Verfügung stehenden Mitteln für den Erhalt der Arbeitsplätze gekämpft, hieß es weiter. Der Geschäftsbetrieb in den 83 Filialen soll vorerst weiterlaufen. Für Galeria ist es inzwischen der vierte Insolvenzantrag innerhalb von 6 Jahren. Und das waren die Nachrichten.
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5: Das Wetter für uns in Hamburg, das Wichtigste vorweg, es regnet nicht und es bleibt heute auch trocken. Zum Teil ist es heute Morgen noch nebelig und später kommt die Sonne raus. Vor allen Dingen zum Nachmittag hin wird es richtig schön. Im Moment haben wir 10 Grad auf Finkenwerder. Es fühlt sich kälter an, falls Sie noch nicht draußen waren. Und wir bekommen heute bis 21 Grad, das ist doch ordentlich. Blitzer und Staus aus dem Verkehrszentrum. Roter Baum auf der A7 Hamburg Richtung Flensburg. Zwischen Bad Bramstedt und Großen Aspe, da liegt eine Barke. Dann ist der Vetterdamm und die Köhlbrandbrücke. Da gibt es heute mehrere Sperrungen, denn es ist Köhlbrandbrückenlauf. Aber das betrifft sie erst ab 8 Uhr. Noch kommt sie gut rum. Und dann gab es ja die beiden Wasserrohrbrüche die Woche. Deshalb ist die Fuhlsbüttler Straße zwischen Rübenkamp und im grünen Grunde in beiden Richtungen gesperrt. Die Alsterdorfer Straße ebenfalls in beiden Richtungen. Und die Amsingstraße stadteinwärts zwischen der B75, Billhorner Brückenstraße und Klostertor. Und die Spaldingstraße stadteinwärts und der Schulzweg in beiden Richtungen. Gibt's ja gar nicht. Hat uns jetzt der Feiertag den schönen Sonnabend geklaut. alle Geschäfte zu heute ausmisten und zum Recyclinghof fällt auch aus. Was ja auf der anderen Seite auch ganz schön ist. Ne? Da ist man ja gezwungen, was Schönes zu machen oder gar nichts. Und das können wir sehr, sehr gut. Geht es los mit Rod Stewart, der lässt den Downtown Train mal ganz, ganz gemütlich aus dem Bahnhof rausfahren. Es ist ja auch erst kurz nach 6. Ich bin Steffi Banowski. Schönen Morgen.
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0: Es ist 6 Uhr und 13 Minuten. Einen schönen guten Morgen.
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0: MSC, die Mediterranean Shipping Company, die kennt jeder, das ist eine feste Größe im Hamburger Hafen. Was übrigens lustig ist, denn MSC ist ja eine Schweizer Reederei und die Schweiz hat ja nun bekanntermaßen rein geografisch eher wenig mit offenen Gewässern zu tun. Immerhin hat sie ihren Sitz am Genfer See. Über 1000 Schiffe gehören zu MSC, Bahnunternehmen und Hafenbeteiligungen in Hamburg und in mehr als 70 anderen Häfen auf der ganzen Welt. Also es ist ein Brocken. In Hamburg ist MSC nach der Stadt seit rund anderthalb Jahren der größte Anteilseigner am Hafenbetreiber Harler. Und in dieser Woche hat der Däne Søren Toft an der Spitze von MSC dann doch mal was dazu gesagt, wie es denn nach dem umstrittenen Hafendeal so läuft.
2: Wir sind mit unseren Einsteig in Harler und Hafen Hamburg sehr zufrieden. Klar gibt es gewisse Herausforderungen im Hafen mit das Wetter, Schnee am Anfang des Jahres und auch die Umstellung von Automatisierung. Aber allgemein sind wir zufrieden und wir arbeiten ganz eng mit den neuen Kollegen beim Harler, um die Abfertigung des Schiffes zu verbessern.
0: Nun gut, aber in Umweltfragen, da ist noch ein bisschen was zu tun, das sieht er auch. Immerhin fahren ja immer noch die allermeisten Schiffe mit fossilen Treibstoffen, wie zum Beispiel Diesel und Schweröl. Und die sind gerade schwer zu bekommen, das wissen wir. Auf der anderen Seite haben sich Reedereien ja weltweit dazu verpflichtet, dass die Schifffahrt bis 2050 CO2-neutral werden soll. Und ich gucke auf die Uhr, da sind ja jetzt auch keine 24 Jahre mehr.
2: Die Umweltprobleme sind weltweit und es hat wenig damit zu tun, ob die CO2-Emissionen passiert in Marokko oder Brasilien oder Deutschland. Wir belasten die Umwelt gleich und deswegen brauchen wir globale Regelungen.
0: Gut, aber wie soll das gehen? Gibt es da irgendeinen Fahrplan, irgendeine Idee und überhaupt, wie steht unser Hafen dazu? 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

0: Guten Morgen Hamburg um 6.21 Uhr. Gleich geht's weiter mit Roy Orbison.
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2: Moin in Hamburg, Sie hören die Radiokirche am Feiertag. Heute mit einem Blick auf die Deutsche Seemannsmission. Die hat nämlich gerade Geburtstag gefeiert und meine Kollegin Ann-Kathrin Brenke hat mit der Präsidentin gesprochen.
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4: Die neuen Turnschuhe sind schnell bestellt. Ein bisschen am Handy suchen, 2-3 Klicks, fertig. Was für mich bequem und schnell vor der Haustür landet, hat tatsächlich schon einen weiten Weg hinter sich. Und zwar übers Meer. 90% aller Waren kommen mit dem Schiff, erzählt Clara Schleich.
5: Unsere gesamte Wirtschaft und alles, worauf wir uns verlassen, wäre ohne die Arbeit der Seeleute gar nicht denkbar.
4: Clara Schleich ist Präsidentin der Deutschen Seemannsmission, die ihr 140-jähriges Bestehen feiert. Die Seemannsmission ist für Seeleute da, in 33 Häfen weltweit. Besucht sie an Bord, bietet Hilfe, wenn Krisen in der Familie sind und ganz wichtig sind die Seemannsheime und Clubs.
5: Die Seemannsclubs sind in erster Linie Orte der Erholung. Einmal runter vom Schiff, einmal festen Boden unter den Füßen haben.
4: Die Lebens- und Arbeitsbedingungen von Seeleuten sind kaum vorstellbar, sagt Clara Schleich.
5: Es ist letztendlich die Isolation über Monate, diese fehlende Trennung von Arbeitsort und Privatort, die Einschränkung beim Landgang und Ermüdung an Bord ist ein wichtiges Thema.
4: Der Arbeitsalltag ist körperlich und seelisch belastend. Das weiß Clara Schleich auch aus ihrer Arbeit als Ärztin. In ihrer Hafenpraxis in Hamburg ist sie für Seeleute da und erlebt auch ihre seelischen Nöte.
5: Also ein Thema, was mich nach wie vor sehr berührt und sehr bewegt, ist das Thema Suizid an Bord. Ich habe darüber auch geforscht und weiß, dass letztendlich ganz unbekannt ist, wie häufig das eigentlich auftritt. Einfach weil wahrscheinlich ganz viele der Suizide gar nicht als solche gezählt werden. Es ist einfach dann ein über Bord gegangener Seemann, Seefrau. Das ist jetzt so ein ganz drastisches Thema, aber daran kristallisiert sich natürlich, wie besonders die Situation von Seeleuten ist.
4: Die Deutsche Seemannsmission reagiert darauf, bietet Gesprächsmöglichkeiten in den Häfen und Online-Seelsorge. Auch Peer-Beratung soll den Crews helfen, solche Situationen zu erkennen.
5: Immer wieder bin ich dankbar dafür, dass die Seemannsmission diese Lücke füllt eigentlich in diesem emsigen Hafengeschäft, wenn vielleicht auch Krankheitsfälle oder Krisen zu Hause sind bei der Familie und die Seemannsmission einfach reingeholt werden kann.
4: Für die Zukunft der Deutschen Seemannsmission hat Clara Schleich einen Wunsch.
5: Dass der Bevölkerung von Flensburg bis zum Bodensee klar ist, dass wir alle, nicht nur an der Küste, sondern wir alle durch die Seeleute unseren Wohlstand sichern und wir deshalb auch etwas für die Seeleute tun müssen.
2: Das kann man sich hier in Hamburg übrigens besonders gut klar machen. Für mich war das früher immer ein Nachhausekommen auf der A7 Richtung Hamburg, dann die ersten Container vor Augen, wie schön. Aber dahinter stehen bzw. arbeiten eben viele Seeleute, für die es gar nicht so einfach ist.
5: Ja, es fällt uns vor allem hier in Hamburg auf. Der Hafen ist mitten in der Stadt. Die meisten von uns sehen da fast täglich drauf. Und die Lebens- und Arbeitsumstände von Seeleuten sind kaum vorstellbar, selbst für Bewohner einer Hafenstadt.
2: Danke an Clara Schleich. Sie ist Präsidentin der Deutschen Seemannsmission.

und Rolf Kunze, die größten Hits aller Zeiten hier bei NDR 90,3. Gleich geht's weiter mit Lisa Stansfield. Vorher das Wetter für uns in Hamburg. Es ist nämlich 6:30. Ja, Stunde noch heißt das dann auch, dann geht die Sonne auf. Dann wird es allerdings ziemlich neblig sein, vor allen Dingen an den Stadträndern, Duvenstedter Brook und so. Danach wird es aber richtig schön heute. Viel Sonne bekommen wir und bis 21 Grad. Aktuell trennen uns davon allerdings noch einige Grade. In Hammerbrook sind wir gerade bei 10. Blitzer und Staus aus dem Verkehrszentrum Roter Baum. A7 Hamburg Richtung Flensburg zwischen Bad Bramstedt und Großen Aspe. Da liegt eine Barke auf der Fahrbahn. Dann ist heute Kühlbrandbrückenlauf. Ab 8 Uhr haben Sie da mit mehreren Sperrungen zu tun, immer mal wieder. Und zwar im Bereich Veddeler Damm und logischerweise auch auf der Kühlbrandbrücke. Und dann gab es ja diese beiden Wasserrohrbrüche die Woche. Und deshalb ist die Fuhlsbütteler Straße zwischen Rübenkamp und im Grünen Grunde in beiden Richtungen gesperrt. Dasselbe gilt für die Alsterdorfer Straße. Dann die Amsingstraße stadteinwärts zwischen der B75 Billhorner Brückenstraße und Klostertor. Und die Spaldingstraße stadteinwärts. Sie können es doch. Und der Schulzweg in beiden Richtungen. So, und Sie haben die Woche schon den Ticketherbst kennengelernt und jetzt dreht er richtig frei. 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Mehr erzähle ich Ihnen gleich nach Musik von Christopher Cross und nach Lisa Stansfield.

0: Guten Morgen, 46 ist es.
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0: Richtig erschreckt. 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

Bosses der 80er und 90er hier bei NDR 90,3, die Bangles. Ja, und Sie werden es festgestellt haben, die Freibadsaison, die ist jetzt abgehakt, es sei denn, Sie haben ein flauschiges Fell und finden nichts aufregender als Bällchen zu holen und eine große Dose Pansen. Dann sind Sie wahrscheinlich ein Hund und dann kann ich Ihnen folgende fröhliche Mitteilung machen. Nachher ist wieder Hundeschwimmen. Ab 11 im Poseidonbad in Eidelstedt. Das ist ja schon Tradition, dass der SV Poseidon am Tag der Deutschen Einheit die Bahn dafür Labradudel, Terrier und Dackel freigibt. Also eigentlich für alle Hunde. Da können die sich heute mal nach Herzenslust ins Becken stürzen. Aktion kalter Hund sozusagen, könnte man sagen. 3 Euro kostet der Eintritt für jeden, also sowohl für den Hund als auch für Herrchen oder Frauchen. Also wir treffen uns vielleicht nachher um 11 im Poseidonbad.

0: mal, da ist der Schmucki schon wach hier bei NDR 90,3.
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0: Geht gleich weiter mit Musik von den Eurythmics. Love is a Stranger. Jetzt aber erstmal Rosa Erdmann, die ist nämlich da für die Nachrichten. Guten Morgen. Es ist 7 Uhr.
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3: Hamburger sehen größere Spaltung zwischen Ost und West. Aktenstau bei der Hamburger Staatsanwaltschaft wird größer. G7-Staaten einigen sich auf Freigabe von Ölreserven. Das Wetter, Sonne, Wolken und 21 Grad werden es. Heute ist der Tag der Deutschen Einheit. In diesem Jahr ist Bremen Gastgeber der offiziellen Feiern, zu denen auch Bundespräsident Frank-Walter Steinmeier und Kanzler Friedrich Merz erwartet werden. NDR fragt, wollte zum Tag der Deutschen Einheit wissen, was die Menschen verbindet und wo Ost und West vielleicht noch auseinander liegen. Dazu wurden mehr als 4000 Menschen in Hamburg befragt. Die Ergebnisse sind nicht repräsentativ, aber aussagekräftig. Vivien Graf.
4: Nur 4 von 10 Befragten in Hamburg finden, Ost und West sind zu einer Nation zusammengewachsen. Unterschiedliche politische Einstellungen und andere Erwartungen an den Staat sind für die meisten der Hauptgrund, warum es mit der Einheit noch nicht geklappt hat. Mehr als die Hälfte sagt aber auch, dass gegenseitige Vorurteile zwischen Ost und West der Einheit noch im Weg stehen. In Mecklenburg-Vorpommern werden vor allem unterschiedliche Löhne als Problem gesehen. Ob solche Debatten überhaupt etwas bringen, da sind die Hamburgerinnen und Hamburger gespalten. Die meisten finden aber, das Thema bekommt eher zu viel Aufmerksamkeit. Und die Spaltung wächst. In Hamburg sagen heute 60%, Ost und West entfernen sich voneinander. Vor einem Jahr waren es noch 44%. Aber fast 9 von 10 wollen, dass Deutschland wieder zusammenwächst.
3: Traditionell findet am Tag der Deutschen Einheit auch der Tag der offenen Moschee statt. In Hamburg machen viele islamische Gemeinden mit. Unter anderem ist die große Zentrumsmoschee in der Bögmannstraße dabei. In der Al-Nur-Moschee in der Sievekingsallee findet ein internationaler Koranwettbewerb statt. Der Aktenstau bei der Hamburger Staatsanwaltschaft wird immer größer. Das zeigt die Senatsantwort auf eine kleine Anfrage der AfD. Demnach sind mehr als 100.000 Verfahren offen. Benedikt Barthe.
5: Binnen eines Jahres ist die Zahl der unerledigten Ermittlungsverfahren laut Senat um ein Fünftel gestiegen, auf rund 84.000 Ende August. Dazu kommen nochmal rund 17.000 neue Verfahren, die noch nicht im System eingetragen sind. Steigende Rückstände also, und das, obwohl in diesem Jahr bislang etwas weniger neue Verfahren eingingen als im Vorjahreszeitraum und 12 neue Stellen bei der Staatsanwaltschaft besetzt wurden. Ein Grund für die gestiegenen Zahlen war laut Senatsantwort der anfangs aufwendige Umstieg auf die E-Akte. Die Zahlen seien ein Alarmsignal für den Rechtsstaat, so sieht das AfD-Fraktionschef Dirk Nockemann. Er fordert einen Plan vom Senat, wie die Staatsanwaltschaft entlastet werden kann. Einer kürzlich erschienenen Erhebung der Deutschen Richterzeitung zufolge ist die Zahl der unerledigten Ermittlungsverfahren in Hamburg größer als in anderen Bundesländern. Warum das so ist, konnte der Senat nicht erklären.
3: Bei Protesten französischer Schülerinnen und Schüler sind seit Montag mehr als 5000 Menschen festgenommen worden. 85% von ihnen sind laut Innenministerium minderjährig. Die Demonstrationen richten sich zum einen gegen geplante Budgetkürzungen bei den Schulen. Dort wird aber auch kritisiert, dass sie seit Jahren ohnehin schon unterfinanziert seien. Das habe er nicht ernst gemeint. Das hat US-Präsident Donald Trump zu seinen jüngsten Drohungen gesagt, den Export von Diesel zu stoppen. Das habe niemals wirklich zur Debatte gestanden, so Trump jetzt. Ulrike Ufer.
6: Der Präsident sagte zudem, die USA hätten sehr gute Beziehungen zu Europa. Die G7-Staaten hatten sich zuvor auf die Freigabe von 100 Millionen Barrel Rohöl und Diesel aus ihren strategischen Reserven geeinigt. Damit reagierte das Bündnis auf Trumps bisherigen Druck, das Angebot zu erhöhen. Die gestiegenen Dieselpreise sind für Trump vor den wichtigen Zwischenwahlen im November zu einem politischen Problem geworden. Das gilt vor allem für die US-Agrarstaaten, in denen der Kraftstoff, etwa für die Landwirtschaft, extrem wichtig ist.
3: Großer Einsatz um Mitternacht auf der Elbe. Mehr als 50 Mitarbeiterinnen und Mitarbeiter von Feuerwehr und DLRG haben in der Nähe der Kühlbrandbrücke nach einer im Wasser treibenden Person gesucht. Am Kühlbranddeich hatte ein Mitarbeiter einer Tauchfirma einen Menschen im Wasser gemeldet. Viele Boote mit Sonar und Scheinwerfern waren unterwegs. Sie suchten 1,5 Stunden lang unter und über Wasser. Gegen 12:30 wurde die Suche dann ergebnislos abgebrochen.
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0: Das Wetter für uns in Hamburg. Wir machen was ganz kurz. Vielleicht greifen Sie ja gerade zur Jacke, deshalb sage ich Ihnen, warm ist es nicht. 10 Grad im Moment in Lurup. Dann ist es auch so feucht und über den Wiesen zum Beispiel der Vier- und Marschlande, da gibt es aktuell eine Menge Nebel. Der löst sich aber nachher auf und dann kommt die Sonne raus. Gar nicht so wenig Sonnenschein heute. Vor allen Dingen zum späteren Nachmittag wird es richtig schön und wir bekommen bis 21 Grad. Blitzer und Staus aus dem Verkehrszentrum Roter Baum. Da ist zum einen der Kühlbrandbrückenlauf heute von 8 bis 17 Uhr. Deshalb müssen Sie da rund um die Kühlbrandbrücke hier und da immer mal wieder mit Sperrungen rechnen. Und dann gab es ja die beiden großen Wasserrohrbrüche die Woche. Und deshalb ist die Fuhlsbütteler Straße zwischen Rübenkamp und im Grünen Grunde in beiden Richtungen gesperrt. Die Alsterdorfer Straße ebenfalls. Und die Amsinkstraße stadteinwärts, die ist zwischen der B75 Billhorner Brückenstraße und Klostertor gesperrt. Und die Spaldingstraße stadteinwärts und der Schulzweg in beiden Richtungen. Ja, ich habe gerade gesagt, Wetter machen wir kurz, denn gleich gehen wir in die Tiefe, was das Wetter in den nächsten Tagen betrifft, im Gespräch mit unserem NDR 90,3 Wetterexperten. Ich bin Steffi Banowski und ich wünsche Ihnen eigentlich nur eines, dass Sie sich jetzt noch mal schön umdrehen können. Es ist erst kurz nach 7. Musik gibt's jetzt von den Eurythmics.
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0: mal schnell raus. Das sind ganz viele kleine rosa Wölkchen. Das ist ja schön. NDR 90,3 ist hier am Sonnabend am 3. Oktober. Ich bin ganz froh, dass heute Morgen nicht so ein Wolkenbruch war wie gestern früh. Also diese Regenmontur, die ich da gestern auf dem Rad tragen musste. Ich sag nur als entwürdigend. Ken Heinemann ist unser NDR 90,3 Wetterexperte. Erstmal Happy Einheit auch dir.
1: Ja, danke schön.
0: Kann diese Funktionskleidung, die ich da gestern anhatte, oder auch andere, kann die zu Hause bleiben? Wenn nicht, wäre schlecht, weil ich müsste nachher noch wieder zurück und da hätte ich keine.
1: Nee, also heute wird es überwiegend, also es wird trocken bleiben. Wir haben es erstmal mit Nebelfeldern zu tun, besonders in den Randbezirken. Ansonsten, ja, luschert die Sonne schon ein bisschen hervor. Teilweise haben wir noch so ein bisschen, ja, du hast es ja angedeutet, so ein paar Wölkchen. Teilweise verdichten die sich auch noch mal ein bisschen heute im Laufe des Vormittags, aber dann kommt auch die Sonne raus. 5 bis 6 Sonnenstunden sind da durchaus drin und wir haben dann auch Höchsttemperaturen zu erwarten, so von 20 bis 21 Grad, also deutlich über den zu erwartenden Temperaturen zu dieser Jahreszeit.
0: Na, guck mal, das wusste ich doch, dass du schon wieder mit sowas kommst. Es ist zu warm. Der Sommer war sowieso zu warm. Zu was wird denn jetzt der Herbst? Jetzt wird er auch zu warm, zu nass, zu windig. Guck doch mal in deine unterschiedlichen Wettermodelle.
1: Ja, da gibt es ja so experimentelle Modelle, die sowas tatsächlich rechnen. Und da sieht es tatsächlich so aus, dass wir so leicht über den Temperaturerwartungen liegen könnten. Und was auch die Niederschläge angeht, könnte es durchaus auch zu trocken vielleicht wieder ausgehen. Wobei man sagen muss, ja, gestern hat sich das ganz anders angefühlt. Nicht nur angefühlt, sondern tatsächlich über 20 Millimeter sind da gestern runtergekommen in kurzer Zeit. Das ist in etwa ein Drittel des zu erwartenden Niederschlags im Monat. Und wenn man so weiterschaut, was jetzt in der nächsten Woche so stattfindet, ja, Mittwoch, Donnerstag deutlich unbeständiger und auch wieder regenreicher, will ich jetzt noch nicht so unbedingt unterstreichen, dass der Oktober zu trocken ausfällt.
0: Na guck, auf jeden Fall fällt der Herbst nicht mit der Tür ins Haus, das kann man wohl sagen. Der kriecht so langsam unter der Tür durch. Vielen Dank, Kent Heinemann, für die Aussichten hier bei NDR 90,3.

0: Schiepau bei NDR 90,3. Um 7.23 Uhr am Tag der Deutschen Einheit. Und wir denken immer, wir wären alles unterschiedlich. Die Bayern sind so, die Thüringer so, die Leute aus dem Pott noch mal ganz anders. Wir sind natürlich Hamburger, wir sind auch mal ganz speziell und ganz besonders. Ja, wir denken, wir sind individuell oder zumindest, dass es da wenigstens so ein paar regionale Unterschiede gibt. Aber am Ende des Tages haben wir doch alle doch so ein paar kartoffelige Eigenschaften, die ganz typisch deutsch sind. Also vom Drei-Komponenten-Essen, das lieben wir Deutschen, bis auch natürlich diese Sache mit der Pünktlichkeit. Also die stimmt ja schon ein bisschen. Leute aus dem Ausland, die sehen das. Die sehen das, was uns eint. Der Brite Liam Carpenter zum Beispiel, der wohnt schon eine ganze Weile in Deutschland und der beobachtet uns genau.
1: In Germany, if you don't say, okay everyone, you have to learn this. We say, wenn ich dich das um 3 Uhr nachts frage, muss das wie aus der Pistole geschossen kommen.
2: In Germany, if you don't say,
3: bloody hell, the weather's horrible.
1: We say, wir sind nicht aus Zucker.
0: Ja, so sieht's aus. Wir sind auch nicht aus Zucker. So sind wir. Und wenn man das erste Mal die Elbphilharmonie sieht und man ist Deutscher, dann sagt man, wow. Oder beziehungsweise man ist nicht Deutscher, dann sagt man, wow, das schöne Bauwerk. Und wir Deutschen, wir sagen so, also die Fenster, die will ich nicht alle putzen. Ah, ja, so sind wir. Aber ich fühle mich erwischt, aber irgendwie finde ich das auch ganz süß. 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
2: Gleich gibt's mehr davon, und zwar nach den kurzen Nachrichten mit Rosa Erdmann.
3: Guten Morgen. Es ist 7:30.
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3: Heute vor 36 Jahren, am 3. Oktober 1990, ist die Wiedervereinigung in Deutschland endgültig vollzogen worden. 329 Tage nach dem Mauerfall. Dass Ost und West seitdem zu einer Nation zusammengewachsen sind, das finden in Hamburg nur 4 von 10 Menschen, die an einer NDR-Fragt-Umfrage teilgenommen haben. Insgesamt haben mehr als 4000 Menschen mitgemacht. Fast 9 von 10 Befragten in Hamburg wünschen sich, dass Deutschland zusammenwächst. Die offiziellen Feierlichkeiten dazu finden in diesem Jahr in Bremen statt. Dort hat es bei einer Antifa-Demo gestern Ausschreitungen gegeben. Laut dortiger Polizei beteiligten sich rund 700 Menschen. Die sollen Einsatzkräfte zum Teil mit Steinen, Flaschen und Pyrotechnik beworfen haben. Ein Beamter wurde dabei verletzt. Bei der Hamburger Staatsanwaltschaft stapeln sich die offenen Ermittlungsverfahren. Nach Angaben des Senats sind es rund 100.000. Innerhalb eines Jahres ist das ein Anstieg um ein Fünftel. Die Zahlen hatte die AfD in einer kleinen Anfrage abgefragt. Ihr Fraktionschef Dirk Nockemann sieht darin ein Alarmsignal für den Rechtsstaat. In Hamburg ist laut Deutscher Richterzeitung die Zahl der unerledigten Verfahren höher als in anderen Bundesländern. Nach seinen Drohungen mit einem Exportverbot für Diesel hat US-Präsident Trump jetzt erklärt, das habe er nicht ernst gemeint. Die G7-Staaten haben gestern die Freigabe von bis zu 100 Millionen Barrel Diesel und Rohöl aus ihren Reserven vereinbart. Gleichzeitig haben sich die G7, darunter Deutschland, verpflichtet, untereinander keine Exportbeschränkungen zu verhängen. Verzeihung. Ab Montag kostet der Besuch auf der Plaza der Elbphilharmonie zum ersten Mal Eintritt. Auf die letzten kostenlosen Tickets hat es aber keinen Run gegeben. Von Juli bis September waren rund 820.000 Menschen auf der Plaza, etwas weniger als im Vorjahr. Im Januar hatte der Senat angekündigt, dass die Stadt künftig Geld für die Elfi-Plaza nehmen will. Für den kostenlosen Rundumblick in 37 Metern Höhe hatte die Stadt der Betreibergesellschaft der Elbphilharmonie zuletzt 3,6 Millionen Euro pro Jahr gezahlt.
2: Ach, liebe Rosa, du musst dich doch nicht entschuldigen für das kleine, ganz süße Räusperchen. Du bist gut, so wie du bist.
3: Dankeschön.
2: Bleib bitte so.
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2: Das Wetter für uns in Hamburg. Der Tag ist unter einer rosa Wölkchendecke losgegangen. Mehr kann man sich einfach nicht wünschen. Man fühlt sich wie eine Prinzessin heute Morgen in Hamburg. In den Vier- und Marschlanden, da haben sie es vielleicht verpasst, weil an den Stadträndern, da ist es noch ein bisschen neblig. Aber das wird besser. Wir bekommen bis 21 Grad heute und ganz viel Sonne bei den 21 Grad. Da sind wir aber noch lange nicht. Wir haben aktuell 10 Grad in Altona Altstadt. Blitze und Staus aus dem Verkehrszentrum Roter Baum. Staus gibt's nicht, aber 3 Meldungen. Zum einen von der Kühlbrandbrücke von 8 bis 17 Uhr ist da heute Kühlbrandbrückenlauf. Deshalb gibt's da hin und wieder ein paar Sperrungen. Haben Sie das am besten auf der Uhr, wenn Sie da hinfahren oder rüber wollen oder drumherum. Und die Fuhlsbüttler Straße und die ist zwischen Rübenkamp und im Grünen Grunde wegen eines Wasserrohrbruchs, Sie haben es gehört, in beiden Richtungen weiterhin gesperrt. Die Alsterdorfer Straße genauso. Und dann gab es ja noch den zweiten großen Wasserrohrbruch. Deshalb ist die Amsingstraße stadteinwärts zwischen der B75 Billhorner Brückenstraße und Klostertor ebenfalls gesperrt. Genauso wie die Spaldingstraße stadteinwärts und der Schulzweg, der ist sogar in beiden Richtungen gesperrt. So, und gleich gucken wir mal rein in die Speicherstadt. Da ist nämlich heute lange nach der Speicher, ich muss mich auch noch mal sortieren. Rosa, wir kommen noch mal rein. Lange auf der Speicherstadt, was da los ist, das hören Sie gleich nach Musik von Barclay James Harvest und nach Jermaine.

0: Berkeley, James Harvest, hier bei NDR 90,3 am 3. Oktober. Da ist diesem Sonnabend ja irgendwie der Stecker gezogen worden. Wenn so ein Feiertag auf den Sonnabend fällt, da kann man ja gar nicht die ganzen Sachen machen, die Woche liegen geblieben sind. Pakete abholen, Bücherei, was man so macht. Auf der anderen Seite, in Hamburg ist ja immer was los, auch wenn Feiertag ist. Die Nacht der Speicherstadt ist heute. Ich will offen sein, ich habe das noch nie gehört und das geht Ihnen ja vielleicht ähnlich. Aber die Kollegin Petra Volkwarzen, die ist im Film.
1: Ganz schön abwechslungsreiches Programm hinter den roten Backsteinmauern. Das meiste kostenlos. Von Kaffeesack bis Disco Fox heißt es auf der Website. Ab 18 Uhr geht's los. Speicherstadtmuseum und Gewürzmuseum haben länger geöffnet und es werden Führungen angeboten. Im Kesselhaus gibt's auch Führungen und Swingmusik. Wer Lust hat, kann bei einem Swing-Tanz-Crashkurs mitmachen. Noch mehr tanzen? Die Tanzschule Edwardson lädt ein zum kostenlosen Disco-Fox- oder Line-Dance-Unterricht. Was gibt's noch? Eine Kunstausstellung hoch oben auf dem 6. Boden von Block X oder Live-Musik, Violine und Akkordeon im sogenannten Rathaus der Speicherstadt, der Hala-Zentrale. Das ist das besonders prachtvolle Gebäude bei St. Annen 1. Auch die Teppichhändler öffnen ihre Türen, erzählen was über Teppichherstellung und Teppichhandel. Und was ich interessant und auch etwas kurios finde, bei einem der Teppichhändler kann man seinen eigenen Teppich mitbringen und schätzen lassen. Also wenn du jemanden in der U-Bahn triffst mit einem aufgerollten Teppich unterm Arm, nicht wundern, der will zur Nacht der Speicherstadt.
0: Das ist ganz gut, dass du sagst, in Krimis ist im Teppich ja immer die Leiche eingerollt. Da hätten wir natürlich die Polizei gerufen, das ist ja wohl klar. Na gut. Lange Nacht der Speicherstadt, einiges los, geht heute um 18 Uhr los und das Ganze bis ungefähr 23 Uhr. Hier ist Michael Patrick Kelly bei NDR 90,3. Schönen guten Morgen.

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0: Tina Turner um 7.51 Uhr. Einen schönen guten Morgen hier bei NDR 90,3. Und einmal die Woche, das kennen Sie, rückt die Kollegin Anne Adams raus zu Ihnen, um Ihnen auf den Zahn zu fühlen. Also nicht, wie geht's? Und Sie sagen, ja gut oder muss ja. Nein, Anne Adams hakt nach. Die ist Mutter von drei Kindern, die lässt nicht locker.
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0: Diese Woche aus Harburg.
2: Ich bin Mohammed. Ja, so Thema der Woche, was mich so beschäftigt. Also ich bin gelernter Pfleger, habe in einem Seniorenheim gelernt, das auch hier in der Nähe ist. Da ist einfach die Hölle los. Also mit den Mitarbeitern, die sind fertig. Es findet keine richtige Pflege mehr statt. Ein Pfleger muss sich um 15 bis 25 Patienten kümmern. Das schafft er gar nicht. Viele von meinen Freunden lassen sich jetzt auch für andere Sachen umbilden und suchen sich was anderes. Obwohl sie eigentlich einen tollen Job haben. Gut bezahlt werden, aber das ist mit Abstand nicht alles.
3: Ja, ich bin Werner Hartmann. Also mein Thema der Woche ist meine Finanzen. Ich war eben bei der Bank und habe da die Versicherung geändert. Ja, ich spare im Jahr, ich glaube, 180 Euro. Und das ist ja viel Geld, gerade als Rentner. Ne?
4: Und wie geht's Harburg? Wie geht's Ihnen mit Harburg?
3: Also mir geht's mit Harburg nicht gut. Ich bin ja Harburger und ich bin dann noch von der Generation, da ist hier die Straßenbahn längst gefahren. Und wenn ich die Entwicklung sehe, dann bin ich manchmal ein bisschen traurig und sage mir, das ist nicht mehr mein Harburg. Es ist zwar schön hier, jetzt soll das ja auch alles neu gemacht werden. Manchmal frage ich mich, warum soll das neu gemacht werden? Wenn das denn letztendlich, jeder schmeißt seinen Dreck hier hin. Ich treffe auch keine Kollegen mehr, Schulkollegen oder Freunde von früher. Die habe ich zwar noch alle, aber die sind alle also weggezogen. Ne? Das finde ich ein bisschen traurig. Das wird zwar alles schön geredet, nicht mehr für mich. Oder ich bin zu alt.
5: Mein Name ist Asranas Aktivir. Mein Thema der Woche ist meine Schule, beziehungsweise mein Schulpraktikum. Ich gehe auf die Schule BS 18, die ist in Göbachtal, hier in Harburg.
4: Und wo machst du Praktikum?
5: Hier hinten ist so ein Kleidungsladen, da gibt es auch sehr schöne Kleidung.
4: Und hast du schon eine Idee beruflich oder erstmal jetzt Abi schaffen und dann gucken?
5: Eigentlich wollte ich zur Polizei. Da habe ich auch schon einen Einstellungstest gemacht. Ich habe den leider nicht geschafft, aber ich werde es jetzt nochmal versuchen. Deswegen mache ich auch gerade mein Fachabi. Schaue ich mal Richtung Zoll oder sowas.
4: Viel Glück dafür.
5: Dankeschön.
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1: Geht gleich weiter mit Depeche Mode. Just can't get enough. Vorher die Nachrichten jetzt mit Rosa Erdmann.
2: Guten Morgen. Es ist 8 Uhr.
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2: Hamburger sehen größere Spaltung zwischen Ost und West. Freigabe von Ölreserven wirkt sich auf Spritpreise aus. Fall von Gruppenvergewaltigung an Elite-Uni wird neu aufgerollt. Das Wetter: Sonne, Wolken und 21 Grad. Heute ist der Tag der Deutschen Einheit. In diesem Jahr ist Bremen Gastgeber der offiziellen Feiern. NDR fragt, wollt ihr zum Tag der Deutschen Einheit wissen, was die Menschen verbindet und wo Ost und West vielleicht noch auseinanderliegen? Dazu wurden mehr als 4000 Menschen in Hamburg befragt. Die Ergebnisse sind nicht repräsentativ, aber aussagekräftig. Vivien Graf.
4: Nur 4 von 10 Befragten in Hamburg finden, Ost und West sind zu einer Nation zusammengewachsen. Unterschiedliche politische Einstellungen und andere Erwartungen an den Staat sind für die meisten der Hauptgrund, warum es mit der Einheit noch nicht geklappt hat. Mehr als die Hälfte sagt aber auch, dass gegenseitige Vorurteile zwischen Ost und West der Einheit noch im Weg stehen. In Mecklenburg-Vorpommern werden vor allem unterschiedliche Löhne als Problem gesehen. Ob solche Debatten überhaupt etwas bringen, da sind die Hamburgerinnen und Hamburger gespalten. Die meisten finden aber, das Thema bekommt eher zu viel Aufmerksamkeit. Und die Spaltung wächst. In Hamburg sagen heute 60%, Ost und West entfernen sich voneinander. Vor einem Jahr waren es noch 44%. Aber fast 9 von 10 wollen, dass Deutschland wieder zusammenwächst.
2: Bei der Hamburger Staatsanwaltschaft sind noch 100.000 Ermittlungsverfahren unbearbeitet. Das zeigen Zahlen des Senats. Demnach ist es ein Anstieg innerhalb eines Jahres um ein Fünftel. Die Zahlen hatte die AfD in einer kleinen Anfrage abgefragt. Ihr Fraktionschef Dirk Nockemann sieht darin ein Alarmsignal für den Rechtsstaat. Die G7-Staaten haben sich beim Thema Diesel und Rohöl gestern geeinigt. Sie wollen eine Menge von bis zu 100 Millionen Barrel aus ihren Reserven freigeben. Das soll die Märkte weltweit beruhigen. Vorher hatte US-Präsident Donald Trump auf einen Exportstopp von amerikanischem Diesel gedroht. ARD-Börsenexperte Markus Gürne erklärt, welche Folgen die Freigabe der Ölreserven haben könnte.
5: Zunächst, und das ist eigentlich die gute Nachricht für Verbraucher, fallen die Preise. Denn das Angebot steigt durch die Freigabe der Reserven. Die Preise für Öl fielen auch zunächst. Experten rechnen damit, dass sich dieser Effekt dann in den kommenden Tagen auch an der Tankstelle bemerkbar machen sollte und damit die Haushalte über den Tankrabatt hinaus entlasten wird. In beiden Fällen, Tankrabatt und Freigabe der Reserven, sind Probleme allerdings aber eben nicht gelöst, sondern nur für eine eher kurze Zeit gelindert.
2: Markus Gürne. Rund 2 Jahre nach einer mutmaßlichen Gruppenvergewaltigung an der US-Elite-Universität Cornell wird der Fall neu aufgerollt. Eine damals 20-jährige Studentin soll in einem Verbindungshaus betäubt und dann mehrfach vergewaltigt worden sein. Die damals zuständige Staatsanwaltschaft ermittelte nicht. Die Gouverneurin von New York, die Demokratin Kathy Hochul, hat jetzt an einem anderen Ort Ermittlungen veranlasst. Aus New York, Martin Ganselmeier.
6: Die strafrechtlichen Ermittlungen übernimmt ab sofort die Generalstaatsanwältin Letitia James aus Manhattan. Ihr Vertrauen in die für die Elite-Uni eigentlich zuständige Staatsanwaltschaft sei erschüttert, sagte Hochul. Die junge Studentin habe unaussprechliches Leid erlitten. Sowohl die Campuspolizei als auch die Staatsanwaltschaft hätten sie anschließend im Stich gelassen, statt sie zu beschützen. Seit Tagen sorgt der Fall einer mutmaßlichen Gruppenvergewaltigung an der Cornell University für empörte Reaktionen in den USA. In der Tatnacht vor 2 Jahren war die Studentin in alkoholisiertem Zustand in das Gebäude einer Studentenverbindung gekommen. Auf der vermeintlichen Party wurde ihr dann das Narkosemittel Ketamin verabreicht. Anschließend soll sie in wehrlosem Zustand von mehreren Mitgliedern der Studentenverbindung vergewaltigt worden sein.
2: Ab Montag zahlen Erwachsene für einen Besuch der Plaza der Elbphilharmonie 5 Euro. Trotzdem, vorher hat es keinen Ansturm auf die letzten Gratistickets gegeben. Laut Elbphilharmonie sind von Juli bis Ende September 820.000 Gäste gekommen, sogar etwas weniger als im Vorjahreszeitraum. Um den freien Plaza Zutritt zu ermöglichen, hatte die Stadt nach Senatsangaben jährlich 3,6 Millionen Euro an die Betreibergesellschaft gezahlt.
1: Können wir heute nochmal richtig schön kostenfrei stehen.
2: Ja, das können wir. können wir beide tun.
1: Ich würde es heute machen, schön auf der Plaza stehen, für
2: Rosa Wölkchen gucken.
1: Ja, morgen wird es nämlich nicht so schön und damit sind wir
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1: Palmwetter für uns in Hamburg. 11 Grad haben wir heute Morgen in Borkfelde. Bis zum Nachmittag kommen wir aber noch auf 20, vielleicht sogar bis auf 21 Grad. So ein bisschen Sonne kann man ja schon sehen zwischen den kleinen Wolken. Und davon bekommen wir später noch mehr, also vom Sonnenschein. Das wird ein richtig schöner Feiertag heute. Da gibt es gar nichts zu meckern. Blitzer und Staus aus dem Verkehrszentrum Roter Baum. Auf der Fersmannstraße in Höhe Barkenwerder Straße, da sind heute die Ampeln außer Betrieb bis 16 Uhr. Das ist schön, wenn man das schon so absehen kann. Dann ist heute Kühlbrandbrückenlauf. Der erste Lauf ist um 9, aber schon ab jetzt kommt es immer mal wieder zu mehreren kürzeren Sperrungen im Bereich Veddeler Damm und natürlich auch auf der Kühlbrandbrücke. Dann gab es ja diese beiden Wasserrohrbrüche die Woche. Deshalb ist die Fußbütteler Straße weiterhin zwischen Rübenkamp und dem Grünen Grunde in beiden Richtungen gesperrt. Auch die Alsterdorfer Straße ist gesperrt. Und die Amsinkstraße stadteinwärts zwischen B75, Billhorner Brückenstraße und Klostertor. Und die Spaldingstraße ist stadteinwärts gesperrt. Und dann haben wir noch den Schulzweg, der ist in beiden Richtungen gesperrt. Sojamilch, Hafermilch, Mandelmilch, Erbsenmilch, Kuhmilch gibt es auch noch. Ich glaube, die Palette an Milchen in jedem Bürokühlschrank in Hamburg, da hat sich in den vergangenen Jahren ganz schön was getan. Die Milchauswahl ist riesig. Manch einer schafft es gar nicht mehr pünktlich zur Arbeit, ist in der Teeküche hängen geblieben, er konnte sich nie entscheiden. Jetzt bringt Udo aus dem Schlemmerbistro noch eine ganz neue Variante ins Spiel. Sehr interessant, es geht um Schweinemilch.
7: What? Ja, für Schweinemilch brauchst du 14 Schläuche pro Schwein an der Melkmaschine. Mal 100 Schweine, das sind 1400 Schläuche. Dann liegt da alles kreuz und quer rum.
8: Ja, wie sieht das denn aus? Also sind wir doch never ever.
7: Und dann trampelst du da auch noch drauf rum. Stolperfalle Schweinemilch.
1: Die meisten Unfälle passieren an der Schweinemelkmaschine. Wusste ich gar nicht. So eine lustige Folge. Frühstück bei Stefanie gleich in ganzer Länge. Ich bin Steffi Banowski. Einen schönen Sonnabend. Einen schönen Feiertag.

0: Tenorsaxophon, das so schön von Al Stewart hier bei NDR 90,3. Es ist 7:45 durch.
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3: auf?
4: 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Und du, und jetzt im Herbst, ne?
2: Also Udo, ehrlich.
4: Ja, wart, ich brauche was Deftiges.

0: trampelst du da auch noch drauf rum. Stolperfalle Schweinemilch, du. Und dann sagten sie auch noch, dass Ferkel die Muttermilch selber brauchen. Sonst wieder nichts.
1: Ja, wieso? Schweinchen Beep haben sie ja auch mit der Flasche aufgezogen.
0: Aha.
1: Du, das stimmt.
0: Und nur weil Herr Udo morgens deftige Schweinemilch saufen will, müssen die Ferkel dann mit Kuhmilch zufrieden sein.
1: Ja, weil ich meine, dass das Schweinemilch deftiger sein müsse, also würziger.
0: Und dann mach dir doch heiße Milch mit Maggi. Also manchmal doch.
1: Also wirklich, das schmeckt gar nicht so gut.
0: Ja, wo weißt du das denn?
1: Meine ich. Also, dachten Sie, also, was macht euch denn Riesel Franz?
2: Ich brauch noch unter Umständen mit 9 Buchstaben.
1: Schwanger?
2: Das passt!
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0: Uhr und 26 Minuten, hier ist Ende 90,3. Guten Morgen.
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2: So, davon gibt's gleich mehr von den größten Hits aller Zeiten. Fleetwood Mac, immer mal, wenn du da bist, Rosa Erdmann. Die hören sie gleich mit Little Lies und da ist sie schon, Rosa Erdmann. Die bringt sie jetzt schnell auf Stand mit den Nachrichten.
3: Guten Morgen. Es ist 8:30.
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3: Heute vor 36 Jahren, am 3. Oktober 1990, wurde die Wiedervereinigung in Deutschland endgültig vollzogen. 329 Tage nach dem Mauerfall. Dass Ost und West seitdem zu einer Nation zusammengewachsen sind, das finden in Hamburg nur 4 von 10 Menschen, die an einer NDR-Fragt-Umfrage teilgenommen haben. Insgesamt haben mehr als 4000 Menschen mitgemacht. Fast 9 von 10 Befragten in Hamburg wünschten sich, dass Deutschland zusammenwächst. Die offiziellen Feierlichkeiten finden in diesem Jahr in Bremen statt. Dort hat es bei einer Antifa-Demo gestern Ausschreitungen gegeben. Laut dortiger Polizei beteiligten sich rund 700 Personen. Die sollen Einsatzkräfte zum Teil mit Steinen, Flaschen und Pyrotechnik beworfen haben. Ein Beamter soll dabei verletzt worden sein. Bei der Hamburger Staatsanwaltschaft stapeln sich die offenen Ermittlungsverfahren. Nach Angaben des Senats sind es rund 100.000. Innerhalb eines Jahres ist das ein Anstieg um ein Fünftel. Die Zahlen hatte die AfD in einer kleinen Anfrage abgefragt. Ihr Fraktionschef Dirk Nockemann sieht darin ein Alarmsignal für den Rechtsstaat. In Hamburg ist laut Deutscher Richterzeitung die Zahl der unerledigten Verfahren höher als in anderen Bundesländern. Nach seinen Drohungen mit einem Exportverbot für Diesel hat US-Präsident Donald Trump jetzt erklärt, das habe er nicht ernst gemeint. Die G7-Staaten haben gestern die Freigabe von bis zu 100 Millionen Barrel Diesel und Rohöl aus ihren Reserven vereinbart. Gleichzeitig haben sich die G7-Länder, darunter Deutschland, verpflichtet, untereinander keine Exportbeschränkungen für Energie oder Energieprodukte zu verhängen. In knapp 2 Wochen beginnt in Hamburg der Strafprozess um die Nord Stream-Anschläge in der Ostsee. Die russischen Aktiengesellschaften werden nicht als Nebenkläger dabei sein. Das hat das Hanseatische Oberlandesgericht entschieden. Aus Sicht der Richter sind den Unternehmen durch die Anschläge keine existenziellen Schäden entstanden. Das wäre Voraussetzung für eine Nebenklage.
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2: Das Wetter für uns in Hamburg, da ist heute einiges drin, vor allen Dingen Sonne. Davon gibt's viel heute und kein Regen. Aktuell vielleicht noch ein bisschen Nebel im Hölltichbaum zum Beispiel bei aktuell 11 Grad und das geht noch ordentlich nach oben. Wir bekommen heute bis 21. Blitzer und Staus aus dem Verkehrszentrum Roter Baum auf der Fersmannstraße in Höhe Barkenwerder Straße sind heute bis 16 Uhr die Ampeln aus. Dann ist Kühlbrandbrückenlauf ab 9. Da starten die ersten Läufer und Läuferinnen. Die Sperrungen rund um den Veddlerdamm und die Kühlbrandbrücke, die gehen aber jetzt schon los bis heute Nachmittag. Dann gab es ja die beiden Wasserrohrbrüche die Woche. Deshalb ist die Fuhlsbütteler Straße weiterhin zwischen Rübenkamp und im grünen Grunde in beiden Richtungen gesperrt. Dasselbe gilt für die Alsterdorfer Straße und die Amsingstraße stadteinwärts zwischen der B75 und Klostertor und die Spaldingstraße stadteinwärts und der Schulzweg, der ist auch gesperrt und zwar in beiden Richtungen. 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So wie abends um 19 Uhr in der Gemüseabteilung, dass da irgendwie noch so ein paar braune Blätter rumliegen. Nein, ich bin jemand, der dick aufbläst, aber das sind jetzt wirklich Premium-Karten, die Sie heute erwarten. Und wenn Sie es mir nicht glauben, dann hören Sie einfach weiter zu. Jetzt gibt's Musik von Barry White und von Fleetwood Mac. Und danach sage ich Ihnen, um welche Karten es heute geht.

0: in der 90,3 hier mit Barry White. Und ich hatte gerade gesagt, dass der Ticketherbst jetzt mal ins Finale geht. Und mal gucken, ob ich meine Versprechung halten kann.
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0: Ja, würde ich sagen, oder? Das ist ja wohl die Mutter aller Musicals. König der Löwen hat viele Musicals in Hamburg kommen und gehen sehen und ist einfach geblieben. 25 Jahre. Wirklich 25 Jahre gibt's König der Löwen jetzt in Hamburg. Am 2. Dezember 2001, da hat der König der Löwen im Hamburger Hafen Premiere gefeiert und damals wie heute, die Leute waren begeistert.
2: Hervorragend. Absolut fantastisch. Ganz tolle Show. Also bewegend finde ich vor allen Dingen die Ideen, wie man diese ganzen Tiere lebendig macht durch die Darsteller.
3: Einsame Spitze.
4: Mir hat die Show sehr gut gefallen.
5: Sehr, sehr, sehr geniale Aufführung.
6: Das war mal ein Musical, was so richtig farbenfroh war und das braucht Hamburg auch.
7: Eine fantastische Show und ein tolles Ambiente, ein tolles Theater. Ich denke, das wird ein Erfolg.
0: Ja, da hat er wohl recht behalten, ne? Hamburg ohne König der Löwen, das kann man sich heute gar nicht mehr vorstellen. Das wäre so ein bisschen so, als würde man einen Telemichel abschrauben. 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

0: NDR 90,3 ist hier um 8.48 Uhr am Sonnabend, der auch ein freier Tag ist. Und Erntedank, also Thanksgiving ist in den USA ja ein Riesenthema. Da werden Truthähne gefüllt mit allem, was das Feld so hergibt. Und die ganze Familie kommt zusammen. Wir halten das ja eher klein mit dem Erntedank. Wobei, man muss sagen, in den Vier- und Marschlanden, da ist Erntedank eine Riesenparty. Da wird ja auch eine Menge Ernte vom Acker geholt, muss man auch sagen. Und 70.000 Leute waren letztes Jahr da beim Erntedankfest. Es war wohl richtig gut. Und ich würde sagen, wir hören mal rein.
1: Hier ist heute ganz groß was los zum Erntedank in Kirchwerder. Und deshalb sind wir hier, um uns das mal live anzugucken.
0: Ja, schien wirklich gut gewesen zu sein, wenn Sie noch nie da waren. Das ist wirklich wie Kölner Rosenmontagzug, nur als Erntedankumzug. So schön bunt und Kamelle werden auch geworfen, aber das Beste ist natürlich der Blumenschmuck.
2: Wir haben so Klammergeräte und damit werden jede Blume einzeln angeschossen. Wir haben ungefähr 8000 Blumen, die wir jetzt hier verarbeitet haben, um das Ganze hier auszustatten, wie das jetzt im Moment hier so aussieht.
0: Also die Leute haben sich auf jeden Fall richtig Mühe gegeben, deshalb hin zum Erntedankfest. Wetter stimmt. Heute und morgen ist das und der Festumzug, der ist morgen und der geht los um 13:30 von der Kirchwerder Kirche zur Festwiese am Sülzbach. NDR 90,3 ist hier. Schönes Wochenende mit ABBA.

0: mit Desmond Archer, Sleeping Satellite.
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0: Rosa Erdmann ist da, das heißt für mich, es ist wohl Zeit für die Nachrichten. Und danach geht's weiter mit den größten Hits aller Zeiten. Dann hören Sie die Dexys Midnight Runners.
4: Guten Morgen, es ist 9 Uhr.
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4: Hamburger sehen größere Spaltung zwischen Ost und West. Aktenstau bei der Hamburger Staatsanwaltschaft nimmt zu. Freigabe von Ölreserven wirkt sich auf Spritpreise aus. Das Wetter, Sonne, Wolken und 21 Grad werden es heute. Heute ist der Tag der Deutschen Einheit. In diesem Jahr ist Bremen Gastgeber der offiziellen Feiern, zu denen auch Bundespräsident Frank-Walter Steinmeier und Kanzler Friedrich Merz erwartet werden. NDR fragt, wollte zum Tag der Deutschen Einheit wissen, was die Menschen verbindet und wo Ost und West vielleicht noch auseinanderliegen. Dazu wurden mehr als 4000 Menschen in Hamburg befragt. Die Ergebnisse sind nicht repräsentativ, aber aussagekräftig. Vivien Graf.
5: Nur 4 von 10 Befragten in Hamburg finden, Ost und West sind zu einer Nation zusammengewachsen. Unterschiedliche politische Einstellungen und andere Erwartungen an den Staat sind für die meisten der Hauptgrund, warum es mit der Einheit noch nicht geklappt hat. Mehr als die Hälfte sagt aber auch, dass gegenseitige Vorurteile zwischen Ost und West der Einheit noch im Weg stehen. In Mecklenburg-Vorpommern werden vor allem unterschiedliche Löhne als Problem gesehen. Ob solche Debatten überhaupt etwas bringen, da sind die Hamburgerinnen und Hamburger gespalten. Die meisten finden aber, das Thema bekommt eher zu viel Aufmerksamkeit. Und die Spaltung wächst. In Hamburg sagen heute 60%, Ost und West entfernen sich voneinander. Vor einem Jahr waren es noch 44%. Aber fast 9 von 10 wollen, dass Deutschland wieder zusammenwächst.
4: Der Aktenstau bei der Hamburger Staatsanwaltschaft wird immer größer. Das zeigt die Senatsantwort auf eine kleine Anfrage der AfD. Demnach sind mehr als 100.000 Verfahren offen. Benedikt Barthe.
6: Binnen eines Jahres ist die Zahl der unerledigten Ermittlungsverfahren laut Senat um ein Fünftel gestiegen, auf rund 84.000 Ende August. Dazu kommen nochmal rund 17.000 neue Verfahren, die noch nicht im System eingetragen sind. Steigende Rückstände also, und das, obwohl in diesem Jahr bislang etwas weniger neue Verfahren eingingen als im Vorjahreszeitraum und 12 neue Stellen bei der Staatsanwaltschaft besetzt wurden. Ein Grund für die gestiegenen Zahlen war laut Senatsantwort der anfangs aufwendige Umstieg auf die E-Akte. Die Zahlen seien ein Alarmsignal für den Rechtsstaat, so sieht das AfD-Fraktionschef Dirk Nockemann. Er fordert einen Plan vom Senat, wie die Staatsanwaltschaft entlastet werden kann. Einer kürzlich erschienenen Erhebung der Deutschen Richterzeitung zufolge ist die Zahl der unerledigten Ermittlungsverfahren in Hamburg größer als in anderen Bundesländern. Warum das so ist, konnte der Senat nicht erklären.
4: Die G7-Staaten haben sich beim Thema Diesel und Rohöl erstmal geeinigt. Sie geben bis zu 100 Millionen Barrel aus ihren Reserven frei. Das soll die Märkte weltweit beruhigen. Vorher hatte US-Präsident Donald Trump mit einem Exportstopp von amerikanischem Diesel gedroht. ARD-Börsenexperte Markus Gürne erklärt, welche Folgen die Freigabe der Ölreserven haben könnte.
7: Zunächst, und das ist eigentlich die gute Nachricht für Verbraucher, fallen die Preise. Denn das Angebot steigt durch die Freigabe der Reserven. Die Preise für Öl fielen auch zunächst. Experten rechnen damit, dass sich dieser Effekt dann in den kommenden Tagen auch an der Tankstelle bemerkbar machen sollte und damit die Haushalte über den Tankrabatt hinaus entlasten wird. In beiden Fällen, Tankrabatt und Freigabe der Reserven, sind Probleme allerdings aber eben nicht gelöst, sondern nur für eine eher kurze Zeit gelindert.
4: In diesen Minuten startet der Kühlbrandbrückenlauf. Der findet traditionell am Tag der Deutschen Einheit statt. Dabei geht es vom Hafengelände über das Hamburger Wahrzeichen in Richtung A7 und wieder zurück über gut 12 Kilometer. Es gibt 3 Startgruppen. Die nächste startet um 12 Uhr und dann noch eine Gruppe um 15 Uhr. Insgesamt 3-mal werden die Brücke und umliegende Straßen dafür gesperrt.
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0: Ja, und auf die Sperrung kommen wir gleich nochmal zu sprechen. Jetzt erstmal auf das Wetter für uns in Hamburg. Das ging relativ unauffällig los, vor allen Dingen jetzt mit Wolken. Kann hier und da sogar noch ein bisschen neblig sein um diese Uhrzeit, aber Sonnenschein, viel davon, steht heute auf jeden Fall noch auf dem Plan und wir bekommen bis 21 Grad. Bis dahin ist aber noch ein relativ weiter Weg. Im Stadtpark sind wir immer noch bei frischen 11. Blitzer und Staus aus dem Verkehrszentrum Roter Baum. Da haben wir, wie gesagt, die Kölbrand-Brückensperrung wegen des Laufs. Und da sind schon im Bereich Veddlerdamm und Kölbrandbrücke einige Straßen gesperrt. Die werden aber auch immer wieder aufgehoben, die Sperrungen, das Ganze bis 17 Uhr. Und dann hatten wir die beiden großen Wasserrohrbrüche die Woche. Und deshalb ist die Fuhlsbütteler Straße zwischen Rübenkamp und im Grünen Grunde in beiden Richtungen gesperrt. Dasselbe gilt für die Alsterdorfer Straße und die Amsingstraße steigt einwärts zwischen der B75 und Klostertor und die Spaldingstraße steigt einwärts und der Schulzweg, der in beiden Richtungen. Das war's.
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0: Ja, ich habe schon gesagt, heute haben Sie den ganzen Tag die Chance auf Musical-Tickets für überhaupt das Musical in Hamburg, würde ich sagen. 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Ich kann so viel sagen. Bisher ist dieser Ton noch nicht bei uns gelaufen. Also viel Glück. Ich bin Steffi Banowski und wünsche Ihnen einen schönen Feiertag.
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0: Haben Sie das gerade auch gehört?
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0: Ja, wir feiern heute das große Jubiläum vom König der Löwen und zwar, indem wir Ihnen Tickets schenken. Den ganzen Tag lang. Hier ist NDR 90,3. Wer ist am Telefon?
2: Martina Beversdorf.
0: Martina, guten Tag. Das ist schön, dass wir hier sprechen. Sind Sie auch so eine Person wie ich, die noch nie ein König der Löwen war und sich schämt?
2: Also ich schäme mich nicht. Ich war schon zweimal da und fand das jedes Mal wieder ein neues Erlebnis. Es ist einfach beeindruckend und fängt einen total ein.
0: Ihnen scheint es auf jeden Fall gefallen zu haben, sonst hätten Sie wahrscheinlich auch nicht angerufen. Und ich kann Ihnen so viel sagen, Sie sind dabei zum dritten Mal dann.
2: Oh wow, das ist ja super.
0: Sie gewinnen zwei Tickets für den König der Löwen im Stage Theater im Hafen. Den Weg kennen Sie ja bereits. Sie können sich auch aussuchen, wann Sie hingehen und natürlich auch mit wem.
2: Oh, das ist super.
0: Können jetzt aber auch alle nochmal bei sich zu Hause ein bisschen zappeln lassen, weil Sie sind heute die Königin zu Hause, Sie haben die Karten. So würde ich es machen. Herzlichen Glückwunsch, Martina. Viel Spaß und es geht weiter. Wir verlosen heute den ganzen Tag Tickets für König der Löwen. Also dranbleiben und auf dieses Anrufsignal achten. Nach 10 geht das weiter bei Ilka Petersen. Da haben Sie Ihre nächste Chance. Und dieser Song, den Sie jetzt hören, ich würde sagen, das ist so ein gefühlvoller Einpeitscher auf jeden Fall. Es ist einer der Hits aus König der Löwen. Can You Feel the Love Tonight von Elton John.
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0: Happy Feiertag. Hier ist NDR 90,3 um 9.22 Uhr und ich bin ja immer auf der Seite derer, die auch mal ausschlafen. Das muss auch mal sein. Aber heute muss ich Ihnen leider mitteilen, wenn Sie ausgeschlafen haben, haben Sie ein bisschen was verpasst. Wie eine Prinzessin ist Hamburg heute ins Wochenende gestartet unter einem Meer von rosaroten Wölkchen. Es war wirklich schön. Und das wird heute auch ein trockener, freundlicher, sonniger Tag ohne Regen und bis 21 Grad. Stopp, bis 21 Grad ist der 3. Oktober. Es ist relativ warm. Ist das schon wieder zu warm? Die Frage habe ich an unseren Wetterexperten Kent Heinemann weitergegeben und ihn außerdem gebeten, mal auf seine vielen Wettermodelle zu gucken, wie denn die nächsten 3 Tage so werden.
1: Da sieht es tatsächlich so aus, dass wir so leicht über den Temperaturerwartungen liegen könnten. Und was auch die Niederschläge angeht, könnte es durchaus auch zu trocken vielleicht wieder ausgehen. Wobei man sagen muss, ja, gestern hat sich das ganz anders angefühlt. Nicht nur angefühlt, sondern tatsächlich über 20 Millimeter sind da gestern runtergekommen in kurzer Zeit. Das ist in etwa ein Drittel des zu erwartenden Niederschlags im Monat. Und wenn man so weiterschaut, was jetzt in der nächsten Woche so stattfindet,

0: findet ja Mittwoch, Donnerstag deutlich unbeständiger und auch wieder regenreicher. Will ich jetzt noch nicht so unbedingt unterstreichen, dass der Oktober zu trocken ausfällt.
1: Also auf jeden Fall fällt der Herbst bisher nicht so richtig mit der Tür ins Haus. Er kriecht so langsam unter der Tür durch, aber heute wird es nochmal richtig schön. Wir können uns langsam dran gewöhnen. Ich bei NDR 90,3. 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

0: 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Gleich geht's weiter mit einem von Ultravox. Dancing with Tears in My Eyes. Es ist 9:30 durch, das Wetter für uns in Hamburg. Und auch was auch immer Sie heute planen, das Wetter kommt Ihnen auf jeden Fall nicht in die Quere. Es sei denn, Sie wollen sowas machen wie Skifahren, aber das glaube ich ja eher nicht. Dann wird das auf jeden Fall nichts, weil Schnee wird nicht fallen. Ansonsten, es gibt heute keinen Regen. Es gibt viel Sonnenschein und angenehme 20 oder sogar 21 Grad. Und noch ist es deutlich frischer. Wir haben 11 Grad im Niendorfer Gehege. Blitzer und Staus aus dem Verkehrszentrum Roter Baum. Da könnte Ihnen das eine oder andere in die Quere kommen. Und zwar haben wir da die Kühlbrandbrücke. Da ist gerade der Kühlbrandbrückenlauf losgegangen. Deshalb im Bereich Veddeler Damm und Kühlbrandbrücke selber natürlich immer mal wieder Sperrungen heute. Das Ganze bis 17 Uhr ungefähr. Dann haben wir die Woche die beiden Wasserrohrbrüche gehabt und deshalb ist die Fuhlsbütteler Straße zwischen Rübenkamp und im Grünen Grunde immer noch in beiden Richtungen gesperrt. Das wird wahrscheinlich auch noch eine Weile dauern. Auch die Alzerdorfer Straße ist ebenfalls in beiden Richtungen gesperrt und die Amsingstraße stadteinwärts zwischen der B75 und Klostertor und die Spaldingstraße auch stadteinwärts und der Schulzweg in beiden Richtungen, der ist auch gesperrt. Es ist ja immer noch Tag der Deutschen Einheit. Und wir fragen uns, wie ist er denn eigentlich so, der Deutsche? Das ist ja immer relativ schwer zu beurteilen, wenn man selber einer ist. Deshalb lassen wir gleich mal von jemandem von außerhalb drauf gucken. Und ich nehme Folgendes schon mal vorweg. Wir sind uns doch in viel, viel einiger, als man so denkt.
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0: Ja, jetzt kommt da nicht mehr viel Neues bei Genesis. Follow you, follow me hier bei NDR 90,3 am Tag der Deutschen Einheit. Und wir halten uns ja immer alle für so besonders. Die Bayern sind anders als die Thüringer und die wieder anders als die Typen aus dem Port. Und wir Hamburger sind sowieso nochmal was ganz anderes. Ja, wir denken immer, wir wären alle so individuell oder wenigstens, dass da irgendwelche regionalen Unterschiede sind. Aber am Ende des Tages, da haben wir alle so ein paar kartoffelige Eigenschaften, die sehr, sehr typisch deutsch sind. Ich fange mal an mit dem Drei-Komponenten-Essen und die Sache mit der Pünktlichkeit, die ist auch ein Ding, ehrlicherweise. Leute aus dem Ausland, die sehen das natürlich ganz genauso wie der Brite Liam Carpenter. Der wohnt schon eine ganze Weile hier in Deutschland und der hat ein Auge auf uns.
1: In Germany, we don't say, okay everyone, you have to learn this. We say, wenn ich dich das um 3 Uhr nachts frage, muss das wie aus der Pistole geschossen kommen.
2: In Germany, we don't say,
3: bloody hell, the weather's horrible.
2: We say,
4: wir sind nicht aus Zucker.
0: Ja, so ist es doch auch. Und wenn man das erste Mal die Elbphilharmonie sieht, dann sagt man nicht, oh, das ist aber wirklich ein interessantes, schönes Gebäude, sondern man sagt dann, die Fenster, die will ich aber auch nicht putzen. So ist das. Ich fühle mich erwischt, aber irgendwie finde ich es auch ganz süß. Also schönen Tag der Deutschen Einheit. Schönen 3. Oktober Ihnen, hier bei NDR 90,3.

0: Also Afrika ist auf eine Art auch ein ganz gutes Stichwort, fällt mir gerade auf. Oder Löwen wohnen doch auch in Afrika, oder? Ja. NDR 90,3 Tickets Herbst war die letzten Wochen schon und hat ordentlich Karten unter die Leute gebracht. Aber heute zünden wir ja die Endstufe. Ist ja so.
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0: 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Und ich will Ihnen mal was sagen, ich bin wirklich richtig neidisch, das ist ein richtig guter Preis. 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Und die nächste Chance haben Sie nach 10 bei Ilka Petersen. Das ist Ihre Katzenlady. Den kommenden 5 Stunden. Sie ist eine Wildkatze. Es ist, wie es ist. Ich bin Steffi Banowski, wünsche Ihnen viel Glück und viel Spaß mit Ilka.
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0: dem muss man Raum geben, Rosa.
1: Ja, also bitte, das soll er doch auch bekommen.
0: Sehr schön war das. Die größten Hits aller Zeiten, die kriegen Sie hier bei uns. Wissen Sie, Curtis Steiger gibt's gleich einen der besten Saxophonisten wohl im Programm I Wonder Why. Aber jetzt eine der besten Nachrichtenfrauen für Sie, Rosa Erdmann.
1: Guten Morgen. Es ist 10 Uhr.
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1: Hamburger sehen größere Spaltung zwischen Ost und West. Fly Dubai Co-Pilot soll Terrorakt auf Flug geplant haben. Freigabe von Ölreserven wirkt sich auf Spritpreise aus. Das Wetter: Sonne und Wolken, 21 Grad werden's. Heute ist der Tag der Deutschen Einheit. In diesem Jahr ist Bremen Gastgeber der offiziellen Feiern, zu denen auch Bundespräsident Frank-Walter Steinmeier und Kanzler Friedrich Merz erwartet werden. NDR fragt, wollte aus diesem Anlass wissen, was die Menschen verbindet und wo Ost und West vielleicht auch noch auseinanderliegen. Dazu wurden mehr als 4000 Menschen in Hamburg befragt. Die Ergebnisse sind nicht repräsentativ, aber aussagekräftig. Vivien Graf.
3: Nur 4 von 10 Befragten in Hamburg finden, Ost und West sind zu einer Nation zusammengewachsen. Unterschiedliche politische Einstellungen und andere Erwartungen an den Staat sind für die meisten der Hauptgrund, warum es mit der Einheit noch nicht geklappt hat. Mehr als die Hälfte sagt aber auch, dass gegenseitige Vorurteile zwischen Ost und West der Einheit noch im Weg stehen. In Mecklenburg-Vorpommern werden vor allem unterschiedliche Löhne als Problem gesehen. Ob solche Debatten überhaupt etwas bringen, da sind die Hamburgerinnen und Hamburger gespalten. Die meisten finden aber, das Thema bekommt eher zu viel Aufmerksamkeit. Und die Spaltung wächst. In Hamburg sagen heute 60%, Ost und West entfernen sich voneinander. Vor einem Jahr waren es noch 44%. Aber fast 9 von 10 wollen, dass Deutschland wieder zusammenwächst.
1: Und die Infos dazu gibt's auch in der NDR Hamburg App. Bei der Hamburger Staatsanwaltschaft stapeln sich die offenen Ermittlungsverfahren. Nach Angaben des Senats sind es rund 100.000. Innerhalb eines Jahres ist das ein Anstieg um ein Fünftel. Die Zahlen hatte die AfD in einer kleinen Anfrage abgefragt. Ihr Fraktionschef Dirk Nockemann sieht darin ein Alarmsignal für den Rechtsstaat. In Hamburg ist laut Deutscher Richterzeitung die Zahl der unerledigten Verfahren höher als in anderen Bundesländern. Zum beinahe Absturz eines Flugs von Fly Dubai nach Tel Aviv vom Mittwoch gibt es neue Details. Die Passagiere in der Maschine hatten den Co-Piloten offenbar überwältigt, nachdem der den Flugkapitän attackiert haben soll. Und damit haben sie offenbar einen Terrorakt verhindert. Unser Korrespondent für den Nahen Osten, Moritz Behrendt.
4: Die Staatsanwaltschaft in den Vereinigten Arabischen Emiraten wirft dem Co-Piloten des Fly Dubai-Fluges nach Tel Aviv vor, einen terroristischen Anschlag versucht zu haben. Wie der Staatsanwalt der staatlichen emiratischen Nachrichtenagentur mitteilte, griff der Co-Pilot den Piloten mit einem Notfallbeil an und versuchte, die Kontrolle über das Flugzeug zu erlangen, um es zum Absturz zu bringen. Mehrere US-amerikanische Medien berichten, dass der Co-Pilot bei seinem vorherigen Arbeitgeber, Oman Air, wegen extremistischer Einstellungen aufgefallen sein soll. Die Airline habe darauf ein Flugverbot gegen ihn verhängt. Warum die Fluggesellschaft Fly Dubai ihn dennoch eingestellt und auf der sensiblen Strecke nach Tel Aviv eingesetzt hat, dürfte eine zentrale Frage der weiteren Ermittlungen sein. Eine weitere ist, ob der Co-Pilot Hintermänner hatte. Medienberichten zufolge hatte er auf sozialen Medien Inhalte mit Bezug zu Al-Qaida gepostet.
1: Die G7-Staaten haben sich ja gestern beim Thema Diesel und Rohöl geeinigt. Sie geben bis zu 100 Millionen Barrel aus ihren Reserven frei. Das soll die Märkte weltweit beruhigen. Vorher hatte US-Präsident Donald Trump mit einem Exportstopp von amerikanischem Diesel gedroht. ARD-Börsenexperte Markus Gürne erklärt, welche Folgen die Freigabe der Ölreserven haben könnte.
5: Zunächst, und das ist eigentlich die gute Nachricht für Verbraucher, fallen die Preise. Denn das Angebot steigt durch die Freigabe der Reserven. Die Preise für Öl fielen auch zunächst. Experten rechnen damit, dass sich dieser Effekt dann in den kommenden Tagen auch an der Tankstelle bemerkbar machen sollte und damit die Haushalte über den Tankrabatt hinaus entlasten wird. In beiden Fällen, Tankrabatt und Freigabe der Reserven, sind Probleme allerdings aber eben nicht gelöst, sondern nur für eine eher kurze Zeit gelindert.
1: Vor einer Stunde ist der Kühlbrandbrückenlauf gestartet, der traditionell am Tag der Deutschen Einheit stattfindet. Dabei geht es vom Hafengelände über das Hamburger Wahrzeichen in Richtung A7 und wieder zurück über gut 12 Kilometer. Es gibt 3 Startgruppen. Die nächste startet um 12 Uhr und dann noch eine Gruppe um 15 Uhr. Die Brücke und umliegende Straßen werden dafür insgesamt 3-mal gesperrt.
0: Danke dir, Rosa.
1: Gerne.
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0: Schauen wir auf das schöne Wetter heute am Feiertag. Der Nebel hat sich vielerorts aufgelöst und was folgt, ist eben einiges an Sonnenschein heute. Ein paar Wolken werden auch noch durchziehen, jetzt ja auch im Himmel zu sehen. Es bleibt aber überwiegend trocken und sehr mild. Höchstwerte 20 Grad bei Ihnen in Winterhude und Lohbrügge bis 21 Grad. Heute sogar Neugraben Fischbek. Heute Nacht geht es dann runter auf maximal 7 Grad. Da schlafen die ersten schon mit Socken, ist schon recht frisch. Morgen dann aber ähnlich wie heute. Also es geht wohl mit Nebel los und dann nach und nach etwas Sonne, wobei morgen dann vielleicht mal ein kurzer Schauer dabei sein kann. Bei bis zu 19 Grad dann morgen. NDR 90,3, die Staus und Blitzer jetzt direkt aus dem Verkehrszentrum Roter Baum. Auf der Hittfelder Landstraße, Hanstedt-Wilsdorf in Höhe der Abfahrt A7 Fleestedt Richtung Hamburg sind die Ampeln außer Betrieb. Bei uns in der Stadt auf der Fersmannstraße in Höhe Barkenwerder Straße auch. Dann wegen einer Sportveranstaltung in Steinwerder kommt es im Bereich Veddeler Damm und Kühlbrandbrücke von 8 bis 17 Uhr zu mehreren kurzen Sperrungen, hat Rosa ja gerade erzählt, mit der Kühlbrandbrücke. Die Fuhlsbüttler Straße ist zwischen Rübenkamp und dem grünen Grunde wegen eines Wasserrohrbruchs ja immer noch in beiden Richtungen gesperrt. Die Alsterdorfer Straße, die gehört da auch zu, in beiden Richtungen. Und die Amsingstraße stadteinwärts ist zwischen der B75 Billhorner Brückenstraße und Klostertor eben auch wegen des Wasserrohrbruchs gesperrt. Ebenfalls gesperrt sind da die Spaldingstraße stadteinwärts und der Schulzweg in beiden Richtungen. Gute Fahrt, das war's. Soweit. Und wo Rosa gerade über die Kühlbrandbrücke erzählt hat, ist doch immer was Besonderes, wenn man da drüber fährt, oder? Meine Kinder, die ticken immer total aus und sagen, Mama, halt mal kurz an. Darf man aber ja nicht, ne? Und es ist dann immer ein sehr kurzes Vergnügen da, diese, weiß ich nicht, rund 4 Kilometer sind das, glaube ich, ne, die man da rüber fährt und dann so die Schiffe sieht, das Containerterminal, der Hafen insgesamt. Das ist ja impulsant. Und wie schön ist das dann, wenn man da heute traditionell wieder rüberlaufen kann, mal anhalten kann, mal gucken kann. Was ist das für ein schöner Blick? Also unsere Stadtreporterin Anna Rüther, die hat ja längst ihre Laufschuhe angezogen. Mal gucken, wo sie bisher hingetragen haben, mit der sprechen wir gleich. Und jetzt gibt es erstmal die größten Hits aller Zeiten. Und da mochte ich jetzt nicht drauf sprechen, weil das wirklich so ein schönes Solo ist von ihm auf dem Altsaxophon. Curtis Stigers gibt es jetzt für Sie hier bei uns bei NDR 90,3. Schönen Feiertag.

0: schönen Feiertag mit uns. Und wir bleiben auch bei diesen Urlaubs-Vibes gleich mit Eros Ramazzotti. Aber vorher wollen wir mal gucken, wo es unsere Anna heute hin verschlagen
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0: Genau, Anna Rüther heute beim traditionellen Kühlbrandbrückenlauf. Ja, immer am Tag der Deutschen Einheit. Steht da bei der Start- und Ziellinie, ist ja da auf dem kleinen Grasbrook. Um 9 fiel schon der erste Startschuss, geht aber, ist der erste von 3 Läufen. Und ich könnte mir vorstellen, liebe Anna, ich weiß ja, dass du da auch schon mal mitgelaufen bist und dass das so ein bisschen juckt dann in den Laufschuhen, oder? Wenn man da nicht dabei ist.
2: Oh ja, wie verrückt, oder Ilka? Und ich meine, ich glaube, ich lehne mich nicht zu weit aus dem Fenster, wenn ich jetzt sage, es ist ja auch wirklich Hamburgs schönster Lauf. Also ich bin sowieso bekennender Kühlbrandbrücken-Fan, wie deine Kinder, da geht es mir gar nicht anders. Und diese Perspektive, also laufend und nicht hinter dem Lenkrad klemmend eines Autos, das ist schon wirklich sehr, sehr besonders. Und das geht natürlich auch ganz vielen der Läuferinnen und Läufer hier so, die um 9 Uhr schon zum ersten von 3 Läufen gestartet sind.
3: Der ganze Ausblick, das ganze Feeling, einfach alles.
4: Also ich komme erstmal vom Stein oder Meer, also auch nicht von hier. Und ich finde die Strecke einfach ganz toll über die Brücke und das halt einmalig hier auch in Deutschland. Ne?
5: Die Steigung zu erleben und dann es geschafft zu haben über den Berg rüber, das ist einmalig.
2: Also es geht schon mehr um den Sport als den schönen Blick?
5: Ja, also ich hoffe, wir haben einen schönen Blick. Es ist ja gerade noch echt neblig, aber der Blick ist natürlich auch sensationell.
2: Ja, wobei echt neblig. Inzwischen hat sich die Sonne durchgekämpft. Also die ersten 2500 starteten im Nebel, kommen in der Sonne an. Um 12 geht es nochmal los, um 15 Uhr nochmal. Und der Erste, der ist tatsächlich nach unglaublichen 41 Minuten wieder im Ziel gewesen.
6: Der Sieger, es ist Dieter Schwarzkopf.
2: Glückwunsch, wie war's?
7: Oh, super, richtig schön. Kaum Wind heute, super Bedingungen zum Laufen.
2: Mit 41 Minuten hast du da noch Zeit, ein bisschen über die Brücke zu gucken?
7: Tatsächlich auf dem Hinweg, als noch ein paar Reserven da waren. Da konnte ich einen Blick riskieren. Aber auf dem Rückweg bin ich am Limit gelaufen.
2: Ja, auf den zweiten warten wir auch noch. Wie kann man denn so strahlen? Glückwunsch!
8: Ach, so eine schöne Stimmung auf der Brücke. Und ja, die Leute feuern einen an. Das ist einfach ein ganz, ganz tolles Event. Das ist wunderschön, die Elfi zu sehen in so Nebelschwaden und den Hafen. Ganz, ganz tolle Stimmung.
2: Dein Strahlen ist schöner, danke dir. Also Ilka, ich muss auch sagen, ganz so gestrahlt habe ich nicht, als ich die 12 Kilometer hinter mir hatte. Die beiden waren schon sehr besonders. Und jetzt trudeln sie nach und nach allesamt hier ein. Das ist so ein toller Lauf. Es juckt immer.
0: Ich hab tatsächlich das erste Mal ich möchte da auch mal mitmachen.
2: Ja, mach mal.
0: Ja, ich bin ja so unsportlich. Du müsstest mich dann irgendwie Huckepack nehmen. Vielleicht kriege ich
2: ja,
0: das
2: weiß ich nicht. Aber hier bleiben noch ganz viele oben stehen und machen ein Foto runter, weil es wirklich so toll
0: schön
2: ist. Mach das mal.
0: Also,
2: das ist ein Ziel, ist ganz toll.
0: Toller Ausblick also heute auf der Kühlbrandbrücke und auch sonst bei dem Wetter ja sowieso bei

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0: Wir feiern ja den großen Ticketherbst hier bei NDR 90,3 und heute an diesem wunderschönen Herbsttag geht es ins Finale.
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0: Und man muss ja wirklich sagen, Musicals bei uns in der Stadt, die kommen und gehen so ein bisschen. Ne? Wir sind so eine Musical-Stadt. Aber was immer bleibt, ist der König der Löwen. Muss man sich mal vorstellen, am 2. Dezember 2001 war Premiere im Hamburger Hafen. Und da war die Begeisterung riesig, auch bei den Darstellenden, alle aufgeregt. Zum Beispiel bei Gino Emnes. Der stand damals als der erste kleine Simba in Hamburg auf der Bühne.
2: Das war riesig groß damals. Das Theater war noch nicht fertig. Die Fähre gab es überhaupt noch nicht, die es jetzt gibt. Wir waren einfach als Cast, ich glaube, wir hatten damals, weiß nicht, 45 Leute oder so. Wir kamen überall her, also Martinique, Australien, Kuba, Rumänien. Und wir waren alle hier, People of Color, und wir kannten uns nicht. Und wir haben uns einfach zusammengesetzt und gesagt, hey, magst du vielleicht mit mir essen gehen, weil ich habe nichts zu Hause. Und das war für mich eine sehr prägende Zeit, ja. Als Darsteller, als Sänger, aber auch als Mensch.
0: Hat man vielleicht auch gemerkt, ne, dass sie so zusammengewachsen sind. Und heute, wirklich 25 Jahre später, ist ja König der Löwen gar nicht mehr wegzudenken bei uns aus der Stadt. Ne? 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

0: Mensch, die ganzen Telefonleitungen hier, die glühen schon. Aber das war ja gerade nur das Beispiel, wie es sich anhört, wenn Sie dann eben anrufen sollen für Ihre Tickets für König der Löwen. Das ist nicht mehr so lange hin. Also Sie brauchen sich gar nicht so weit wegbewegen von Ihrem Telefon. So, schauen wir erstmal auf das Wetter für uns in Hamburg. Also wenn man gerade jetzt so den Billewanderweg entlang geht und dann so die Blätter schon so ein bisschen verfärbt sind und zwischendurch kommt so die Sonne rein. Das ist schon echt schön heute, oder? 13 Grad haben wir aktuell dort. Im Laufe des Tages erreichen wir dann noch bis 21 Grad bei Ihnen in Neugraben-Fischbek. Und dazu bleibt es bei diesem Wetter. Also immer wieder Sonnenschein, zwischendurch ein paar Wolken und überwiegend trocken. Morgen dann ähnlich wie heute, werden vielleicht ein paar mehr Wolken sein. Zum Aufstehen auch wieder ein bisschen Nebel. Der ein oder andere Schauer ist möglich im Laufe des Tages, bleibt aber die meiste Zeit trocken bei bis zu 19 Grad dann morgen. NDR 90,3, jetzt die Staus und Blitzer direkt aus dem Verkehrszentrum Roter Baum. Auf der Hittfelder Landstraße Hannstedt-Wilsdorf ist in Höhe der Abfahrt A7 Fleestedt Richtung Hamburg die Ampeln außer Betrieb. Genauso wie auf der Fersmannstraße in Höhe Barkenwerder Straße. Bitte Vorsicht. Dann haben wir eine Sportveranstaltung in Steinwerder. Da kommt es im Bereich Vetteladamm und Kühlbrandbrücke. Das ist ja der Kühlbrandbrückenlauf, haben Sie mitbekommen. Von 8 bis 17 Uhr eben zu mehreren kurzen Sperrungen. Dann haben wir weitere Sperrungen aufgrund der Wasserrohrbrüche. Die Fuhlsbüttler Straße zwischen Rübenkamp und im grünen Grunde. Dann die Alsterdorfer Straße in beiden Richtungen. Die Amsingstraße, das ganze stadteinwärts zwischen der B75, Billhorner Brückenstraße und Klostertor, eben auch wegen des Wasserrohrbruchs gesperrt. Ebenfalls noch die Spaldingstraße stadteinwärts und der Schulzweg in beiden Richtungen. Das ist ein bisschen eng da. Als ich heute Morgen hierher gefahren bin, bin ich auch mit so einem anderen Auto. Wir sind so im Kreis immer. Irgendwann haben wir uns angeguckt, ich weiß auch nicht so genau wo lang. Also ist nicht so ganz einfach. Aber vielleicht haben sie ja eh aufs Fahrrad umgesattelt bei diesem wunderbaren Wetter. Ja, schön, dass Sie den Feiertag mit uns verbringen hier bei NDR 90,3. Ich bin Ilka Petersen und freue mich, dass ihr bei uns seid.
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0: Haben Sie es auch gehört? Da war es doch gerade, oder?
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2: Ganz genau. Wir feiern ja das große Jubiläum von König der Löwen bei uns in der Stadt. Und jetzt liegen hier zwei Tickets vor mir auf dem Tisch. Und auf meiner Leitung steht Anna Stern drauf. Ist auch Anna Stern drin?
3: Ja, hallo, hier ist Anna Stern.
2: Hallo, moin Anna. Woher rufen Sie an?
3: Ich rufe aus Hamburg-Altersdorf an und ich würde mich riesig freuen, wenn ich die gewinnen würde.
2: Ja, wissen Sie was, dann machen wir es kurz. Herzlichen Glückwunsch.
3: Super, danke.
2: Anna, zwei Tickets.
3: Herzlichen Dank.
2: Gehören Sie für den König der Löwen in Hamburg im Stage Theater am Hafen. Waren Sie schon mal da?
3: Ich war selber vor 15 Jahren mal da und ich würde aber gerne mit meinem Sohn reingehen, der ist 13, der soll auch nochmal in den Genuss kommen von dem König der Löwen.
2: Ich finde auch, es ist so ein Musical, auf das sich alle in der Familie einigen können, oder? Das ist auch so, egal ob Teenager oder kleiner oder eben älter oder so, das ist eben so, dass man sich da treffen kann. Schön, Anna.
3: Absolut. Dann absolut, danke.
2: Würde ich sagen, Sie sagen gleich mal Ihrem Sohn Bescheid, dass Sie demnächst dann einfach mal dahin gehen, suchen sich ein schönes Datum aus. Und sonst noch was für den Tag der Deutschen Einheit heute geplant?
3: Ja, wir feiern den 21. Geburtstag meiner Tochter. Die zieht morgen aus und ich warte, dass sie wach wird. Die war gestern noch feiern auf dem Kiez und ja, der Geburtstagstisch steht bereit.
2: Ah nee, das ist so ein bestimmtes Alter, ne? Da wartet man, dass sie aufstehen. Ich habe noch eine 6-Jährige, da bin ich irgendwie, da warte ich nicht mehr, die weckt mich, aber gut. Genau. Anna, dann ganz viel Spaß heute und ja, ich meine, jetzt haben sie zwei Gründe zu feiern, das wird bestimmt schön.
3: Dankeschön.
2: Also, hat Spaß gemacht. Tschüss, Anna. Und es geht weiter. 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Dranbleiben und auf Anrufsignale achten. 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

herrliches Wetter heute bei uns in der Stadt, oder? Vielleicht sind Sie ja gerade mit dem Hund unterwegs. Eine Kollegin hat mir gerade noch den Tipp gegeben, dass das ja heute am Tag der Deutschen Einheit immer traditionell ist. Und zwar in Hamburg-Eidelstedt, da im Poseidon-Bad. Da ist das Freibad geöffnet, aber nur exklusiv für die Hunde. Also die dürfen da alle reinspringen. Und das macht wohl immer total Spaß. Also ich glaube, wenn man einen Hund hat, tut man dem damit echt was Gutes, wenn man da hingeht und den da reinspringen lässt. Vor allem mit den ganzen anderen Hunden. Das ist bestimmt auch ein lustiges Bild. Also wenn Sie Lust haben heute in Eidelstedt, könnte Ihr Hund mal so richtig baden gehen mit anderen. Zum Abbaden heute am 3. Oktober.

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1: Genau, die gibt's hier bei uns gleich. Rick Astley, Never Gonna Give You Up. Und vorher Rosa Erdmann. Wird ja Zeit für die Nachrichten.
2: Guten Tag, es ist 11 Uhr.
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2: In Bremen laufen die Feierlichkeiten zum Tag der Deutschen Einheit. Moscheen in Hamburg öffnen heute Türen für Besucher. Fly Dubai Co-Pilot soll Terrorakt auf Flug geplant haben. Das Wetter, Sonne, Wolken und 21 Grad. Heute vor 36 Jahren wurde die Wiedervereinigung besiegelt. Die offiziellen Feierlichkeiten finden in diesem Jahr in Bremen statt. Michael Kück in Bremen, wer sind denn heute die Ehrengäste bei der Einheitsfeier?
3: Ja, alles, was politisch in Deutschland Rang und Namen hat, kann man sagen. Bundespräsident Frank-Walter Steinmeier, Bundestagspräsidentin Julia Klöckner und Bundeskanzler Friedrich Merz, also schon mal die drei ranghöchsten Politiker, die wir in Deutschland haben. Außerdem haben sich alle Regierungschefinnen und Chefs der Bundesländer angekündigt. Bürger sind außerdem eingeladen, die sich in besonderer Weise für die Gesellschaft engagiert haben, Stichwort Ehrenamt, und deshalb eben unter den insgesamt etwa 900 geladenen Gästen sind.
2: Michael Kück aus Bremen. Und zum Tag der Deutschen Einheit hat NDR Fragt eine Umfrage durchgeführt. In Hamburg finden nur 4 von 10 Menschen, dass Ost und West seitdem zu einer Nation zusammengewachsen sind. Aber fast 9 von 10 Befragten in Hamburg wünschen sich das. An der Befragung haben sich mehr als 4000 Menschen beteiligt. Sie ist nicht repräsentativ, aber aussagekräftig. Traditionell findet am Tag der Deutschen Einheit in vielen islamischen Gemeinden der Tag der offenen Moschee statt. Deutschlandweit zeigen Gemeindemitglieder heute an mehr als 700 Orten ihre Gotteshäuser. Auch in Hamburg machen viele Moscheen mit. Daniel Kaiser.
4: Moscheentouren der Schura führen vormittags und nachmittags durch 3 Stadtteile, St. Georg, Wilhelmsburg und Harburg. Jeweils 3 Moscheen öffnen dann ihre Türen. Mit dabei ist auch die Zentrumsmoschee in der Böckmannstraße in St. Georg, die größte Moschee der Stadt. Sie ist auch den ganzen Tag über besuchbar. Die Muslime berichten dann von der Geschichte ihrer Gemeinden, erklären deren Strukturen und stellen ihre Aktivitäten vor. In der Al-Nur-Moschee in der Sievekingsallee findet ein internationaler Koranwettbewerb statt. Dort wird ermittelt, wer die Suren am schönsten und am feierlichsten rezitieren kann. Auch die beiden Gemeinden der Ahmadiyya-Muslim-Jamaat nehmen am Tag der offenen Moschee teil. Mit der Fasel-Oma-Moschee in der Wiegstraße in Stellingen, der ältesten Moschee der Stadt, und der großen Beit-ur-Raschid-Moschee in der Pinneberger Straße in Schnelsen.
2: Hinter dem beinahe Absturz einer Fly-Dubai-Maschine steckt offenbar ein gescheiterter Terrorakt. Der Flieger war am Mittwoch mit dem Ziel Tel Aviv in der Luft, als der Co-Pilot plötzlich den Flugkapitän attackiert haben soll. Die Passagiere haben den Co-Piloten dann offenbar überwältigt und so Schlimmeres verhindert. Unser Korrespondent für den Nahen Osten, Moritz Behrendt.
5: Die Staatsanwaltschaft in den Vereinigten Arabischen Emiraten wirft dem Co-Piloten des Fly-Dubai-Fluges nach Tel Aviv vor, einen terroristischen Anschlag versucht zu haben. Wie der Staatsanwalt der staatlichen emiratischen Nachrichtenagentur mitteilte, griff der Co-Pilot den Piloten mit einem Notfallbeil an und versuchte, die Kontrolle über das Flugzeug zu erlangen, um es zum Absturz zu bringen. Mehrere US-amerikanische Medien berichten, dass der Co-Pilot bei seinem vorherigen Arbeitgeber, Oman Air, wegen extremistischer Einstellungen aufgefallen sein soll. Die Airline habe darauf ein Flugverbot gegen ihn verhängt. Warum die Fluggesellschaft Fly Dubai ihn dennoch eingestellt und auf der sensiblen Strecke nach Tel Aviv eingesetzt hat, dürfte eine zentrale Frage der weiteren Ermittlungen sein. Eine weitere ist, ob der Co-Pilot Hintermänner hatte. Medienberichten zufolge hatte er auf sozialen Medien Inhalte mit Bezug zu Al-Qaida gepostet.
2: Hamburgs Verfassungsschutz warnt vor einem pro-palästinensischen Protest. Der ist am Jahrestag des Hamas-Massakers am 7. Oktober geplant. Zu dem Protest ruft demnach auch eine Gruppe auf, die Verfassungsschützer als extremistischen Verdachtsfall führen. Deshalb warnt der Hamburger Verfassungsschutz davor, sich an der Demo zu beteiligen.
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1: Schauen wir auf das Wetter für uns in Hamburg, was wirklich feiertagstauglich ist. Die Sonne scheint neben ein paar Wolken heute den ganzen Tag, bleibt auch überwiegend trocken und sehr mild ist es. Ne? 20 Grad bei Ihnen in Winterhude und Lohbrügge heute bis 21 in Neugraben-Fischbeck. Aktuell haben wir in Finkenwerder beispielsweise 15 Grad. Morgen ähnlich wie heute, also wir wachen wohl auf mit ein bisschen Nebel. Im Laufe des Tages setzt sich dann aber die Sonne durch. Gut, sind einzelne Schauer möglich, aber wenn Sie vielleicht auch zum Erntedankfest gehen, in den vier Landen. Das wird wohl eher die Ausnahme sein, dass es Morgenschauer gibt. Und bei bis zu 19 Grad bleibt es morgen und auch in den nächsten Tagen auf jeden Fall noch weiter mild. NDR 90,3, die Staus und Blitzer jetzt direkt aus dem Verkehrszentrum Roter Baum. Auf der Hedfelder Landstraße Handstedt-Wilsdorf in Höhe der Abfahrt A7 Fließstedt Richtung Hamburg sind die Ampeln außer Betrieb, genauso wie auf der Fersmannstraße, dort in Höhe Barkenwerder Straße. Vorsicht. Ja, wegen einer Sportveranstaltung in Steinwerder kommt es im Bereich Vedlerdamm und Kühlbrandbrücke ja noch bis 17 Uhr zu mehreren kurzen Sperrungen. Dann haben wir aufgrund der Wasserrohrbrüche einige Sperrungen. Die Fuhlsbüttler Straße, die ist zwischen Rübenkamp und dem Grün Grunde gesperrt. Die Alsterdorfer Straße in beiden Richtungen. Dann die Amsingstraße stadteinwärts zwischen der B75 Billhorner Brückenstraße und Klostertor. Außerdem gesperrt die Spaldingstraße stadteinwärts und der Schulzweg in beiden Richtungen, dass Sie das auf dem Zettel haben. Aber sonst ist es ruhig. Gute Fahrt Ihnen! So langsam merkt man das, das Laub kommt runter. Heute Morgen habe ich bei meinem Auto auch gedacht, oh Gott, das sieht aus, richtig dreckig. Und dann die ganzen Blätter da oben drauf. Und da kommt ja noch einiges nach. Ich glaube, Georg Ahlers bereitet das richtig Bauchschmerzen.
6: Wenn das mit dem Laub nicht bald aufhört, dann fällt die ganze Erde aus der Bahn, weil sie immer schwerer wird.
7: Wie meinst du das denn, Georg?
8: Allein schon.
6: Wir gucken mal aus dem Fenster, das Laub fällt hier auf die Erde und im nächsten Jahr sind wieder Blätter an den Bäumen. Mhm. Das geht seit 4 Milliarden Jahren.
7: Ja.
6: Und da bleibt ja alles liegen, Milliarden von Tonnen. Oh, alles abfackeln.
1: Das ist auf jeden Fall eine Möglichkeit. Mal gucken, was die anderen dazu sagen, was wir machen mit den Tonnen von Blättern auf der Erde oder ob wir in Schieflage geraten. Das alles gleich bei Frühstück bei Stefanie, die lustigste Comedy der Stadt. Die Highlight-Folgen ja immer bei uns am Wochenende hier bei NDR 90,3.

0: Ach, guck mal, unsere Steffi hat sich auch schon so einen Hortensienkranz an die Tür des Schlemmerbistros gehängt. Mal gucken, ob es da heute um Herbst geht. Rüber zur lustigsten Comedy der Stadt.
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2: Es ist ja, wie es ist.
1: Und das sind ihre Gäste. Herr Ahlers.
3: Ja, das tut dir nichts zu sagen.
1: Udo.
4: Ja, das kann's haben.
1: Und Opa Gerke.
5: Steffi, machst du mir Mettbrötchen?
2: Nee, muss ich erst schmieren. Milch und Zucker nehmt ihr selber, ne? Was gibt's Neues?
4: Du guck mal, ich habe jetzt so einen kleinen Laubpuster. Für den Balkon, das ist einmalig. Damit kriegst du alles weg, wo du mit dem Handfeger nicht hinkommst.
2: Also Udo, das geht jetzt hier aber nicht.
5: Seid ihr beklagt?
2: Doch wegen der Abgase jetzt, Mann.
4: Wieso? Der verbraucht doch nicht viel.
6: Mach das Ding aus hier, also manchmal.
4: Ich meine ja nur, Georg, der Ding schafft was weg.
6: Ja, aber vom Wegpusten wird die weltweite Laubproblematik nur verlagert. Fakt ist, wenn das mit dem Laub nicht bald aufhört, dann fällt die ganze Erde aus der Bahn, weil sie immer schwerer wird.
2: Wie meinst du das denn, Georg?
4: Allein schon.
6: Ja, guck mal aus dem Fenster. Das Laub fällt hier auf die Erde und im nächsten Jahr sind wieder Blätter an den Bäumen. Mhm. Das geht seit 4 Milliarden Jahren.
2: Ja.
6: Und da bleibt ja alles liegen. Milliarden von Tonnen.
5: Oh, alles abfackeln. Asche wiegt nichts.
6: Anderes Beispiel. Menschen.
4: Oha.
6: Gab's früher nur 2. Adam und Eva, das waren 150 Kilo.
2: Die hat heute allein mein Schwager.
6: Heute 6 Milliarden mal 75 Kilo gleich 450 Milliarden Kilo.
4: Also.
6: Dann noch Tierkadaver, Obst- und Gemüsereste, da wird stündlich mehr, weltweit.
2: Ja, aber dafür gibt's auf der anderen Seite Bäume, die wiegen ja wohl auch was. Jetzt mein Urwald, die werden ja auch abgeholzt, bevor die noch schwerer werden und es wiegt dann ja weniger.
5: Ja, aber für jeden Urwaldbaum gibt's eine Kiste Bier von Günter Jauch, dann wird das noch schwerer. Schlepp mal die Treppe hoch.
6: Schön gesehen, Franz. Und auch wenn da mal ein Baum gefällt wird,
4: ja,
6: schmeiß mal alle Möbel seit dem 12. Jahrhundert auf den Haufen. Das reicht ja wohl an Gewicht. Ich bleibe dabei, die Erde schmiert ab.
2: Ja, versteh mich nicht falsch, Georg, aber den würde ich das eigentlich ganz gut finden, wenn du zwischendurch mal deinen Deckelwitz hast.
4: Na, dann hab das ja. Was macht dein Rätsel?
5: Ich brauch noch Stockwerk.
2: Zweite Etage?
5: Nee, mit 5 Buchstaben, vorne E.
2: Ha, E. Erste?
5: Jawohl!
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Mittelmeerterrassen, deinen Planten und Blumen entlang, scheint die Sonne bei 16 Grad. Herrliches Feiertagswetter bei uns in der Stadt. Schauen wir kurz drauf. Bleibt eben auch bei längerem Sonnenschein. Heute ist von Regen nicht die Rede. Meiste Zeit des Tages trocken bei bis zu 21 Grad sogar heute. Morgen bis 19 Grad. Dazu stehen wir wieder mit Nebel auf, aber im Laufe des Tages dann auch Sonne, wobei einzelne Schauer nicht ganz ausgeschlossen sind morgen, aber die meiste Zeit eben auch trocken und 3 bis 5 Stunden Sonnenschein gibt es eben auch morgen. NDR 90,3, die Staus und Blitzer jetzt direkt aus dem Verkehrszentrum Roter Baum. Auf der Hittfelder Landstraße, Hanstedt-Wilsdorf, in Höhe der Abfahrt A7 Flehstedt Richtung Hamburg sind die Ampeln außer Betrieb, genauso wie auf der Fersmannstraße in Höhe Barkenwerder Straße. Dann die Sportveranstaltung in Steinwerder, da kommt es im Bereich Vetterdamm und Kühlbrandbrücke noch bis 17 Uhr zu mehreren kurzen Sperrungen. Die Fuhlsbüttler Straße ist zwischen Rübenkamp und im grünen Grunde wegen eines Wasserrohrbruchs ja immer noch in beiden Richtungen gesperrt. Die Alsterdorfer Straße eben auch in beiden Richtungen und dann noch die Amsingstraße stadteinwärts. Das ist natürlich richtig doof zwischen der B75 Billhorner Brückenstraße und Klostertor. Und ebenfalls gesperrt sind aufgrund des Wasserrohrbruchs die Spaldingstraße noch stadteinwärts und der Schulzweg in beiden Richtungen. Das war's aber soweit. Also gute Fahrt Ihnen. Ist ja auch einiges los an diesem Feiertagswochenende, heute am Tag der Deutschen Einheit. Vielleicht fahren Sie ja sogar noch nach Bremen zur offiziellen Feier. Fanta 4 treten da ja sogar heute Abend noch auf. Aber auch bei uns in der Stadt, ganz in der Nähe, gibt es viele tolle Veranstaltungen. Zum Beispiel heute in der Speicherstadt. Unsere Stadtreporterin hat da gleich die Einzelheiten zu. Die öffnen nämlich alle mal ihre Türen, die Unternehmen. Und die sind ja wirklich ganz unterschiedlich mittlerweile da in der Speicherstadt. Gucken wir gleich mal drauf hier bei NDR 90,3. Ich bin Ilka Petersen. Wünsche Ihnen einen wunderbaren Tag.

0: wird das auf keiner Touri-Tour bei uns in der Stadt ausgelassen. Oder wenn man Besuch hat von Verwandtschaft oder Freunden in die Hamburger Speicherstadt, da muss man hin. Oder ist ein besonderer Ort. So die Flete, wie das aussieht, dann diese schönen Backsteingebäude, eben heute gerade im Sonnenschein. Ja, seit über 140 Jahren entwickelt sich dieses Gebiet eben auch immer weiter. Ist heute so ein lebendiges Gewerbequartier geworden. Ganz unterschiedliche Unternehmen gibt es da. Da gibt es Handwerksbetriebe, genauso wie Museen. Das ist immer das, was man so von außen so ein bisschen sieht. Aber waren Sie eigentlich schon mal drin? Also in den Backsteinhäusern? Sie könnten das heute machen. Heute Nacht könnten Sie rein. Petra Volkwarzen, was ist los da heute in der Speicherstadt?
1: Ganz schön abwechslungsreiches Programm hinter den roten Backsteinmauern. Das meiste kostenlos. Von Kaffeesack bis Disco Fox heißt es auf der Website. Ab 18 Uhr geht's los. Speicherstadtmuseum und Gewürzmuseum haben länger geöffnet und es werden Führungen angeboten. Im Kesselhaus gibt's auch Führungen und Swingmusik. Wer Lust hat, kann bei einem Swing-Tanz-Crashkurs mitmachen. Noch mehr tanzen? Die Tanzschule Edwardson lädt ein zum kostenlosen Disco-Fox- oder Line-Dance-Unterricht. Was gibt's noch? Eine Kunstausstellung hoch oben auf dem 6. Boden von Block X oder Live-Musik, Violine und Akkordeon im sogenannten Rathaus der Speicherstadt, der Hala-Zentrale. Das ist das besonders prachtvolle Gebäude bei St. Annen 1. Auch die Teppichhändler öffnen ihre Türen, erzählen was über Teppichherstellung und Teppichhandel. Und was ich interessant und auch etwas kurios finde, bei einem der Teppichhändler kann man seinen eigenen Teppich mitbringen und schätzen lassen. Also wenn du jemanden in der U-Bahn triffst mit einem aufgerollten Teppich unterm Arm, nicht wundern, der will zur Nacht der Speicherstadt.
0: Ah, das ist gar nicht schlecht. Ich glaube, wir haben auch noch so einen alten von meiner Oma auf dem Dachboden, wo ich mich auch schon immer gefragt habe, was der wohl wert ist. Vielleicht schnappe ich mir den heute noch. Danke, Petra. 18 bis 23 Uhr. Das ganze Programm dazu finden Sie online. Einfach bei der Suche Lange Nacht der Speicherstadt eingeben. Echt viele verschiedene Sachen. Klingt doch ganz gut, oder?

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0: Super schöner 90er, ne? Die größten Hits aller Zeiten, die bekommen Sie hier bei uns bei NDR 90,3, gleich von Paul Young. Aber jetzt wird es Zeit für Philipp Kaute und die Nachrichten.
1: Schönen guten Tag, es ist 12 Uhr.
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1: In Bremen wird der Tag der Deutschen Einheit gefeiert. Ostbeauftragte schlägt Frau für Steinmeier-Nachfolge vor. Interessierte können heute einen Blick in die Hamburger Moscheen werfen. Das Wetter heute freundlich mit Sonne, 21 Grad. Auf den Tag genau, heute vor 36 Jahren, hat es die letzte Unterschrift auf dem Vertrag besiegelt. Seit dem 3. Oktober 1990 ist Deutschland nicht mehr zweigeteilt. Die offiziellen Feierlichkeiten dazu finden in diesem Jahr in Bremen statt. Also wie immer in dem Bundesland, das zum diesem Zeitpunkt die Bundesratspräsidentschaft innehat. Aus Bremen, Jens Otto.
3: Zum Start in den Tag der Deutschen Einheit hat sich Bundespräsident Frank-Walter Steinmeier im Bremer Rathaus ins Goldene Buch der Stadt eingetragen. Neben Steinmeier nehmen auch Bundeskanzler Friedrich Merz, Bundestagspräsidentin Julia Klöckner und die Regierungschefinnen und Chefs der Länder an den Feierlichkeiten teil. Nach dem Gottesdienst im St. Petri-Dom geht es anschließend im benachbarten Konzerthaus Glocke mit dem Festakt weiter. Dort werden der Bundespräsident und auch Bremens Bürgermeister Andreas Bovenschulte Reden zum Tag der Deutschen Einheit halten. Der Gottesdienst wird live im ZDF übertragen, der Festakt dann im Ersten.
1: Heute also ist Frank-Walter Steinmeier noch in Bremen, aber bald endet ja seine Amtszeit. Wer ihm im Amt nachfolgt, darüber wird schon länger diskutiert. Zum heutigen Tag der Deutschen Einheit hat die Ostbeauftragte der Bundesregierung einen Vorschlag gemacht. Tim Maßmann.
4: Die Ostbeauftragte der Bundesregierung wirft im Interview mit der Neuen Osnabrücker Zeitung die Frage auf, warum sollte die nächste Bundespräsidentin nicht eine kluge Frau aus Ostdeutschland sein? Damit schaltet sich die SPD-Politikerin Kaiser in eine schon laufende Debatte ein. Am 30. Januar nächsten Jahres bestimmt die Bundesversammlung die Nachfolge des scheidenden Bundespräsidenten Frank-Walter Steinmeier. Und es gibt viele Stimmen, die ganz grundsätzlich für eine Frau im Amt plädieren. Bayerns Ministerpräsident Söder hat die CSU-Politikerin Ilse Aigner als mögliche Kandidatin ins Spiel gebracht. Die Ostbeauftragte Kaiser fordert anlässlich des Tages der Deutschen Einheit ganz grundsätzlich mehr ostdeutsches Spitzenpersonal in der Politik. Sonst könnte der Eindruck entstehen, Ostdeutsche spielten in der Führung des Landes keine Rolle und säßen nur am Katzentisch.
1: Die Hamburger Polizei ermittelt nach Schüssen in Billstedt. Dort wurden in der vergangenen Nacht laut Polizei zwei 28-jährige Männer verletzt. Sie sollen sich vorher gestritten haben. Demnach soll einer auf den anderen gefeuert und sich dann aus Versehen selbst angeschossen haben. Beide Männer wurden ins Krankenhaus gebracht. Zum Beinahe-Absturz eines Passagierflugzeuges von Fly Dubai sind jetzt neue Details bekannt geworden. Demnach soll ein Co-Pilot der Maschine einen Terrorakt geplant haben. Diesen Verdacht bestätigen jetzt die Behörden der Vereinigten Arabischen Emirate. Am Mittwoch soll der Co-Pilot den Flugkapitän mit einer Notaxt im Cockpit angegriffen haben. Die Maschine konnte wohl auch sicher landen, weil Passagiere dann den Co-Piloten überwältigt haben. Er soll laut CNN seinen Job bei Oman Air verloren haben, wegen extremistischer Ansichten. Hamburgs Verfassungsschutz warnt vor einem pro-palästinensischen Protest. Der ist am Jahrestag des Hamas-Massakers am 7. Oktober geplant. Zu diesem Protest ruft auch eine Gruppe auf, die Verfassungsschützer als extremistischen Verdachtsfall führen. Deshalb warnt also der Hamburger Verfassungsschutz davor, sich an dieser Demo zu beteiligen. Heute ist nicht nur Tag der Deutschen Einheit, sondern auch Tag der offenen Moschee. In ganz Deutschland heißen islamische Gemeinden Gäste willkommen. Und auch hier in Hamburg machen viele Moscheen mit. Daniel Kaiser.
5: Moscheentouren der Schura führen vormittags und nachmittags durch drei Stadtteile, St. Georg, Wilhelmsburg und Harburg. Jeweils drei Moscheen öffnen dann ihre Türen. Mit dabei ist auch die Zentrumsmoschee in der Böckmannstraße in St. Georg, die größte Moschee der Stadt. Sie ist auch den ganzen Tag über besuchbar. Die Muslime berichten dann von der Geschichte ihrer Gemeinden, erklären deren Strukturen und stellen ihre Aktivitäten vor. In der Al-Nur-Moschee in der Sievekingsallee findet ein internationaler Koranwettbewerb statt. Dort wird ermittelt, wer die Suren am schönsten und am feierlichsten rezitieren kann. Auch die beiden Gemeinden der Ahmadiyya Muslim Jamaat nehmen am Tag der offenen Moschee teil. Mit der Fazle Omar Moschee in der Wiegstraße in Stellingen, der ältesten Moschee der Stadt, und der großen Beit-ur-Rashid Moschee in der Pinneberger Straße in Schnelsen.
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0: Danke dir, Philipp.
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0: Ach, schauen wir auf die wunderschöne Vettel, wo gerade die Sonne scheint bei 16 Grad. Bleibt auch im Laufe des Tages dazu zum Abend hin. Bleibt es auch noch trocken bei bis zu 21 Grad bei Ihnen in Neugraben-Fischbeck. Also schön warm heute, muss man wirklich sagen. Ich habe mir so einen Pulli rausgelegt, das ist schon zu viel, ne? Aber man weiß ja auch nicht wie. Heute Nacht übrigens eher ein bisschen frisch, geht runter auf maximal 7 Grad. Morgen dann insgesamt ähnlich wie heute zum Aufstehen. Erstmal ein bisschen Nebel, aber der löst sich auf. Und dann kommt Sonnenschein. Morgen vielleicht mal ein kurzer Schauer möglich, aber die meiste Zeit des Tages auch morgen trocken bei bis zu 19 Grad. NDR 90,3, die Staus und Blitzer jetzt direkt aus dem Verkehrszentrum Roter Baum. Erstmal haben wir zwei Ampelausfälle. Zum einen auf der Hittfelder Landstraße, Hanstedt-Wilsdorf, dort in Höhe der Abfahrt A7, Fleestedt Richtung Hamburg. Außerdem auf der Fersmannstraße in Höhe Barkenwerder Straße. Dann wegen einer Sportveranstaltung in Steinwerder kommt es im Bereich Vetteler Damm und Köhlbrandbrücke ja zu mehreren kurzen Sperrungen bis heute Abend 17 Uhr. Da gibt es ja den Köhlbrandbrückenlauf. Dann die Fuhlsbütteler Straße ist zwischen Rübenkamp und dem grünen Grunde wegen eines Wasserrohrbruchs immer noch in beiden Richtungen gesperrt. Das beschäftigt uns immer noch. Auch die Alsterdorfer Straße in beiden Richtungen und die Amsingstraße, das ganze stadteinwärts, zwischen der B75 Billhorner Brückenstraße und Klostertor die Sperrung und ebenfalls gesperrt die Spaldingstraße stadteinwärts und der Schulzweg in beiden Richtungen. Das könnte noch so ein bisschen Kopfschmerzen verbreiten. Ansonsten ist es aber recht ruhig bei uns auf den Straßen. Wobei, wenn Sie jetzt irgendwie an der Binnenalster vorbeikommen, müssten Sie die eigentlich schon sehen. So eine lange Menschenkette, die gebildet wurde für Demokratie und mehr Klimaschutz. Es brennt. Das ist eine bundesweite Aktion heute, eben auch in Hamburg. Da wollen wir mal gleich mal gucken, was da momentan los ist. Unsere Stadtreporterin ist natürlich längst da. Mit der sprechen wir gleich. Ich bin Ilka Petersen. Ich wünsche Ihnen ein wunderbares Wochenende mit uns von NDR 90,3.

0: schönes Wochenende mit uns.
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0: Heute ging es ums Klima. Dieser August war ja der wärmste, der je gemessen wurde. Hat erst gestern der Klimawandeldienst des EU-Programms Copernicus gemeldet. Es brennt, heißt heute eine bundesweite Aktion, die

0: haben.
1: Meine persönliche Meinung ist, es gibt zu viele Krisen, die Menschen sind frustriert und wir wollen heute Motivation geben, dass wir Optimismus brauchen und Optimismus heißt, wir kämpfen dafür, dass es eine bessere Zukunft gibt.
2: Wir wollen uns für Demokratie, für Menschenrechte und für Klimaschutz einsetzen.
3: Wir wollen auch zeigen, dass wir das Klima als Priorität sehen.
4: Vor allen Dingen die Frage, dass ich überhaupt hierher kommen muss. Also warum sind wir nicht schon längst so weit, dass Klimaschutz umgesetzt wird? Die Fakten liegen auf dem Tisch, die Lösungen liegen auf dem Tisch. Ich verstehe nicht, warum die Menschen da noch nicht mitziehen und vor allen Dingen die Politiker das nicht endlich mal einsehen und umsetzen.
0: Ja, also Ilka, du hörst, sie sind hier, sie sind motiviert hier und werden auch ganz sicher wiederkommen, wenn es nötig ist.
5: Aber sag mal, nicht um die Alster rum, also bei so einer Demonstration, das ist überraschend, oder?
0: Ja, also ich hätte auch wirklich viel dafür gesetzt, dass sie es einmal rum locker schaffen würden. Ja. Und ich muss auch sagen, ich habe auch mit den Teilnehmerinnen und Teilnehmern hier genau darüber gesprochen. Und die klangen schon auch ein bisschen frustriert.
6: Ich bin traurig und enttäuscht, denn die Demokratie und Umweltschutz, das geht uns alle an. Wir haben ein kleines Enkelkind von 15 Monaten und das soll in einer Zukunft groß werden, in der Demokratie und Freiheit und eine möglichst heile Umwelt besteht.
7: Dem kann ich mich absolut anschließen. Aber ich glaube, die Menschen kriegen mit, dass die Politik sich dafür nicht interessiert. Die Bürger sind einfach müde.
8: Ich fürchte, es gibt mehr Themen, die die Leute gerade beschäftigen und dass das gerade ein bisschen untergeht, das Thema, was sehr schade ist.
0: Also ich würde es mal zusammenfassen mit ernüchternd. Ich fand es ein bisschen ernüchternd.
5: Aber das, weißt du, wir sind ja Berufsoptimisten, würde ich mal so behaupten. Ne? Also wir gehen mal davon aus, das nächste Mal wird das klappen, weil bei uns in der Stadt, glaube ich, machen sich viele, viele Menschen für gute Dinge stark. Von daher werden wir das nächstes Mal um die Alster schaffen. Oder was sagst du, Anna?
0: Aufgeben ist ja gar keine Option, Elke.
5: Wo du recht hast, lieber Anna. Also, dann bis später.
0: Tschüss.

Die größten Hits aller Zeiten, die gibt's hier bei uns gleich. Survivor mit Burning Heart. Und ich glaube, dem einen oder anderen ist das passiert, dass er heute auf den Supermarktparkplatz gefahren ist und dann gedacht, hä, warum ist denn das hier so leer? Ja, heute Tag der Deutschen Einheit. An einem Sonnabend, das hat man natürlich nicht immer auf dem Zettel. Aber das Wetter auf jeden Fall feiertagstauglich. Ist das herrlich bei uns in der Stadt, oder? Die Sonne, die scheint, nur so ein paar Wolken am Himmel, aber überwiegend trocken dazu eben auch. Und die Temperaturen ganz angenehm. Aktuell 17 Grad, rauf geht's noch auf bis zu 21 Grad bei Ihnen in Neugraben-Fischbeck. Morgen dann auch zum Aufstehen erstmal so ein bisschen neblig verhalten, aber dann im Laufe des Tages auch so ein Mix aus Sonne und Wolken. Einzelne Schauer sind möglich, aber es bleibt meistens trocken. Morgen dann bei bis zu 19 Grad und die nächste Woche geht dann auch weiter mit diesem ruhigen Herbstwetter und es bleibt sehr, sehr mild dazu. NDR 90,3, die Staus und Blitzer jetzt direkt aus dem Verkehrszentrum Roter Baum. Einen längeren Stau haben wir jetzt auf der A1 Lübeck Richtung Hamburg zwischen Bad Oldesloe und Ahrensburg. 5 Kilometer Stau, eine Stunde leider dauert es da länger. Und in der Gegenrichtung 9 Kilometer stockender Verkehr. Die Ampeln außer Betrieb auf der Hittfelder Landstraße Hanstedt-Wilsdorf in Höhe der Abfahrt A7 Fleestedt Richtung Hamburg. Genauso wie auf der Fersmannstraße in Höhe Barkenwerder Straße. Dann die Sportveranstaltung in Steinwerder, der Kühlbrandbrückenlauf. Deshalb im Bereich Vetterladamm und Kühlbrandbrücke bis 17 Uhr noch mehrfach Sperrung. Die Fußbüttler Straße ist zwischen Rübenkamp und im Grünen Grunde wegen eines Wasserrohrbruchs, kennen Sie ja, in beiden Richtungen gesperrt. Alsterdorfer Straße in beiden Richtungen, wobei da der liebe Uli mir gerade über die NDR-App geschrieben, dass die Alsterdorfer Straße und die Fußbüttler Straße nur zwischen Rübenkamp und Alsterdorfer Straße da in beiden Richtungen gesperrt ist. Er wohnt in Alsterdorf, hat er geschrieben, an der Grenze zu Ohlsdorf und ist da eben vorbeigegangen, macht einen Spaziergang im Sonnenschein. Danke Uli fürs Bescheid sagen. Dann aber die Amsingstraße statt einwärts. Sie ist zwischen der B75 Billhorner Brückenstraße und Klostertor gesperrt. Und da ist auch die Spaldingstraße statt einwärts und der Schulzweg in beiden Richtungen gesperrt. Also da geht es nicht wirklich voran. Es ist nicht ganz so einfach momentan. Also ich bin heute aus dem Osten der Stadt gekommen und diese ganzen Sperrungen. Und dann hat man ja immer, wenn man Navi hat, dann will einen das immer in die Sirichstraße, in die falsche Richtung schicken und so. Also so ein paar Nerven kann man gebrauchen. Wobei ist ja Feiertag heute und nicht so viel los auf den Straßen. Also gute Fahrt mit uns von NDR 90,3.

0: Haben Sie auch so Songs im Kopf, die für eine bestimmte Zeit in Ihrem Leben stehen? Also ich weiß nicht, zum Beispiel Mr. Wayne ist bei mir so Culture Beat. Das war so, da wurde ich gerade 16, kam so, ne, dann so das erste Mal weg und so weiter. Und weiß nicht, der Song hat mich dann immer begleitet. Den habe ich immer mit meiner besten Freundin dann irgendwie gehört, wenn wir uns fertig gemacht haben. Ist immer schön, oder? So eine Zeitreise durch Songs. Und Stefan Heller, der macht das nämlich immer so, dass er freitags nachmittags bei ihm, NDR 90,3 Nachmittag eben, guckt, was war denn überhaupt in den Charts vor 30 Jahren. Und natürlich hat er das diese Woche auch gemacht. Also Zeit für eine Zeitreise mit ihm.
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2: 1996, was haben wir diese Woche vor 30 Jahren gehört? Das haben wir gehört. Wer am Wochenende weg war, hatte danach getanzt. Insomnia von Faithless, Platz 5. Auf 4, Nas und Imagine that. Kein Schweizer Käse, sondern der Hit von DJ Bobo aus der Schweiz. Pray, Platz 3. Die reisenden Musikanten auf Platz 2, die Kelly Family.

0: Platz 1 für die Girl Group überhaupt. Die Spice Girls. Das haben wir diese Woche vor 30 Jahren gehört.
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0: Gleich die Simple Minds. Don't you forget about me. Die gehen ja auf Jubiläumstour. Die werden, da muss man sich festhalten, 50 werden die schon seit Gründungsjahr. Das kann man sich auch nicht vorstellen. Ne? Und immer noch so dabei. Die haben ein neues Album, neue Single rausgebracht und so weiter. Und nächstes Jahr kommen sie eben auch zu uns nach Hamburg für ein Konzert. Ich glaube, im April ist das. So, jetzt wird es Zeit für Philipp Kautsch. Ich gucke gerade auf die Uhr. Wird ja höchste Zeit für die Nachrichten. Ja,
2: 13 Uhr machen wir es. Schönen guten Tag.
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3: In Bremen wird heute der Tag der Deutschen Einheit gefeiert. Hunderte fordern in der Hamburger Innenstadt mehr Klimaschutz. Attacke in Fly Dubai Maschine soll Terrorakt gewesen sein. Das Wetter freundlich mit Sonne, dazu 21 Grad. Die Demokratie braucht uns alle, das sagt wörtlich der Bremer Bürgermeister Andreas Bovenschulte. In seiner Stadt wird heute der Tag der Deutschen Einheit gefeiert. Dabei hat Bovenschulte dazu aufgerufen, die Freiheit zu verteidigen. Noch nie seit Gründung der Bundesrepublik Deutschland hätten Gegner der freiheitlich-demokratischen Grundordnung so viel Zuspruch wie heute, sagt Bovenschulte. Geäußert hat sich beim Festakt auch Bundespräsident Frank-Walter Steinmeier.
4: Heute vor 36 Jahren war eine tiefe Wunde geheilt. Eine Wunde, die Deutschland zuvor über 4 Jahrzehnte hinweg aufgewühlt, belastet und in einem, wie ich finde, unnatürlichen Zustand der inneren Spaltung gehalten hat. Heute vor 36 Jahren feierten die Menschen in der wieder offenen Mitte von Berlin, unsere Nachbarn in Europa, ja Menschen in aller Welt, haben sich ehrlich mit uns gefreut.
3: 1990 war die DDR der Bundesrepublik beigetreten. Traditionell findet am Tag der Deutschen Einheit auch der Tag der offenen Moschee statt. Hier in Hamburg bietet die Schura am Nachmittag Moscheentouren durch St. Georg, Wilhelmsburg und Harburg an. In der Al-Nur-Moschee in der Sievekingsallee gibt es einen internationalen Koranwettbewerb. In ganz Deutschland beteiligen sich mehr als 700 islamische Gemeinden am Tag der offenen Moschee. Er wird seit 1997 jedes Jahr begangen. In Hamburg ist aber noch mehr los. In der Innenstadt hat es eine Menschenkette gegeben heute Mittag. Mehrere hundert Menschen wollten sich rund um die Binnenalster aufstellen. Anna Rüther.
5: Gereicht hat es nicht. Es sind nicht genügend Menschen in die Innenstadt gekommen, um eine geschlossene Menschenkette rund um die Binnenalster zu bilden. Stattdessen standen die Teilnehmerinnen und Teilnehmer Hand in einem großen Oval auf der Resedammbrücke und haben so an einer deutschlandweiten Aktion teilgenommen. In Hamburg organisiert von den Parents for Future. Eine von ihnen ist Monika Linek.
6: Die Aktion nennt sich Es brennt. Uns treibt her, dass die Politik den Klimaschutz, den Schutz unserer Lebensgrundlagen in den Vordergrund stellen muss, nicht den Profit einzelner Unternehmen.
5: 350 Hamburgerinnen und Hamburger, so schätzt es die Polizei, 500, so schätzen es die Veranstalter, waren es, die am Ende an der Menschenkette und an einem gemeinsamen 10-minütigen Schweigemoment teilgenommen haben.
3: Es gibt neue Details zum Beinahe-Absturz einer Fly-Dubai-Maschine. Da steckt offenbar ein gescheiterter Terrorakt dahinter. Der Flieger war am Mittwoch mit dem Ziel Tel Aviv in der Luft, als der Co-Pilot plötzlich den Flugkapitän attackiert haben soll. Die Passagiere haben den Co-Piloten dann offenbar überwältigt und so Schlimmeres verhindert. Moritz Behrendt.
7: Die Staatsanwaltschaft in den Vereinigten Arabischen Emiraten wirft dem Co-Piloten des Fly-Dubai-Fluges nach Tel Aviv vor, einen terroristischen Anschlag versucht zu haben. Wie der Staatsanwalt der staatlichen emiratischen Nachrichtenagentur mitteilte, griff der Co-Pilot den Piloten mit einem Notfallbeil an und versuchte, die Kontrolle über das Flugzeug zu erlangen, um es zum Absturz zu bringen. Mehrere US-amerikanische Medien berichten, dass der Co-Pilot bei seinem vorherigen Arbeitgeber Oman Air wegen extremistischer Einstellungen aufgefallen sein soll. Die Airline habe darauf ein Flugverbot gegen ihn verhängt. Warum die Fluggesellschaft Fly Dubai ihn dennoch eingestellt und auf der sensiblen Strecke nach Tel Aviv eingesetzt hat, dürfte eine zentrale Frage der weiteren Ermittlungen sein. Eine weitere ist, ob der Co-Pilot Hintermänner hatte. Medienberichten zufolge hatte er auf sozialen Medien Inhalte mit Bezug zu Al-Qaida gepostet.
3: Die Hamburger Polizei ermittelt nach Schüssen in Billstedt. Dort wurden in der vergangenen Nacht laut Polizei 2 28-jährige Männer verletzt. Sie sollen sich vorher gestritten haben und demnach soll einer auf den anderen gefeuert und sich dann aus Versehen selbst angeschossen haben. Beide Männer wurden ins Krankenhaus gebracht.
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0: Schauen wir auf das Wetter für uns in Hamburg. In Eppendorf wird der Flat White bei 18 Grad im Sonnenschein getrunken. Auch im Laufe des Tages bleibt das bei diesem herrlichen Wetter. Also es ziehen ein paar Wolken durch, aber zwischendurch eben immer wieder Sonnenschein. Und vor allem bleibt es trocken und gerade zum Abend hin dann nochmal mehr Sonnenschein. Bei bis zu 21 Grad heute in Neugraben-Fischbeck. Morgen dann ähnlich wie heute, bisschen weniger Sonnenschein, vielleicht so 3 bis 5 Stunden, also doch ein bisschen mehr, was da an Wolken durchzieht, aber ansonsten auch freundlich. Und die meiste Zeit des Tages bleibt es trocken, bei morgen bis zu 19 Grad. Kurzer Blick auf die nächste Woche, bleibt ruhig, also ruhiges Herbstwetter und eben auch sehr mild dazu mit bis zu 20 Grad. NDR 90,3, die Staus und Blitzer jetzt direkt aus dem Verkehrszentrum Roter Baum. A1 Lübeck Richtung Hamburg zwischen dem Kreuzberg der Heide und Ahrensburg. 4 Kilometer Stau immer noch, Verzögerung hier 1 Stunde. Und auch in der Gegenrichtung zwischen Ahrensburg und Bad Oldesloe 9 Kilometer stockender Verkehr. Ampelausfall auf der Hittfelder Landstraße Hanstedt-Wilsdorf in Höhe der Abfahrt A7 Fleestedt Richtung Hamburg. Dann die Stadthausbrücke ist in Höhe Neuerwall wegen eines Kraneinsatzes noch bis morgen Abend gesperrt. Dann noch ein Ampelausfall auf der Fersmannstraße in Höhe Barkenwerder Straße. Dann die Sportveranstaltung in Steinwerder. Da kommt es ja im Bereich Vetteldamm und Kölbrandbrücke bis 17 Uhr noch zu einigen Sperrungen. Die Fuhlsbüttler Straße ist zwischen Rübenkamp und dem Grünen Grunde gesperrt. Der Wasserrohrbruch immer noch der Grund. Dann die Sperrung der Amsingstraße stadteinwärts zwischen der B75 Billhorner Brückenstraße und Klostertor. Auch der Wasserrohrbruch und ebenfalls gesperrt sind dann noch die Spaldingstraße stadteinwärts und der Schulzweg. So, das war's soweit. Ihnen eine gute Fahrt und einen tollen Feiertag heute hier mit uns in der R90,3.

0: uns segeln Sie ganz entspannt durch diesen Feiertag. 13.15 Uhr haben wir es. Wir müssen aber ganz kurz mal für unsere Autofahrer schauen. Zum einen auf die A1, Bremen Richtung Hamburg. Zwischen Elsdorf und Sittensen liegt nämlich Metallteil auf der Autobahn. Vorsicht. Und in beiden Richtungen auf der A7, Hamburg-Flensburg, zwischen Hamburg-Schnelsen-Nord und Quickborn. Personen auf der Autobahn. Vorsicht dort.
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0: Ja, bei mir ist heute Gerhard Schöner, einer der erfolgreichsten Liedermacher aus der DDR, ist auch für sein Engagement mehrfach ausgezeichnet worden und eben jetzt gerade auf Tour. Heute Abend noch in Minden, aber morgen eben dann bei uns in der Stadt, in der Kirche in Sinsdorf. Der Konzerttitel, der lautet Das, was aus der Seele kommt. Ja, Gerhard, was steckt dahinter?
2: Das ist der erste Halbsatz, dem noch ein zweiter Halbsatz folgt, nämlich das, was aus der Seele kommt, sucht Raum in einem Lied. Das ist ein Porträt eines jungen Polen, der im KZ von Sachsenhausen inhaftiert war und sich durch einen Unfall, und aus dem er als Stotterer hervorging, ein unglaublich präzises Gedächtnis antrainiert hat. Da wurde er zum Hoffnungsträger da im KZ, weil er da anfing, die Lieder und Texte seiner Mitgefangenen sich diktieren zu lassen und zu merken. Und er wurde sozusagen ein Liedersammler und hatte ihnen versprochen, wenn er es überlebt, dann rettet er auch all das, was sie in Liedern gestaltet haben. Ja, das ist der Titel des Abends. Der Untertitel lautet Lieder von Frieden und Menschlichkeit. Und ich bin ja nicht so sehr ein toller Sänger, sondern ein singender Erzähler. Und ich erzähle sehr gern Geschichten in Liedern. Ich mag es, meine Programme recht kontrastreich zu gestalten. Sanfte, harte, kuriose und ganz klare Texte, so all das nebeneinander Platz hat.
0: Vor allem christlicher Glaube ist Ihnen ja auch wichtig. Welche Rolle spielt der in Ihrer Musik?
2: Mir gefielen schon immer die Lieder von Paul Gerhardt und so die alten Kirchenlieder. Die fand ich wunderbar, auch sprachlich. Auch wenn sie aus einer anderen Epoche kamen, konnte ich mich gut hineinfühlen. Mhm. Aber so die modernen Kirchenlieder, die fand ich oft ein bisschen billig und schlagerhaft. Und da hatte ich gar keine Lust, mich da auch zu versuchen. Und dann kam ich aber irgendwann auf die Idee, alte Kirchenlieder neu zu bearbeiten und sie im Hier und Jetzt anzusiedeln. Und seitdem schreibe ich doch eine ganze Menge, sagen wir die Hälfte meiner Lieder, denen merkt man an, dass ich Christ bin.
0: Ist das was Besonderes, dann auch in so einer Kirche wie dann morgen in Sinsdorf zu spielen?
2: Naja, es ist schon deshalb was Besonderes, ja, weil ich nicht oft in der alten Bundesrepublik bin, sondern mich die Leute im Osten eben eher kennen. Mhm. Aber meine Mutter ist Hamburgerin gewesen, die lebt nicht mehr. Und da freue ich mich auch jedes Mal, wenn ich nach Hamburg komme.
0: Also ich glaube, in Hamburg scheinen Sie doch einige zu kennen, denn das Konzert morgen ist ja schon ausverkauft. Also die müssen auf jeden Fall nochmal zurückkommen nach Hamburg.
2: Ja, und,
0: schön. Ja, von daher, ne, es freuen sich viele auf Sie. Und ja, ich wünsche Ihnen einen wunderbaren Abend morgen und vielen Dank, dass Sie mit uns gesprochen haben.
2: Dankeschön.
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0: 25 Jahre schon. Am 2. Dezember 2001 hat nämlich der König der Löwen im Hamburger Hafen Premiere gefeiert. Und man muss ja wirklich sagen, das gehört irgendwie zu der Stadt mittlerweile, das Musical, ne? Und gerade sieht man dieses Jubiläum ja auch jeden Abend bei uns im Hafen. Vielleicht ist Ihnen das aufgefallen. Also noch bis nächste Woche, Sonntag geht das. Da strahlt der Hamburger Hafen abends immer so Gold. Lichtkünstler Michael Batz, den kennen Sie auch, weil er immer den Hafen blau erstrahlen lässt. Der hat jetzt nicht nur das Musical-Theater in ein warmes Gold getaucht, sondern eben auch unter anderem die Cap San Diego und Rigmar Rigmars, müssen Sie mal heute Abend drauf achten. Magische Stimmung da. 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

0: Das sieht schon lustig aus, wie die ganzen Hunde da im Freibad sind. Und zwar im Poseidonbad in Hamburg-Eidelstedt. Da wird ja immer am 3. Oktober zum Tag der Deutschen Einheit traditionell abgebadet. Aber nicht die Zweibeiner, sondern die Vierbeiner. Die springen da gerade ins Wasser. Gut, bei 19 Grad. Ich weiß nicht, vielleicht denken sie auch drüber nach, hinterher zu springen. Es bleibt auf jeden Fall bei diesem trockenen, sehr freundlichen Wetter. Also immer wieder Sonnenschein zwischen den Wolken bei heute. Bis zu 21 Grad bei Ihnen Neugraben-Fischweg. Morgen dann Sonnenscheindauer, na so 3 bis 5 Stunden. Ein bisschen was an dichteren Wolken zieht durch, auch morgens sehr neblig, aber das wird sich noch verziehen. Und dann so ein Mix aus Sonne und Wolken, Schauer, eher die Ausnahme bei morgen bis zu 19 Grad. NDR 90,3, die Staus und Blitzer jetzt direkt aus dem Verkehrszentrum Roter Baum. Die Gefahrenmeldung noch für unsere Autofahrer auf der A1, Bremen Richtung Hamburg, zwischen Elsdorf und Sittensen, Metallteile auf der Autobahn, Vorsicht. Und Vorsicht bitte auch in beiden Richtungen auf der A7, Hamburg-Flensburg, immer noch Menschen auf der Autobahn zwischen Hamburg-Schnelsen-Nord und Quickborn. Dann A1 Lübeck Richtung Hamburg zwischen dem Kreuzberg der Heide und Ahrensburg. Immer noch 4 Kilometer Stauverzögerung hier, tatsächlich immer noch eine Stunde. Und in der Gegenrichtung zwischen Ahrensburg und Bad Oldesloe 9 Kilometer stockender Verkehr. Dann haben wir die Sportveranstaltung in Steinwerder. Da kommt es immer noch im Bereich Veddeler Damm und Köhlbrandbrücke bis 17 Uhr noch zu mehreren kurzen Sperrungen. Da wird ja noch gelaufen. Die Fuhlsbüttler Straße zwischen Rübenkamp und im Grünen Grunde durch den Wasserrohrbruch immer noch in beiden Richtungen gesperrt. Genauso wie die Amsinkstraße, das ganze stadteinwärts zwischen der B75, Billhorner Brückenstraße und Klostertor. Außerdem die Spaldingstraße stadteinwärts und hinten dran noch der Schulzweg. Das war's soweit. Also Ihnen eine gute Fahrt.
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0: Genau, die läuft ja schon den ganzen Tag hier bei uns in der 90,3. Wir verlosen eben Karten für den König der Löwen bei uns im Hafen. Und Sie können sich denken, ganz so weit weg ist es nicht mehr, dass Sie vielleicht diese 2 Tickets abgreifen können. Ich wollte Ihnen nur noch mal ganz schnell das Anrufsignal an die Hand geben. Nicht, dass Sie das hier verpassen. Huch, jetzt sind schon wieder alle Telefonleitungen offen. Das wollte ich Ihnen nur noch mal zeigen, wie sich das eben anhört. Also wenn Sie das gleich irgendwann zwischen 2 Songs hören, dann bitte anrufen 01371 93 3 93 3. Und dann freue ich mich drauf, dass wir uns vielleicht gleich kennenlernen und Sie die 2 Tickets abgreifen hier bei uns. Also schönes Wochenende.

0: So, jetzt bin ich aber ganz gespannt, wen Sie und ich jetzt kennenlernen.
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0: Genau, wir feiern nämlich das große Jubiläum von König der Löwen bei uns in der Stadt. Es liegen 2 Tickets hier auf dem Tisch und gerade lief das Anrufsignal. So, mit wem sprechen wir denn? Wen lernen wir jetzt kennen? Hallo?
2: Hallo.
0: Ah, ich dachte schon, ich muss die Tickets behalten. Mit wem sprechen wir denn?
2: Nein. Hallo, hier ist Anja Reinhardt aus Priesdorf.
0: Ja, hallo Anja, wie schön, dass wir uns kennenlernen. Ganz entspannter Feiertag bei Ihnen oder was machen Sie gerade?
2: Ja, ganz entspannt. Die Sonne scheint heute. Ich meine, das können wir uns Schöneres vorstellen. Und ich freue mich so sehr, dass ich durchgekommen bin.
0: Aber ja nicht, um mit mir zu schnacken. Ne? Sie haben wahrscheinlich was gehört, liebe Anja. Herzlichen Glückwunsch.
2: Ganz, ganz lieben Dank.
0: Die 2 Tickets gehören Ihnen. Wie schön.
2: Wie wunderschön. Oh, ich freue mich. Ganz, ganz lieben Dank. Und das Geräusch, das bleibt jetzt heute auch erstmal in meinem Kopf.
0: Ja, das, das glaube ich in meinem auch. Wir machen ja auch weiter. Also, falls Sie noch einen guten Tipp weitergeben möchte, der Löwe wird noch öfter brüllen bei unserem Programm heute. Nächste Gewinnchance dann kurz nach 16 Uhr. Aber Ihnen gehören erstmal die 2 Tickets. Können Sie sich einmal in Ruhe überlegen, wen Sie da mitnehmen wollen. Und ich finde immer, ich weiß nicht, ob Ihnen das auch so geht, Anja, wenn man an König der Löwen denkt, ne, dann hat man doch einen Song immer im Kopf von Elton John. Dieses Eröffnungsstück, wenn Rafiki die Tiere da aus der Savanne ruft, dann kommt dieser afrikanische Gesang und die Tiere, die laufen dann so durch den Zuschauerraum. Wissen Sie, welchen Song ich meine?
2: Ich weiß nicht, wer heißt, aber ich weiß, wie er klingt.
0: Das wissen gleich alle anderen auch. Circle of Life nämlich, genau, von Elton John. Also, ich wünsche Ihnen ganz viel Freude, Anja. Machen Sie es gut. Ciao, ciao.
2: Ganz lieben Dank. Dankeschön. Tschüss.
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0: Gleich Genesis, da hatte Phil Collins noch längere Haare. 91 war das. Hold on my heart. Aber jetzt natürlich erstmal Philipp Kaute für Sie. Wird Zeit für die Nachrichten.
2: Schönen guten Tag. Es ist 14 Uhr.
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2: In Bremen wird der Tag der Deutschen Einheit gefeiert. Moscheen öffnen in Hamburg am Tag der offenen Tür. Russisches Militär greift wieder Infrastruktur in Kiew an. Das Wetter freundlich mit Sonne, dazu 21 Grad. Wir alle haben Verantwortung. Das war die zentrale Botschaft des Bundespräsidenten zum Tag der Deutschen Einheit. Frank-Walter Steinmeier hat in Bremen dazu aufgerufen, Demokratie und Freiheit zu verteidigen. 36 Jahre nach der Wiedervereinigung würden Extremisten versuchen, das Land schlecht zu reden.
3: Wähler, die zu den Extremen gehen, pochen laut auf die eigenen Rechte, während sie bereit sind, die Rechte anderer zur Disposition zu stellen. Und das alles wird begleitet durch eine unerträgliche politische Demagogie extremistischer Kräfte, die eine Lust an der Zerstörung ausleben. Und das gefährdet eben nicht nur Freiheit und Demokratie, es gefährdet auch unsere innere Einheit. Und das dürfen wir nicht wollen.
2: Gleichzeitig räumte Steinmeier ein, die Globalisierung und starke Migration hätten Zukunftsängste bei vielen Menschen ausgelöst. Von der Bundesregierung forderte er eine professionelle Reformpolitik. Heute ist aber nicht nur Tag der Deutschen Einheit, sondern auch Tag der offenen Moschee. In ganz Deutschland heißen islamische Gemeinden Gäste willkommen, auch hier in Hamburg. Die Schura, der Rat der islamischen Gemeinden, bietet Führungen durch drei Stadtteile. Daniel Kaiser.
4: St. Georg, Wilhelmsburg und Harburg. Jeweils drei Moscheen öffnen dann ihre Türen. Mit dabei ist auch die Zentrumsmoschee in der Böckmannstraße in St. Georg, die größte Moschee der Stadt. Sie ist auch den ganzen Tag über besuchbar. Die Muslime berichten dann von der Geschichte ihrer Gemeinden, erklären deren Strukturen und stellen ihre Aktivitäten vor. In der Al-Nur-Moschee in der Sievekingsallee findet ein internationaler Koranwettbewerb statt. Dort wird ermittelt, wer die Suren am schönsten und am feierlichsten rezitieren kann. Auch die beiden Gemeinden der Ahmadiyya Muslim Jamaat nehmen am Tag der offenen Moschee teil. Mit der Fasel-Omar-Moschee in der Wiegstraße in Stellingen, der ältesten Moschee der Stadt, und der großen Beit-ur-Raschid-Moschee in der Pinneberger Straße in Schnelsen.
2: Wenige Tage ist es her, da ist beinahe ein Passagierflugzeug von Fly Dubai abgestürzt, auf dem Weg nach Tel Aviv. Jetzt sind weitere Details dazu bekannt geworden. Demnach soll der Co-Pilot der Maschine einen Terrorakt geplant haben. Diesen Verdacht bestätigen jetzt Behörden der Vereinigten Arabischen Emirate. Am Mittwoch soll der Co-Pilot den Flugkapitän mit einer Notaxt im Cockpit angegriffen haben. Er soll laut CNN seinen Job bei einer anderen Fluglinie verloren haben, wegen extremistischer Ansichten. Die russische Armee hat wieder eine wichtige Brücke in der ukrainischen Hauptstadt Kiew angegriffen. Wie Bürgermeister Vitali Klitschko mitteilt, musste diese Brücke wegen Schäden an Fahrbahn und Oberleitung gesperrt werden. Christoph Johansen.
5: Seit Tagen weitet Russland seine Angriffe auf die ukrainische Infrastruktur aus. Zuletzt hat die Armee mehrere Brücken über den Dnipro in Kiew ins Visier genommen. Heute früh traf es die nördlichste Querung. Aufnahmen in sozialen Medien sollen den Augenblick des Einschlags zeigen, während Fahrzeuge über die Brücke fahren. Es ist bereits der dritte Tag in Folge mit solchen Angriffen. Der Dnipro fließt mitten durch Kiew und teilt die Stadt in zwei Hälften. Russland macht geltend, die Brücken würden auch für den Transport von Soldaten und militärischer Ausrüstung genutzt. Gleichzeitig meldet die russische Armee weitere Geländegewinne im Osten der Ukraine. In der vergangenen Woche wurden demnach 17 Ortschaften in den Regionen Charkiw, Saporischschja, Donetsk und Sumy erobert. Die Angaben lassen sich nicht unabhängig überprüfen. Und auch die Ukraine setzt ihre Drohnenangriffe auf Russland fort. Offenbar setzte das Militär in der vergangenen Nacht mehr als 200 Flugkörper ein. In Russland und den besetzten Gebieten sollen mehrere Zivilisten getötet worden sein.
2: Der Hamburger Verfassungsschutz warnt vor einem pro-palästinensischen Protest. Der ist am Jahrestag des Hamas-Angriffs auf Israel geplant, also am 7. Oktober. Zu diesem Protest ruft auch eine Gruppe auf, die Verfassungsschützer als extremistischen Verdachtsfall führen. Deshalb warnt der Hamburger Verfassungsschutz davor, sich an dieser Demo zu beteiligen.
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0: Schauen wir auf das Wetter für uns in Hamburg, wenn Sie gerade durch den Stadtpark gehen mit Sonnenbrille auf der Nase bei 20 Grad. Herrliches Wetter heute bei uns in der Stadt bis 21 in Neugraben-Fischbeck heute noch. Und es bleibt bei diesem schönen Mix aus Sonne und ein paar Wolken und es bleibt eben auch trocken. Morgen vielleicht der ein oder andere Schauer, aber bevor jetzt alle denken, oh nee, morgen ist Erntedankumzug da ab Norderquerweg in den vier Landen. Was soll denn das? Das sind nur kurze Schauer, also das ist auch wirklich die Ausnahme. Ansonsten ähnlich wie heute, so 3 bis 5 Stunden Sonnenschein, bisschen was an Wolken, zieht durch. Aber wie gesagt, Schauer die Ausnahme bei bis zu 19 Grad dann morgen. NDR 90,3, die Staus und Blitzer jetzt direkt ab aus dem Verkehrszentrum Roter Baum. A1 Lübeck Richtung Hamburg ist weniger geworden, zwischen dem Kreuzberg der Heide und Ahrensburg. Noch 3 Kilometer Stau und in der Gegenrichtung zwischen Ahrensburg und Bad Oldesloe 7 Kilometer stockend. Auf der Hittfelder Landstraße Hanstedt-Wilsdorf sind die Ampeln außer Betrieb in Höhe der Abfahrt A7 Fleestedt Richtung Hamburg. Dann haben wir noch die Sportveranstaltung in Steinwerder im Bereich Vetteler Damm und Kühlbrandbrücke. Das Ganze bis 17 Uhr. Da kann es immer wieder zu kurzen Sperrungen kommen. Die Fuhlsbütteler Straße zwischen Rübenkamp und dem grünen Grunde wegen des Wasserrohrbruchs immer noch in beiden Richtungen gesperrt. Dann noch die Amsingstraße stadteinwärts und zwar zwischen der B75 Billhorner Brückenstraße und Klostertor. Außerdem gesperrt durch den Wasserrohrbruch die Spaldingstraße stadteinwärts und der Schulzweg in beiden Richtungen. Das war es aber soweit. Also Ihnen eine gute Fahrt mit uns. Und gleich wollen wir nochmal auf eine ganz interessante Doku blicken. Mein Kollege Jens Gideon hat ihn nämlich geguckt. Schumacher 94, die Geburt einer Legende über sein Leben. Und was da drin ist, das wird er uns gleich erzählen hier bei NDR 90,3. Ich bin Ilka Petersen, wünsche Ihnen ein wunderbares Wochenende mit uns.

0: immer bei dem Song, was für eine krasse Stimme hat bitte Cassandra Steen, oder? Wie hoch die kommt. Zusammen mit Adel Tawil statt hier bei uns bei NDR 90,3. So 94. Was haben sie da gemacht 1994? Ich kann Ihnen auf jeden Fall sagen, was so um sie herum passiert ist. Da kam die allererste PlayStation auf den Markt und Jeff Bezos hat gegründet das Unternehmen Amazon. Das könnte Ihnen bekannt vorkommen. Und das Jahr 1994 ist eben auch ganz eng verbunden mit dem Namen Michael Schumacher. Der feierte da als Formel-1-Fahrer ja seinen Durchbruch. Und seit gestern gibt es eben auf Netflix eine neue Doku, Schumacher 94, die Geburt einer Legende. Und unser Kollege Jens Gideon, der hat die Doku sich mal angesehen. Und du warst vor allem berührt von Michael Schumachers Frau, oder?
1: Corinna, die heute 57 Jahre alt ist, packt Geschichten aus, die bisher kaum einer kannte. Sie ist in absoluter Plauderlaune und trägt diese Dokumentation auf, wie ich finde, bemerkenswerte Weise in einer Art Hauptrolle. Und was mich wirklich ehrlich freut und auch überrascht hat, ist, dass diese Traurigkeit, die wir von ihren wenigen Auftritten seit dem schweren Skiunfall von Michael im Jahr 2013 kennen, sichtbar in den Hintergrund getreten ist. Corinna Schumacher berichtet mit dem Gefühl von heute über die Situation von damals im Jahr 1994, als die Geschichte vom Superstar Schumacher ja eigentlich erst so richtig begonnen hat.
0: Ja, das stimmt. Ist denn das vor allem was für Formel-1-Fans oder würdest du sagen, da kann irgendwie jeder von uns was mit anfangen?
1: Also Corinna Schumachers Geschichten über die damals noch sehr junge Liebe zu Michael machen das Ganze sogar eher zu einer Art Love-Story. Mhm. Zwei damals 25-jährige Landeier lernen, wie sich 1994 das Jet-Set-Leben des kommenden ersten deutschen Formel-1-Weltmeisters anfühlt. Corinna erzählt von ihrer Liebe zu Michael, vom Lieblingssong der beiden, von Gesprächen in der Badewanne und vom Schumi-Fan Jutta, die regelmäßig Unterwäsche in die Fanpost gepackt hat. Das ist alles andere als eine reine Sportdoku. Natürlich sind auch die großen Siege drin, die Betrugsvorwürfe gegen Schummel-Schumi und vor allem die Geschichte über den Tod vom damals größten Ayrton Senna. Aber das wird alles irgendwie fast klein hinter der Liebesgeschichte der jungen Schumacher.
0: Neues zur aktuellen Situation von Michael Schumacher nach seinem schweren Unfall erfährt man in der Serie übrigens nicht, aber sie scheint sich trotzdem zu lohnen. Schumacher 94, Geburt einer Legende. Vielen Dank, Jens, für deine Einschätzung der Netflix-Serie. Und mich persönlich würde auch mal interessieren, was Jutta heute darüber sagt, dass sie Unterwäsche für

Vibes hier bei uns bei NDR 90,3. Wir müssen aber um kurz vor halb drei mal kurz vor unserer Autofahrer auf die A1 gucken, Bremen Richtung Hamburg. Denn zwischen Harburg und Stillhorn aktuell eine ungesicherte Unfallstelle. Und Vorsicht bitte in beiden Richtungen auf der A7 Hamburg-Hannover, zwischen Hamburg-Waltershof und Hausbruch. Tiere auf der Fahrbahn und zu guter Letzt noch ein Blick auf die A39 Lüneburg Richtung Hamburg. Zwischen Lüneburg-Nord und Handorf, da liegen Gegenstände auf der Autobahn. Dort bitte Vorsicht und ansonsten

aus, an, aus, oder? So richtig traut man dem Wetter nicht und geht meist in dicken Pullover raus, bis man dann merkt, ach Mensch, das ist ja eigentlich T-Shirt-Wetter. So ist das auch gerade in Blankenese, da nämlich 20 Grad, 21 werden es heute noch in Eisendorf. Dazu gibt es einiges an Sonnenschein. Okay, ein paar Wolken ziehen auch durch, aber die machen ja nichts. Es bleibt trocken und gegen Abend sowieso meistens strahlend blauer Himmel. So, die Nacht dann recht frisch, auf bis zu 7 Grad geht es so runter, aber morgen dafür wieder 3 bis 5 Stunden Sonnenschein. Also los gibt's mit dem Nebel, aber dann im Laufe des Tages immer mal wieder Sonnenschein und Schauer sind die Ausnahme bei bis zu 19 Grad dann morgen. NDR 90,3, die Staus und Blitzer jetzt aus dem Verkehrszentrum Roter Baum. Immer noch die Gefahrenmeldung für unsere Autofahrer auf der A1, Bremen Richtung Hamburg, dort zwischen Harburg und Stillhorn, eine ungesicherte Unfallstelle. A7, Hannover Richtung Hamburg, zwischen Hamburg-Hausbruch und Waltershof, ein defektes Fahrzeug. Und dann noch Gegenstände auf der Autobahn, der A39 Richtung Hamburg, zwischen Lüneburg Nord und Handorf. Dann haben wir noch eine Sperrung, und zwar wegen einer Sportveranstaltung in Steinwerder, haben Sie mitbekommen, ne? Der Kühlbrandbrückenlauf im Bereich Vetteler Damm und Kühlbrandbrücke. Bis 17 Uhr kommt es da noch mehrfach zu kurzen Sperrungen. Die Fußbüttler Straße ist zwischen Rübenkamp und im Grünen Grunde auch immer noch wegen des Wasserrohrbruchs in beiden Richtungen gesperrt. Dann haben wir noch eine Sperrung der Amsingstraße, stadteinwärts dort zwischen der B75 Billhorner Brückenstraße und Klostertor und außerdem gesperrt dort die Spaldingstraße stadteinwärts und der Schulzweg dort in beiden Richtungen. Gute Fahrt mit uns, mit NDR 90,3. Ich bin Ilka Petersen, Moin Hamburg.

0: eine der schönsten Strecken bei uns in der Stadt, oder? Wenn Sie mich fragen, zumindest. Oder meine Kinder, die immer wollen, dass ich da anhalte, damit sie alles sich ganz in Ruhe angucken können, da im Hafen, die Kühlbrandbrücke. Und heute wird da ja gelaufen, also da kann man tatsächlich vielleicht mal einen Blick wagen. 12 Kilometer, das hört sich ja nicht so lang an, ne? Aber der Anstieg, der ist da wohl auf der Kühlbrandbrücke nicht zu unterschätzen. Ja, gerade zurück hat mir eine Läuferin erzählt, die beim traditionellen Kühlbrandbrückenlauf ja immer am Tag der Deutschen Einheit schon mit dabei war. Und das eben erzählt hat natürlich unsere Stadtreporterin Anna Rüther war das. Und da habe ich sie vorhin nochmal gefragt, woher denn ihre Begeisterung kommt für diese Strecke, wie sie findet.
1: Ich glaube, ich lehne mich nicht so weit aus dem Fenster, wenn ich jetzt sage, es ist ja auch wirklich Hamburgs schönster Lauf. Also ich bin sowieso bekennender Kühlbrandbrücken-Fan, wie deine Kinder, da geht es mir gar nicht anders. Und diese Perspektive, also laufend und nicht hinter dem Lenkrad klemmend eines Autos, das ist schon wirklich sehr, sehr besonders. Und das geht natürlich auch ganz vielen der Läuferinnen und Läufer hier so, die um 9 Uhr schon zum ersten von 3 Läufen gestartet sind.
2: Der ganze Ausblick, das ganze Feeling, einfach alles.
3: Also ich komme erstmal vom Steinoder Meer, also auch nicht von hier. Und ich finde die Strecke einfach ganz toll über die Brücke und das halt einmalig hier auch in Deutschland. Ne?
4: Die Steigung zu erleben und dann es geschafft zu haben über den Berg rüber, das ist einmalig.
5: Also es geht schon mehr um den Sport als den schönen Blick?
4: Ja, also ich hoffe, wir haben einen schönen Blick. Es ist ja gerade noch echt neblig, aber der Blick ist natürlich auch sensationell.
1: Ja, wobei echt neblig. Inzwischen hat sich die Sonne durchgekämpft. Also die ersten 2500 starteten im Nebel, kommen in der Sonne an. Und der Erste, der ist tatsächlich nach unglaublichen 41 Minuten wieder im Ziel gewesen.
6: Der Sieger, es ist Dieter
1: Schwarzkopf. Glückwunsch, wie war's?
7: Oh, super, richtig schön. Kaum Wind heute, super Bedingungen zum Laufen.
1: Mit 41 Minuten hast du da noch Zeit, ein bisschen über die Brücke zu gucken?
7: Tatsächlich auf dem Hinweg, als noch ein paar Reserven da waren. Da konnte ich einen Blick riskieren. Aber auf dem Rückweg bin ich am Limit gelaufen.
1: Ja, auf den zweiten warten wir auch noch. Wie kann man denn so strahlen? Glückwunsch!
8: Ach, so eine schöne Stimmung auf der Brücke. Und ja, die Leute feuern einen an. Das ist einfach ein ganz, ganz tolles Event. Das ist wunderschön, die Elfi zu sehen. In so Nebelschwaden und den Hafen. Ganz, ganz tolle Stimmung.
1: Dein Strahlen ist schöner. Danke dir. Also, Ilka, ich muss auch sagen, ganz so gestrahlt habe ich nicht, als ich die 12 Kilometer hinter mir hatte.
0: Das kann ich verstehen. Ist ja auch eine ganz schöne Ecke da, vor allem, wenn es dann so hoch geht. Übrigens, gleich um 15 Uhr wird da nochmal gestartet auf dem kleinen Grasbrook. Da werden Sie nochmal leuchtende Gesichter sehen.

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0: Studio. Deshalb haben wir auch das hier für Sie vorbereitet.
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0: Ganz genau. Die findet heute sozusagen in ihrem Finale statt. Denn wir haben weiterhin Tickets für Sie. Für der König der Löwen. Gleich allerdings Amir Brecht, weil ich werde gleich nochmal hier durchwischen und dann verschwinden.
2: Sehr nett von dir.
0: So, aber hast du eine Zeit ungefähr, wann die Hörer und Hörerinnen besonders aufmerksam sein müssen?
2: Also erstmal muss ich sagen, ich habe heute noch mehrmals Tickets für König der Löwen. Das erste Mal können wir ja schon mal so grob sagen, so zwischen 16 und 16.30 Uhr, da sollte man ganz aufmerksam sein.
0: Okay, und zwar, wenn das hier ertönt. Also Sie können das schon gut, ich sehe schon wieder, dass die Leitung voll sind. Nein, ich wollte Ihnen nur noch mal sagen, wie das Anrufsignal klingt. Ich weiß ja, das ist immer so ein bisschen verwirrend.
2: Das war nur der Hinweis.
0: So, genau, das ist es. Wunderbar, Amir, also du haust ordentlich was raus.
2: Jawohl.
0: Dann bleibe ich auch noch mal dran und Sie hoffentlich auch. Und wir hören uns dann nächsten Sonntag wieder. Und dann spielen wir dann auch wieder unser Chatspiel. Oder ist da wieder ein Feiertag? Nee, ne?
2: Nächsten nicht, nein. Ende des Monats ist nochmal einer.
0: Du, hätte ich nicht gearbeitet, hätte ich heute auf dem Supermarktplatz geschandet, ich bin so eine. Also, ich wünsche Ihnen ein schönes Wochenende. Bis bald. Ich bin Eckart Petersen.

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1: Gleich bei uns Robin Beck, The First Time. Aber erstmal alles, was wichtig ist, mit Philipp Kaute.
2: Schönen guten Tag. Es ist 15 Uhr.
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2: Bundespräsident warnt am Tag der Einheit vor Extremismus. Hunderte fordern in der Hamburger Innenstadt mehr Klimaschutz. Russisches Militär greift erneut Infrastruktur in Kiew an. Das Wetter heute freundlich, bewölkt, 21 Grad. 1990 war ein Glücksmoment in der deutschen Geschichte. Diese Bilanz jedenfalls hat der Bundespräsident gezogen. Frank-Walter Steinmeier hat zum Tag der deutschen Einheit davor gewarnt, Deutschland schlecht zu reden. In 36 Jahren sei viel erreicht worden, sagte Steinmeier beim Festakt in Bremen. Von dort Birgit Sagemann.
4: Steinmeiers Botschaft: Trotz mancher Schwächen sei Deutschland ein gutes Land, aber eines, dessen freiheitliche Ordnung bedroht sei, weil viele Bürger ihr inzwischen misstrauen. Populistische Parteien aller Couleur destabilisierten die Demokratie, schürten Stimmung, so der Bundespräsident. Die Bildung stabiler Regierungen werde von Wahl zu Wahl schwieriger, das Regieren auch, und gleichzeitig würden demokratische Verfahren diskreditiert und Kompromisse diffamiert. Der Schlüssel zu einer Trendwende der öffentlichen Stimmung ist aus Steinmeiers Sicht eine Trendwende in der Wirtschaft. Und dafür seien Reformen nötig. Wo das Ziel stimmt, muss man Kurs halten, so der Bundespräsident an die Adresse der Bundesregierung und rief dazu auf, Mut zur Erneuerung zu haben und auch im Gegenwind entschlossen zu bleiben.
2: Traditionell findet am Tag der Deutschen Einheit auch der Tag der offenen Moschee statt, auch hier in Hamburg. Da bietet die Schura am Nachmittag Moscheentouren durch St. Georg, Wilhelmsburg und Harburg an. In der Al-Nur-Moschee in der Sievekingsallee gibt es einen internationalen Koranwettbewerb. In ganz Deutschland beteiligen sich mehr als 700 islamische Gemeinden am Tag der offenen Moschee. Der wird seit 1997 jedes Jahr begangen. Es ist aber noch mehr los in Hamburg. In der Innenstadt hat es am Mittag eine Menschenkette gegeben. Mehrere hundert Menschen wollten sich rund um die Binnenalster aufstellen. Anna Rüther.
5: Gereicht hat es nicht. Es sind nicht genügend Menschen in die Innenstadt gekommen, um eine geschlossene Menschenkette rund um die Binnenalster zu bilden. Stattdessen standen die Teilnehmerinnen und Teilnehmer Hand in einem großen Oval auf der Resedammbrücke und haben so an einer deutschlandweiten Aktion teilgenommen. In Hamburg organisiert von den Parents for Future. Eine von ihnen ist Monika Linek.
6: Die Aktion nennt sich Es brennt. Uns treibt her, dass die Politik den Klimaschutz, den Schutz unserer Lebensgrundlagen in den Vordergrund stellen muss, nicht den Profit einzelner Unternehmen.
5: 350 Hamburgerinnen und Hamburger, so schätzt es die Polizei, 500, so schätzen es die Veranstalter, waren es, die am Ende an der Menschenkette und an einem gemeinsamen 10-minütigen Schweigemoment teilgenommen haben.
2: Die russische Armee hat wieder eine wichtige Brücke in der ukrainischen Hauptstadt Kiew angegriffen. Wie Bürgermeister Vitali Klitschko mitteilt, musste diese Brücke wegen Schäden an Fahrbahn und Oberleitung gesperrt werden. Christoph Johansen.
7: Seit Tagen weitet Russland seine Angriffe auf die ukrainische Infrastruktur aus. Zuletzt hat die Armee mehrere Brücken über den Dnipro in Kiew ins Visier genommen. Heute früh traf es die nördlichste Querung. Aufnahmen in sozialen Medien sollen den Augenblick des Einschlags zeigen, während Fahrzeuge über die Brücke fahren. Es ist bereits der dritte Tag in Folge mit solchen Angriffen. Der Dnipro fließt mitten durch Kiew und teilt die Stadt in zwei Hälften. Russland macht geltend, die Brücken würden auch für den Transport von Soldaten und militärischer Ausrüstung genutzt. Gleichzeitig meldet die russische Armee weitere Geländegewinne im Osten der Ukraine. In der vergangenen Woche wurden demnach 17 Ortschaften in den Regionen Charkiw, Saporischschja, Donetsk und Sumy erobert. Die Angaben lassen sich nicht unabhängig überprüfen. Und auch die Ukraine setzt ihre Drohnenangriffe auf Russland fort. Offenbar setzte das Militär in der vergangenen Nacht mehr als 200 Flugkörper ein. In Russland und den besetzten Gebieten sollen mehrere Zivilisten getötet worden sein.
2: 6:0 und 6:3. Diesen klaren Sieg hat Alexander Zverev beim Tennisturnier in Peking gefeiert. Er ist ins Viertelfinale eingezogen. Der Hamburger hat den Chinesen Yun Sheng Shang bezwungen und bekommt es jetzt mit Novak Djokovic aus Serbien zu tun. Dieser hat das Turnier in Peking übrigens bislang immer gewonnen, wenn er dabei war. Insgesamt 4-mal.
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1: Wir schauen auf das Wetter für uns in Hamburg und das ist heute doch recht angenehm. Es gibt so ein paar flauschige Wolken am Himmel, aber die Sonne, die hat doch eigentlich immer wieder mal das Sagen. Wir haben bis zu 21 Grad, 19 haben wir jetzt bei Ihnen im Winterhude schon gemessen. Auch am Abend bleibt es trocken und leicht bewölkt. Morgen wird es dann ein bisschen wolkiger als heute, aber nicht wirklich regnerisch bei 18 Grad maximal. Blitzer und Staus direkt aus unserem Verkehrszentrum Roter Baum. Auf der Hittfelder Landstraße Hanstedt-Wilsdorf, Höhe Abfahrt A7 Flehstedt Richtung Hamburg, sind die Ampeln ausgefallen. Dann ist bei uns in der Stadt die Stadthausbrücke zwischen Düsternstraße und Admiralitätsstraße wegen einem Kraneinsatz bis morgen ca. 18 Uhr gesperrt. Auf der Fersmannstraße, Höhe Barkenwerder Straße, sind die Ampeln bis 16 Uhr außer Betrieb. Dann ist ja der Kühlbrandbrückenlauf, deswegen ist die in Steinwerder im Bereich Veddeler Damm und Kühlbrandbrücke von 8 bis 17 Uhr eine Sperrung oder beziehungsweise mehrere kurze Sperrungen. Und dann haben wir ja noch unsere beiden Sperrungen nach den Wasserrohrbrüchen. Das ist die Fuhlsbütteler Straße zwischen Rübenkamp und teilweise im grünen Grunde noch. Und die Amsingstraße stadteinwärts zwischen der B75 Billhorner Brückenstraße und Klostertor. Im Moment nicht großartig Stop and Go, deswegen wünsche ich Ihnen da auf jeden Fall eine gute und sichere Fahrt. Es ist ja noch Länderspielpause. Leider denken sich einige Fans von den großen Fußballclubs, aber nächstes Wochenende geht es in der ersten und zweiten Bundesliga ja schon wieder los. Bis dahin wird viel getestet. Der HSV hat morgen den FC Kopenhagen zu Gast und der FC St. Pauli, der spielt heute gegen den Erstligisten Borussia Mönchengladbach. Da gibt es eine interessante Besonderheit, denn auf der Trainerbank der Ex-St. Pauli-Trainer Blessin. Wir sprechen gleich mit unserem Sportreporter Jörg Naroska, was er sich so von der Partie erwartet und was es dann noch für Highlights gibt. Ich bin Amir Brecht und das ist hier Robin Beck, The First Time bei NDR 90,3. Die größten Hits aller Zeiten. Wir sind Hamburg und ich wünsche Ihnen einen ganz tollen Sonnabendnachmittag.

0: Bring Me Down, NDR 90,3 hier. Ja, Don't Bring Me Down, das denken vielleicht auch die Fans vom FC St. Pauli. In der vergangenen Saison haben beide Clubs noch in der Bundesliga gegeneinander gespielt. Heute treffen sich der Zweitligist St. Pauli und der Bundesliga-Tabellenletzte Mönchengladbach zum Testspiel am Millerntor. In einer guten Viertelstunde ist Anpfiff. Jörg Naroska ist für uns dabei. Bei Gladbach, da sitzt ja jetzt, das finde ich auch ganz interessant, Ex-Trainer Alexander Blessin auf der Bank, der letzte Saison mit St. Pauli abgestiegen ist. Jörg, wie wird der von den St. Pauli-Fans empfangen?
1: Ja, das ist die große Frage. Die Fans sind sich da nach dem Abstieg am Ende der vergangenen Saison auch selber noch gar nicht so sicher.
2: Ich bin mir nicht sicher. Ich denke aber, dass er trotzdem herzlich begrüßt wird, da er unser Ex-Trainer ist.
3: Ich weiß, dass einige hätten sich gewünscht, dass er Ende der letzten Saison schon früher rausgeschmissen worden wäre.
4: Warum sollte man ihn jetzt irgendwie mit Bösartigkeiten oder Boshaftigkeiten überschütten? Nee.
5: Es gibt ja schon einen Grund, warum er gehen musste, ne?
1: Ja, da sind einige kritische Stimmen dabei bei den Fans hier vor dem Spiel. Blessin selbst habe ich noch nicht gesehen, aber gleich wird hier die Mannschaftsaufstellung von Gladbach verlesen, natürlich dann auch mit seinem Namen. Bin ich mal gespannt, wie sich das dann hier anhört im Stadion. Ich glaube aber nicht, dass es ein großes Pfeifkonzert geben wird.
0: Das wäre natürlich auch echt nicht so schön. St. Pauli, wo wir bei schön sind, nutzt die Länderspielpause ja heute nicht nur zum sportlichen Test gegen Gladbach. Der Verein weiht heute auch einen neu gestalteten VIP-Bereich ein bei der Haupttribüne. Das klingt so ein bisschen nach Shampoos und edlen Polstermöbeln. Ja, bei anderen Vereinen vielleicht, aber am Millerntor wahrscheinlich dann ein bisschen anders, oder?
1: Ja, das sieht tatsächlich komplett anders aus am Millerntor. Martin Drust vom Verein, der beschreibt den neuen VIP-Bereich so.
6: Das Grundkonzept ist eigentlich so entstanden, dass wir sagen, hey, wir sind Teil von diesem Stadtteil, der sehr von Kunst lebt, Stickerkultur, Street Art. Haben wir gesagt, eigentlich wollen wir jeden Raum in diesem Stadion auch, dass er sich so anfühlt, als sei er Teil dieses Stadtteils.
1: Ja, nix mit Polstermöbeln also. Stattdessen gibt es Graffiti an den zum Teil unverputzten Wänden. Gestaltet worden ist das Ganze von vielen internationalen Künstlern. Der VIP-Bereich, der soll aber nicht nur aussehen wie der Stadtteil, der soll auch vom Stadtteil genutzt werden in Zukunft. Versammlungen, Konferenzen, fast alle denkbaren Veranstaltungen sind in diesem neuen VIP-Bereich im Stadion möglich. Und natürlich auch der ganz normale Spieltagsbetrieb, so wie heute gegen Gladbach. St. Pauli testet gegen den Ex-Trainer. Ja, und dann schauen wir mal.
0: Ich finde das auf jeden Fall sehr authentisch. Danke, Jörg. Wir sprechen dann später nochmal zur Schlussphase von diesem Testspiel St. Pauli gegen Borussia Mönchengladbach mit dem Ex-Trainer auf der Trainerbank. Beziehungsweise heute auch nochmal am Millerntor an der Seitenlinie. Spannende Geschichte. Hier geht's weiter mit Dido, White Flag. 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

Von einer Ikone zur nächsten, ja, bei NDR 90,3. Von Madonna, Ikone der 80er und auch noch 90er, zu einer aus den 60ern. Nancy Sinatra. These boots are made for walking. Und die hatte in Interviews und Musikvideos ja auch tolle Stiefel an. 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

größten Hits aller Zeiten bei NDR 90,3. 15.30 Uhr haben wir es jetzt und deswegen schauen wir mal schnell auf das Wetter für uns in Hamburg. Viele Spaziergänger habe ich auf dem Weg zur Arbeit gesehen. Kein Wunder, also ich bin zur Arbeit gefahren, die sind woanders hin spaziert. Gut für Sie. Sonne und lockere Wolken und bis zu 21 Grad haben wir. Grüße nach Bilwerda, da haben sie die 21 schon geknackt. Es bleibt trocken, auch heute Abend und in der Nacht. Morgen wird es dann ein bisschen wolkiger, aber nicht regnerisch, bei 18 Grad maximal. Blitzer und Staus direkt aus unserem Verkehrszentrum Roter Baum. Vorsicht bitte, gerade reingekommen in beiden Richtungen auf der A23 Hamburg-Heide zwischen Halstenbek-Kropunda und Halstenbek-Rellingen sind Personen auf der Fahrbahn. Da müssen Sie ganz gut aufpassen. Dann haben wir die Hittfelder Landstraße, Hanstedt-Wilsdorf. Da ist in Höhe der Abfahrt A7 Flee steht Richtung Hamburg die Ampel oder beziehungsweise sind die Ampeln ausgefallen. Bei uns in der Stadt ist die Stadthausbrücke zwischen Düsternstraße und Admiralitätsstraße wegen einem Kraneinsatz noch bis morgen Abend gesperrt. Auf der Fersmannstraße, Höhe Barkenwerder Straße sind die Ampeln bis 16 Uhr außer Betrieb, noch eine halbe Stunde. Und wegen des Kühlbrandbrückenlaufs sind in Steinwerder verschiedene Sperrungen im Bereich Veddeler Damm und Kühlbrandbrücke zwischen 8 und 17 Uhr, also auch noch so anderthalb Stunden, wenn ich halbwegs rechne. Die Fuhlsbüttler Straße ist zwischen Rübenkamp und im Grünen Grunde wegen einem Wasserrohrbruch in beiden Richtungen gesperrt. Genauso wie die Amsingstraße stadteinwärts zwischen der B75 Billhorner Brückenstraße und Klostertor. Ebenfalls Wasserrohrbruch. Ich denke, Sie haben davon gehört. Im Moment staut sich's da nicht so wirklich. Deswegen kommen Sie soweit ganz gut durch. Ich wünsche Ihnen gute und sichere Fahrt. Es ist der Tag der deutschen Einheit, der 3. Oktober. Und es ist aber auch ein guter Moment, um mal zu gucken, wie sehen uns eigentlich andere Nationen. Wir machen mal gleich mal einen humorvollen Blick von außen. Der kommt von einem Amerikaner, der in Deutschland lebt und der ganz witzige Sachen bei uns beobachtet, die es nur hier so gibt, könnte man sagen. Das gibt's auch nur hier so. Die größten Hits aller Zeiten. Gleich Bob Dylan, Knockin' on Heaven's Door und das ist France Gall. Ella, Ella, sie hat's. Frei übersetzt. Mein Name ist Amir Brecht, ich hab's auch, nämlich die größten Hits aller Zeiten.

0: Dillen zum Träumen am Sonnabendnachmittag bei NDR 90,3. Und es ist ja Feiertag, Tag der deutschen Einheit. Und es gibt so ein paar Eigenheiten, die wir Deutschen ja haben, egal ob Ost, West, Nord, Süd, über die sich Leute aus anderen Ländern auch mal ein bisschen lustig machen. So typische deutsche Klischees, das Drei-Komponenten-Essen bis hin zur pingeligen Pünktlichkeit. Einer, der mit uns lacht und nicht über uns, das ist der englisch-deutsche Influencer Liam Carpenter. Der hat wirklich, der macht das in den sozialen Medien und ich finde das immer großartig und zum Kaputtlachen.
1: In Germany we don't say, okay everyone, you have to learn this. We say, wenn ich dich das um 3 Uhr nachts frage, muss das wie aus der Pistole geschossen kommen.
2: In Germany we don't say,
3: bloody hell, the weather's horrible.
2: We say,
4: wir sind nicht aus Zucker.
0: Und wenn jemand das erste Mal die Elbphilharmonie sieht, dann sagt man nicht, wow, was für ein imposantes Bauwerk, sondern die Fenster möchte ich nicht putzen.

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0: Robin Gibb, Juliet bei NDR 90,3. Und jetzt wird's mal eben episch hier.
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0: Sagt Joachim Benoit seit 25 Jahren Sasu beim König der Löwen. Und Sie können ihn bald mal zuschauen und zuhören in seiner Paraderolle. 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

0: Gibt's natürlich auch gleich, zum Beispiel mit dem Alan Parson Project Don't Answer Me, sag es nicht. Aber er steht uns Rede und Antwort, Philipp Kaute.
1: Genau, guten Tag. Es ist 16 Uhr.
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1: Bundespräsident warnt am Tag der Einheit vor Extremismus. Moscheen öffnen in Hamburg am Tag der offenen Tür. FC St. Pauli spielt am Millerntor gegen Borussia Mönchengladbach. Das Wetter freundlich mit Sonne, dazu 21 Grad. Wir alle haben Verantwortung. Das war die zentrale Botschaft des Bundespräsidenten zum Tag der Deutschen Einheit. Frank-Walter Steinmeier hat dazu aufgerufen, Demokratie und Freiheit zu verteidigen. 36 Jahre nach der Wiedervereinigung würden Extremisten versuchen, das Land schlecht zu reden. Aus Bremen, Birgit Sagemann.
3: Steinmeiers Botschaft, trotz mancher Schwächen sei Deutschland ein gutes Land, aber eines, dessen freiheitliche Ordnung bedroht sei, weil viele Bürger ihr inzwischen misstrauen. Populistische Parteien aller Couleur destabilisierten die Demokratie, schürten Stimmung, so der Bundespräsident. Die Bildung stabiler Regierungen werde von Wahl zu Wahl schwieriger, das Regieren auch, und gleichzeitig würden demokratische Verfahren diskreditiert und Kompromisse diffamiert. Der Schlüssel zu einer Trendwende der öffentlichen Stimmung ist aus Steinmeiers Sicht eine Trendwende in der Wirtschaft. Und dafür seien Reformen nötig. Wo das Ziel stimmt, muss man Kurs halten, so der Bundespräsident an die Adresse der Bundesregierung und rief dazu auf, Mut zur Erneuerung zu haben und auch im Gegenwind entschlossen zu bleiben.
1: 3. Oktober, das ist nicht nur Tag der Deutschen Einheit, sondern auch Tag der offenen Moschee. In ganz Deutschland heißen islamische Gemeinden Gäste willkommen, auch hier in Hamburg. Die Schura, der Rat der islamischen Gemeinden, bietet Führungen durch 3 Stadtteile. Daniel Kaiser.
4: St. Georg, Wilhelmsburg und Harburg. Jeweils 3 Moscheen öffnen dann ihre Türen. Mit dabei ist auch die Zentrumsmoschee in der Böckmannstraße in St. Georg, die größte Moschee der Stadt. Sie ist auch den ganzen Tag über besuchbar. Die Muslime berichten dann von der Geschichte ihrer Gemeinden, erklären deren Strukturen und stellen ihre Aktivitäten vor. In der Al-Nur-Moschee in der Sievekingsallee findet ein internationaler Koranwettbewerb statt. Dort wird ermittelt, wer die Suren am schönsten und am feierlichsten rezitieren kann. Auch die beiden Gemeinden der Ahmadiyya Muslim Jamaat nehmen am Tag der offenen Moschee teil. Mit der Fazle Omar Moschee in der Wiegstraße in Stellingen, der ältesten Moschee der Stadt, und der großen Beit Urashid Moschee in der Pinneberger Straße in Schnelsen.
1: Bei der Hamburger Staatsanwaltschaft türmen sich die offenen Ermittlungsverfahren. Nach Angaben des Senats soll es rund 100.000 nicht bearbeitete Fälle geben. Etwa 100.000, damit ist binnen eines Jahres die Zahl der unerledigten Verfahren um ein Fünftel gestiegen. Und dazu kommt noch, laut Deutscher Richterzeitung, dass in Hamburg die Zahl der unerledigten Verfahren höher ist als in anderen Bundesländern. Russland weitet seine Angriffe auf die ukrainische Infrastruktur aus. Dabei wurde eine Brücke über den Dnipro-Fluss in Kiew getroffen. Nach ukrainischen Angaben setzt Russland neuartige Drohnen ein, die schneller fliegen und damit schwerer abzufangen sind. Im Fußball ist gerade Länderspielpause und die nutzt der FC St. Pauli für ein Testspiel gegen Borussia Mönchengladbach. Seit etwa einer halben Stunde läuft die Partie gegen den Erstligisten. Live vom Millerntor jetzt Jörg Nowoska.
5: Es ist ein Testspiel mit vielen Eckbällen, zumindest in den ersten 20, 25 Minuten dieser Partie. Erst 4-mal in Folge Mönchengladbach und der vierte dann auch zum Torerfolg. 1:0 führen die Gäste beim FC St. Pauli. Kopfballtor von Klim Kleindienst, nachdem zuvor bereits ein Ball gefährlich an die Latte des St. Pauli-Tores geklatscht war. St. Pauli also hinten, aber danach mit etwas mehr Zug zum Tor des Gegners. 5 Eckbälle in Folge, auch die durchaus gefährlich, aber bislang ohne Erfolg, so dass St. Pauli jetzt also hinten liegt in einem Spiel, in dem viele Profis fehlen, auf Länderspielreise sind oder krank oder verletzt. Alleine beim FC St. Pauli stehen da auf einer Liste mit Spielern, die nicht dabei sind, gleich 12 Namen. Trotzdem spielt die Mannschaft hier gut mit gegen den Erstligisten aus Gladbach. Nach 30 Minuten liegt das Team allerdings 0-1 hinten.
1: In Delmenhorst hat ein Autofahrer einen Verkehrsunfall verursacht und das mit mehr als 4 Promille. Wie die Polizei mitteilte, prallte der 62-Jährige mit seinem Wagen gegen ein neben ihm fahrendes Auto. Statt anzuhalten, fuhr der betrunkene Mann einfach weiter. Er konnte erst einige Zeit später von dem Fahrer des gerammten Autos gestoppt werden. Ein Atemalkoholtest der Polizei ergab dann exakt 4,36 Promille.
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0: Das Wetter für uns in Hamburg, es ist heute mal richtig schön. Es macht doch ein bisschen mehr Spaß, darüber zu reden, wenn es besser ist. So wie heute Sonne und lockere Wolken bis zu 21 Grad. 20 in der Hafen City bei Ihnen, auch am Abend so wie jetzt schön trocken, dann natürlich nicht mehr ganz so sonnig. Morgen wird es ein bisschen wolkiger, aber es ist auch morgen nicht regnerisch, dann immerhin noch bei bis zu 18 Grad. Blitze und Staus direkt aus unserem Verkehrszentrum Roter Baum. Keine größeren Staus jetzt auf den Autobahnen im Moment, das ist schon mal die gute Nachricht. Auf der Hittfelder Landstraße Hanstedt-Wilsdorf in Höhe der Abfahrt A7 Flehstedt Richtung Hamburg sind immer noch die Ampeln außer Betrieb. Dann ist die Stadthausbrücke zwischen Düsternstraße und Admiralitätsstraße wegen Kraneinsatz gesperrt noch bis morgen Abend. Auf der Fersmannstraße Höhe Barkenwerder Straße sind die Ampeln außer Betrieb, das müsste aber gleich weitergehen. Und wegen der Kühlbrandbrückenlauf, ist in Sternwerder da immer wieder mal der Bereich Veddeler Damm und Kühlbrandbrücke so teilweise gesperrt. Das Ganze aber noch eine Stunde, dann müsste es da eigentlich auch wieder einigermaßen laufen. Die Fuhlsbütteler Straße, die ist zwischen Rübenkamp und dem Grünen Grunde wegen Wasserrohrbruch in beiden Richtungen gesperrt. Und die Amsingstraße stadteinwärts ebenfalls, das haben Sie bestimmt diese Woche auch mitbekommen, war ja ein Riesenthema auch bei uns in den Nachrichten. Gesperrt ist sie zwischen Billhorner Brückenstraße und Klostertor, wie gesagt, stadteinwärts im Moment, aber keine größeren Staus da. Sie kommen einigermaßen gut durch. Ich wünsche Ihnen auf jeden Fall gute und sichere Fahrt.
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0: Die ist heute schon den ganzen Tag bei uns. 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
0: Und hier ist wie versprochen das Alan Parsons Project, die größten Hits aller Zeiten. Ich bin Armin Brecht, schönen Nachmittag.

0: Könnte nicht besser passen. Weekend, Earth and Fire und wir haben auch was zu feiern.
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0: Wir feiern das große Jubiläum von König der Löwen in Hamburg. Und hier vor mir liegen zwei Tickets für Sie. Vielleicht ja auch für Sie. Ich habe jetzt Christina aus Wedel in der Leitung. Moin.
2: Hallo. Ich freue mich, dass ich durchgekommen bin.
0: Ja, das glaube ich. Das klappt nämlich ja leider nicht bei allen. Aber Sie haben es geschafft, Christina. Das ist ganz toll. Denn Sie haben was bei uns gehört?
2: Ich habe den Ruf der König der Löwen gehört.
0: Na, so dann ja. Sie haben ja unser Anrufsignal gehört. Sie haben alles richtig gemacht. Haben Sie denn König der Löwen schon mal, konnten Sie schon mal sehen oder ist es schon lange auf der To-Do-Liste bei Ihnen?
2: Also ich würde es gerne nochmal mit meinem Mann angucken. Ich habe es vor einigen Jahren mit meiner Tochter einmal angesehen und würde mich so freuen, wenn ich das nochmal mit meinem Mann zusammen gucken könnte.
0: Das wäre mal toll, ne? Dann auch mal einen Abend für die Eltern, das ist auch mal was Schönes, ne?
2: Das ist auch auf jeden Fall was Schönes, genau.
0: Sind Sie mit Ihrem Mann gerade zusammen?
2: Ja, der sitzt hier ein bisschen weiter oben in seinem Büro.
0: Und wie heißt der?
2: Rainer.
0: Alles klar, dann kann ich Sie und Rainer nur beglückwünschen.
2: Ach toll.
0: Sie gewinnen zwei Tickets für König der Löwen. Sehr gerne, super. Christina, es klappt also. Dann gehen Sie nochmal mit Ihrem Mann hin. Ich finde, das ist eine super Sache. Da muss ich mit meiner Frau mal nachziehen demnächst. Ihnen auf jeden Fall ganz viel Spaß, ne? Und noch ein tolles Wochenende.
2: Ja.
0: Und es geht natürlich jetzt weiter. Wir haben noch ein paar mehr Tickets. Das geht jetzt noch den ganzen Abend so. Ich bin bis 21 Uhr hier. Schauen wir mal, wann es das nächste Mal soweit ist. Bleiben Sie uns auf jeden Fall nicht nur gewogen, sondern hören Sie auch weiter zu. Die Tickets für Christina aus Wedel, die zwei, die sind jetzt weg. Aber ein paar haben wir noch.
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0: Auf Englisch sagt man gone but not forgotten. Bonnie Tyler, holding out for a hero. Und heute ist ja auch wirklich tolles Wetter, um mal rauszugehen. Hamburg hat so viele tolle Orte, zum Beispiel die Speicherstadt. Da waren wir ja, glaube ich, alle schon mal spazieren. Ne? Die Flete, die schönen Backsteingebäude. Gerade heute lohnt sich das ja. Und das ist ja sogar UNESCO-Welterbe. Und seit 140 Jahren entwickelt sich das immer weiter. Heute ein lebendiges Gewerbequartier mit vielen unterschiedlichen Firmen, Handwerksbetrieben, auch Museen. Ich war noch nie in einem dieser Backsteinhäuser. Sie, vielleicht wollen Sie ja mal rein. Petra Volkwarzen, was ist denn da heute Abend so los in der Speicherstadt?
1: Ganz schön abwechslungsreiches Programm hinter den roten Backsteinmauern. Das meiste kostenlos. Von Kaffeesack bis Disco Fox heißt es auf der Website. Ab 18 Uhr geht's los. Speicherstadtmuseum und Gewürzmuseum haben länger geöffnet und es werden Führungen angeboten. Im Kesselhaus gibt's auch Führungen und Swingmusik. Wer Lust hat, kann bei einem Swing-Tanz-Crashkurs mitmachen. Noch mehr tanzen? Die Tanzschule Edwardson lädt ein zum kostenlosen Disco-Fox- oder Line-Dance-Unterricht. Was gibt's noch? Eine Kunstausstellung hoch oben auf dem 6. Boden von Block X oder Live-Musik, Violine und Akkordeon im sogenannten Rathaus der Speicherstadt, der Hala-Zentrale. Das ist das besonders prachtvolle Gebäude bei St. Annen 1. Auch die Teppichhändler öffnen ihre Türen, erzählen was über Teppichherstellung und Teppichhandel.
0: Cool.
1: Und was ich interessant und auch etwas kurios finde, bei einem der Teppichhändler kann man seinen eigenen Teppich mitbringen und schätzen lassen. Also wenn du jemanden in der U-Bahn triffst mit einem aufgerollten Teppich unterm Arm, nicht wundern, der will zur Nacht der Speicherstadt.
0: Meine Teppiche sind da nicht so viel wert, das versuche ich gar nicht erst. Heute 18 bis 23 Uhr, das ganze Programm gibt es auch online, auch auf ndr.de.

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1: Somebody's Watching Me von Rockwell haben wir gleich. Jetzt aber erstmal 16.30 Uhr. Natürlich Zeit für alles, was wichtig ist. Vom Sport mit Maike Sittger.
2: Schönen guten Tag.
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2: Die deutsche Nationalmannschaft sitzt aktuell im Flieger auf dem Weg nach Griechenland. 23 Spieler sind mit an Bord. Am Abend gibt es dann in Thessaloniki noch eine Pressekonferenz mit Bundestrainer Jürgen Klopp. Gut möglich, dass das Klopp-Casting weitergeht. Mit Finn Dahmen könnte der vierte Torhüter im vierten Nations League-Spiel zum Einsatz kommen. Morgen Abend endet dann diese Mammut-Länderspielpause mit dem Spiel Griechenland gegen Deutschland. Aber nicht nur in der Nations League geht es weiter. Auch beim FC St. Pauli rollt der Ball beim Testspiel gegen Borussia Mönchengladbach. Interessant, Trainer der Fohlen ist Ex-Trainer Alexander Blessin. Zur Halbzeit liegt St. Pauli mit 0:1 hinten. Und im Millerntor vor Ort haben wir unseren Sportreporter Jörg Naroska. Und Jörg, ich habe Fragen an dich. Zum einen interessiert mich natürlich, wie wurde denn der Ex-Trainer im Stadion begrüßt? Und dann natürlich auch, wie spielt denn der FC St. Pauli gegen geben Sie das, was Trainer Marcel Rapp gefordert hat, denn auch her, also mehr Ballbesitz und mehr Aktivität mit dem Ball insgesamt. Oh. Jörg, ich weiß.
1: Jetzt hören Jörg, wir ihn nicht, wo ist er?
2: Der hat sich vielleicht Bratwurst in der Halbzeitpause geholt und sitzt beim Wasser. Dann machen wir einmal weiter mit der nächsten Meldung, vielleicht finden wir Jörg gleich noch. Denn auch der HSV nutzt diese Pause und testet, aber erst morgen. Der dänische Erstligist FC Kopenhagen kommt in den Volkspark. Das Spiel ist ausverkauft. Viele Dänen werden das Wochenende für einen Ausflug nach Hamburg nutzen und dabei sein. Los geht es morgen Nachmittag um 15.30 Uhr. Und wer kein Ticket ergattert hat, das Spiel wird live und kostenlos auf den vereinseigenen Kanälen gestreamt. Ja, und während im Männerfußball getestet wird, ist bei den HSV-Frauen der Ernst des Liga-Alltags wieder da. Das Team von Trainer Rodolfo Cardoso fährt aber mit Rückenwind zum Auswärtsspiel nach Wolfsburg. Im Pokal als auch in der Liga sah es zuletzt gut aus. Zwei Siege geben Selbstvertrauen. Um 14 Uhr geht es da morgen los. 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Und beim ATP-Turnier in Peking hat Tennisprofi Alexander Zverev im Eiltempo das Viertelfinale erreicht. Mit 6:0 und 6:3 bezwang der Hamburger den Chinesen Yunqing Chang in nur 55 Minuten. Wahrscheinlich wollte er ausgeruht und maximal regeneriert in die Runde der letzten 8 gehen, denn da wartet morgen ein ganz schwerer Brocken auf den US Open-Sieger, Grand Slam-Rekordsieger Novak Djokovic. Der Serbe hat bisher immer gewonnen, wenn er in Peking gespielt hat. Insgesamt 4-mal war das. Und für Zverev, da geht es morgen um wichtige Weltranglistenpunkte auf dem Weg zur Tennis-Nummer 1 und nebenbei auch um umgerechnet rund 4 Millionen Dollar Preisgeld. Und ganz zum Schluss reisen wir noch ins Jahr 1994. Das ist das Jahr, in dem Michael Schumacher seinen Durchbruch als Formel-1-Fahrer feierte. Seit gestern gibt es die Doku über den Rennfahrer Schumacher 94, die Geburt einer Legende. Zu sehen auf Netflix. Neuigkeiten zu seinem Gesundheitszustand gibt es für den Zuschauer aber nicht. Und ich frage nochmal, haben wir Jörg in der Leitung? Nee, da scheint es technische Probleme zu... Da hören wir ihn?
1: Jörg, kannst du uns hören?
2: Jörg, ich höre euch. Wollen wir einmal noch mal fragen, wie sieht's aus im Millerntor? Wie macht sich der FC St. Pauli und vor allem, wie wurde Trainer Alexander Blessin zurück an alter Wirkungsstätte empfangen?
4: Für den gab es Applaus und er kann auch seiner Mannschaft applaudieren. Nach den ersten 45 Minuten steht es 1:0 für Gladbach. Treffer von Tim Kleindienst, Kopfball nach Ecke, 15. Minute. Danach allerdings ist St. Pauli deutlich stärker geworden, hatte mehrfach gute Gelegenheiten zum Ausgleich. Die beste kurz vor der Pause, Martin Kaas von Oppi, wunderbar in Szene gesetzt. 5 Meter vor dem Tor schießt den Ball am Pfosten vorbei, leider auf der falschen Seite aus St. Pauli Sicht, nämlich ins Aus und nicht ins Netz. Zweite Halbzeit hat gerade angefangen. St. Pauli durchaus gut im Spiel. Der Treffer, der fehlt.
2: Vielen Dank, Jörg. Klasse, dass das noch geklappt hat.
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1: Danke, Maike, und danke, Jörg. Und das klappt jetzt auch mit dem Wetter ganz gut hier heute am Sonnabendnachmittag. Das Wetter für uns in Hamburg sieht top aus eigentlich. Also Sonne und lockere Wolken. 20 Grad jetzt bei Ihnen in Morfleet. Es bleibt doch erstmal trocken, auch heute am Abend und in der Nacht. Morgen bekommen wir ein paar mehr Wolken, aber wie es aussieht, keine Schauer. 18 Grad maximal, da kommen Sie auf jeden Fall ganz auch nochmal raus, wenn Sie möchten. Also würde ich zumindest nochmal morgen die Chance nutzen. Morgen habe ich nämlich frei. Blitzer und Staus direkt aus unserem Verkehrszentrum Roter Baum. Da ist momentan nicht viel los, da kann ich Sie beruhigen. Auf den Autobahnen ist nicht viel. Wir haben nochmal einmal die ausgefallenen Ampeln auf der Hittfelder Landstraße, Hanstedt-Wilsdorf, Höhe der Abfahrt A7, Flee steht Richtung Hamburg. Und die Stadthausbrücke, die ist zwischen Düsternstraße und Admiralitätsstraße wegen eines Kraneinsatzes bis morgen ca. 18 Uhr gesperrt. Dann haben Sie ja bestimmt mitbekommen, die beiden Wasserrohrbrüche, der eine war auf der Fuhlsbütteler Straße. Da ist zwischen Rübenkamp und dem Grünen Grunde wegen dieses Rohrbruchs jetzt eine Sperrung in beiden Richtungen. Und die Amsinkstraße stadteinwärts, das trifft besonders viele Pendler. Zwischen der B75 Billhorner Brückenstraße und Klostertor gesperrt wegen dieses Rohrbruchs. Allerdings momentan, wenn ich mir das jetzt so angucke, zum Glück immerhin keine größeren Staus hier und da. Wenn Sie da ausweichen, haben Sie mal ein paar Minuten Verzögerung. Aber alles noch, na, wenn ich das mal so formulieren darf, im grünen Bereich. Wir verfolgen das natürlich weiter, dieses Testspiel vom FC St. Pauli gegen Borussia Mönchengladbach samt Ex-Trainer. Da kommen wir nachher in weniger als einer Stunde nochmal zur Schlussphase ins Millerntor-Stadion in Form von unserem Sportreporter. Und hier geht's erstmal weiter mit den größten Hits aller Zeiten. You to me are everything. Real Thing ist gleich bei uns. Jetzt haben wir erstmal Rockwell, Somebody's Watching Me. Und mein Name ist Amir Brecht. Ich wünsche Ihnen einen fantastischen Nachmittag mit NDR 90,3.

0: an der 90,3 der Sonnabendnachmittag. Ich hoffe, Sie haben einen tollen. Gut gemeinte Ratschläge, ja. Das ist ja mal, ich sag mal, ein zweischneidiges Schwert manchmal. Da kriegt man manchmal wirklich einen guten Rat und der hilft einem irgendwo weiter in einer bestimmten Situation. Und manchmal, ja, da ist das dann allerhöchstens gut gemeint. Anni Heger, die hat dazu was zu vertellen. Gleich bei Hör mal beten Toe. Jetzt ist mir aber hier gerade noch was reingeflattert. Eine Verkehrsmeldung. Vorsicht bitte auf der A7 Flensburg Richtung Hannover zwischen Othmarschen und Waltershof. Ist ein defektes Fahrzeug, wenn Sie da unterwegs sind. Ganz vorsichtig bitte. So, jetzt aber zurück zu Anni Heger.
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Running Up That Hill, Kate Bush, Wahnsinn. NDR 90,3 ist hier und ja, wenn die Familie ein bisschen weiter weg wohnt, dann kommuniziert man ja viel mal übers Handy, ne? Und meine Mama hat mir bei WhatsApp geschrieben, sie fand die Rede so toll vom Bundespräsidenten Frank-Walter Steinmeier in Bremen anlässlich des Tags der Deutschen Einheit. Was er da erzählt hat, das können wir ja mal hören. Zumindest ein Ausschnitt davon in den Nachrichten, nämlich gleich um 17 Uhr mit Philipp Kaute. Und das hier sind unverkennbar U2, Where the Streets Have No Name.

0: U2, Where the Streets Have No Name, die größten Hits aller Zeiten bei NDR 90,3. Gleich haben wir Sister Sledge, Lost in Music, auch richtig toll. Erstmal alles, was wichtig ist, mit Philipp Kaute.
1: Guten Tag, es ist 17 Uhr.
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1: Bundespräsident warnt am Tag der Einheit vor Extremismus. Russisches Militär greift wieder Infrastruktur in Kiew an. FC St. Pauli spielt am Millerntor gegen Borussia Mönchengladbach. Es ist bewölkt, teils auch sonnig, 21 Grad. "1990 war ein Glücksmoment in der deutschen Geschichte. Diese Bilanz jedenfalls hat der Bundespräsident gezogen. Frank-Walter Steinmeier hat zum Tag der deutschen Einheit davor gewarnt, Deutschland schlecht zu reden. In 36 Jahren sei viel erreicht worden, sagte Steinmeier bei einem Festakt in Bremen.
3: Wähler, die zu den Extremen gehen, pochen laut auf die eigenen Rechte, während sie bereit sind, die Rechte anderer zur Disposition zu stellen. Und das alles wird begleitet durch eine unerträgliche politische Demagogie extremistischer Kräfte, die eine Lust an der Zerstörung ausleben. Und das gefährdet eben nicht nur Freiheit und Demokratie, es gefährdet auch unsere innere Einheit. Und das dürfen wir nicht wollen.
1: Gleichzeitig räumte Steinmeier ein, die Globalisierung und starke Migration hätten Zukunftsängste bei vielen Menschen ausgelöst. Von der Bundesregierung forderte er eine professionelle Reformpolitik. Berlin, Dresden, Karlsruhe und auch Hamburg. In vielen deutschen Städten haben sich heute Menschenketten gebildet und einen gesellschaftlichen Neustart gefordert. In Hamburg zum Beispiel haben Hunderte an der Binnenalster demonstriert. Im Kern hatten die Teilnehmerinnen und Teilnehmer zwei Anliegen. Erstens einen entschlosseneren Klimaschutz, zweitens eine gerechtere Politik. In ganz Deutschland kamen nach Veranstalterangaben etwa 19.000 Menschen zusammen. Deutlich größere Proteste gab es heute wieder in Spanien. Dort sind Hunderttausende gegen die Wohnungsnot auf die Straße gegangen. Allein in Madrid sollen 70.000 Menschen demonstriert haben. Gestern war die linke Regierung im spanischen Parlament mit zwei Dekreten gescheitert, mit denen sie gegen steigende Mieten und Zwangsräumungen vorgehen wollte. Widerstand kam von konservativen und rechtspopulistischen Abgeordneten. Die russische Armee hat wieder eine wichtige Brücke in der ukrainischen Hauptstadt Kiew angegriffen. Wie Bürgermeister Vitali Klitschko mitteilte, musste die Brücke wegen Schäden an Fahrbahn und Oberleitung gesperrt werden. Christoph Johansen.
4: Seit Tagen weitet Russland seine Angriffe auf die ukrainische Infrastruktur aus. Zuletzt hat die Armee mehrere Brücken über den Dnipro in Kiew ins Visier genommen. Heute früh traf es die nördlichste Querung. Aufnahmen in sozialen Medien sollen den Augenblick des Einschlags zeigen, während Fahrzeuge über die Brücke fahren. Es ist bereits der dritte Tag in Folge mit solchen Angriffen. Der Dnipro fließt mitten durch Kiew und teilt die Stadt in zwei Hälften. Russland macht geltend, die Brücken würden auch für den Transport von Soldaten und militärischer Ausrüstung genutzt. Gleichzeitig meldet die russische Armee weitere Geländegewinne im Osten der Ukraine. In der vergangenen Woche wurden demnach 17 Ortschaften in den Regionen Charkiw, Saporischschja, Donetsk und Sumy erobert. Die Angaben lassen sich nicht unabhängig überprüfen. Und auch die Ukraine setzt ihre Drohnenangriffe auf Russland fort. Offenbar setzte das Militär in der vergangenen Nacht mehr als 200 Flugkörper ein. In Russland und den besetzten Gebieten sollen mehrere Zivilisten getötet worden sein.
1: Deutschland gegen Griechenland, das ist morgen die Partie in der Fußball Nations League. Ja, und diese Länderspielpause nutzt der FC St. Pauli für ein Testspiel gegen Borussia Mönchengladbach. In der Partie gegen den Erstligisten liegen die Hamburger weiterhin zurück. Live vom Millerntor jetzt Jörg Naroska.
5: Und wir hören die Torhymne des FC St. Pauli. Ausgleich am Millerntor nach 70 Minuten ist der Ball zum ersten Mal im Kasten der Gäste und das ist hochverdient. Konter über die rechte Seite, Steilpass auf Ricky Jane Jones, der ist eigentlich viel zu weit weg vom Tor, aber das gilt auch für den Gladbacher Keeper und dann kommt der Lupfer des Angreifers von St. Pauli und der Ball senkt sich unter die Latte rein ins Netz. Endlich ist der Ball drin, sagen 18.000 Fans, denn St. Pauli war hier in der letzten Stunde dieses Spiels die klar bessere Mannschaft mit den klar besseren Möglichkeiten, hatte eben allerdings auch Glück, denn ein Schuss von Fleck, der wurde gerade noch auf der Linie geklärt, daraus entstand dann der Konter und der Ausgleich für den FC St. Pauli. Zwischen Gladbach und den Gastgebern steht es 1:1.
1: Ja, das war ein Volltreffer, dass wir das 1:1 eben mitbekommen haben. Die Schlussphase dann in ein paar Minuten hier bei NDR 90,3. Schon vorbei ist das Tennismatch von Alexander Zverev in Peking. Der Hamburger ist beim Turnier dort ins Viertelfinale eingezogen, nach einem Zweisatzsieg über den Chinesen Wang Shengshang. Als nächstes trifft Zverev auf den Rekordsieger Novak Djokovic.
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0: Jubel am Millerntor, und das liegt vielleicht nicht nur am Tor ein kleines bisschen, auch an dem guten Wetter. Sonne und lockere Wolken haben wir, 20 Grad jetzt auf St. Pauli. Und es bleibt vor allem erstmal trocken, auch am Abend und in der Nacht. Morgen bekommen wir dann einen etwas wolkigeren Sonntag, dafür aber in der Regel nicht regnerisch, bei immerhin noch maximal 18 Grad. Blitzer und Staus direkt aus unserem Verkehrszentrum Roter Baum. Vorsicht bitte, auf der A7 Flensburg Richtung Hamburg zwischen Othmarschen und Waltershof steht ein defektes Fahrzeug. Ansonsten ist es auf den Autobahnen einigermaßen ruhig, keine ganz großen Staus im Moment. Wir haben ein paar Ampeln, die ausgefallen sind, zum Beispiel Hittfelder Landstraße, Hanstedt-Wilsdorf, Höhe der Abfahrt A7 Fleestedt Richtung Hamburg, und bei uns in der Stadt auch an der Fersmannstraße, Höhe Barkenwerder Straße, da sind die Ampeln aktuell auch noch ausgefallen. Wegen des Kühlbrandbrückenlaufs kann es noch so ein bisschen hier und da zuppeln im Bereich Veddlerdamm und Kühlbrandbrücke. Da müsste aber demnächst auch Schluss sein mit der Lauferei. Erstmal Glückwunsch an alle, die es durchgezogen haben. Und dann haben wir noch die beiden Wasserrohrbrüche, schnell noch genannt. Weil da keine ganz großen Staus drumherum sind, sage ich noch schnell mal dazu. Der Form halber die Fuhlsbüttler Straße zwischen Rübenkamp und dem Grünen Grunde in beiden Richtungen gesperrt, und die Amsenkstraße stadteinwärts zwischen Billhorner Brückenstraße und Klostertor. Ich wünsche Ihnen gute Fahrt und vor allem sichere. Mir brecht es hier, und wir klären natürlich gleich erstmal die Schlussphase von St. Pauli gegen Borussia Mönchengladbach. Vielleicht macht St. Pauli ja sogar noch den Siegtreffer im Testspiel. Die Schlussphase in nicht mehr ganz 15 Minuten. Und vorher klären wir noch, wie es klingt, wenn Johannes Oerding und Peter Maffay ein gemeinsames Country-Album machen. Es klingt ein bisschen verrückt. Wir wollen hören, wie gut es ist. John Parr haben wir erstmal und Sister Sledge. Bei NDR 90,3. Die größten Hits aller Zeiten. Schönen Sonnabendnachmittag.

0: ist das Sledge bei NDR 90,3. Und jetzt kommen wir mal zu Musik aus Deutschland. Zwei Stars machen zusammen Musik, einer Johnny, einer mehr Cash. So beschreiben sie ihre Zusammenarbeit. Wahlhamburger Johannes Oerding und Deutschrocker Peter Maffay. Die sind schon länger befreundet und die haben jetzt ein Country-Album aufgenommen. Interessanter Mix. Nashville heißt die Platte und die wurde auch in Nashville, Tennessee mit anderen Musikern aus den USA dort aufgenommen. Also echt stilecht, aber warum Country, das haben wir Peter Maffay mal gefragt.
1: Wir haben einfach festgestellt, dass wir viele Motive, viele Motivationen aus dieser Musik gezogen haben und eingebunden haben in unsere eigene DNA im Laufe der Zeit. Ja. Und dann war die Frage eigentlich nur noch eine Schlussfolgerung zu sagen, wollen wir mal in diese Richtung gehen? Und bei Johannes ist es so, wenn eine Idee einigermaßen in Ordnung ist, dann kann man ihn anzünden, umgekehrt geht es genauso. Und dann ging das ganz schnell. Also ich glaube, es hat nicht länger gedauert als ein Bier, um einig zu sein, einmal so einen Versuch zu unternehmen.
2: Das war eine sogenannte Bieridee.
0: Ja, also aus der Bieridee ist dann ein ganzes Album geworden, das ist ja stabil. Wir hören mal rein.

Also ich finde, es funktioniert total gut, die beiden. Ich meine, 33 Jahre Altersunterschied, ne? Peter Maffay 77, Johannes Oerding 44 und dann machen sie zusammen ein Country-Album. Coole Sache, Nashville heißt das Album, wie gesagt. Nächstes Jahr kommen die beiden, Cowboys, am 18. April in die leider schon ausverkaufte Barclays Arena. Und das hier ist auch ein Duo, ich und ich vom selben Stern.

0: Ich und ich bei NDR 90,3. Morgen hat der HSV den FC Kopenhagen zu Gast zum Testspiel und der FC St. Pauli, der spielt jetzt schon gegen den Erstligisten Borussia Mönchengladbach und es steht 1:1. Jetzt ist die Schlussphase. Jörg Naroska, wie läuft's denn jetzt?
1: Die letzte Minute ist angebrochen und es gibt nochmal einen schnellen Angriff von Gladbach. Gibt's einen Freistoß? Gibt's und auch noch gelbe Karte für Sam Klein obendrauf, weil er da mit der Grätsche zu spät kommt und diesen Angriff von Borussia Mönchengladbach unterbindet. Dampfer eingewechselt im Verlauf der zweiten Hälfte, geht zu Boden. Nochmal eine Freistoßmöglichkeit für Borussia Mönchengladbach, von denen wenig kam offensiv im zweiten Durchgang. Wenn man ehrlich ist, eigentlich schon nach dem Führungstreffer, nach der 15. Minute, da hat fast nur noch St. Pauli gespielt. Gab dann noch einen Schuss von Fleck, den hat Schwegala auf der Linie klären müssen für St. Pauli. Und fast ein Eigentor von David Nemeth, der einen Rückpass gespielt hat, damit sein Torhüter Ben Voll ein bisschen überrascht hat, ein bisschen auf dem falschen Fuß erwischt hat, aber der ist noch hingekommen mit dem langgestreckten Bein, bevor der Ball im eigenen Tor eingeschlagen ist. Das waren die gefährlichsten Szenen von Borussia Mönchengladbach in diesem zweiten Durchgang. Und der FC St. Pauli hatte Chance um Chance um Chance und der eingewechselte Ricky J. Jones vor 15 Minuten hat dann den erlösenden Ausgleichstreffer erzielt. Jetzt kommt der Freistoß für Gladbach, geht über die Latte in guten Meter. Und das war auch die letzte Aktion in diesem Spiel vor 18.000 Fans, die zufrieden sind. War ein guter Auftritt ihrer Mannschaft gegen den Bundesligisten, der in der ersten Liga ja zu kämpfen hat. 4 Spiele, 4 Niederlagen, 16 Gegentore. Heute konnte Gladbach sich auch nicht so richtig viel Selbstbewusstsein holen. Dafür war St. Pauli als Zweitligist dann doch einfach eine zu harte Nuss. Hätte mehr als einen Treffer hier schießen können. Am Ende geht das 1:1 okay. Sicherlich auch für die beiden Trainer Marcel Rapp, Alexander Blessin, die sich noch selber aus aktiver Fußballzeit kennen, die gemeinsam bei Pfullendorf gespielt haben, Sitznachbarn in der Kabine waren. Heute saßen sie auf zwei unterschiedlichen Trainerbänken. Der Ex-St. Pauli-Trainer Blessin und der aktuelle Trainer. Ich denke, die werden sich jetzt auch gleich die Hand geben und dann mit ihrem Team, mit ihren Spielern besprechen, was gut gelaufen ist, was weniger gut gelaufen ist. Bei St. Pauli ist eine Menge gut gelaufen. Nächste Woche geht es dann weiter in der zweiten Liga gegen Karlsruhe. Heute ein 1:1 gegen Gladbach.
0: Vielen Dank, Jörg. Ich finde so ein 1:1 ja immer recht versöhnlich bei einem Testspiel. Ist doch okay. Nehmen wir so mit. Pauli, natürlich nicht. St. Pauli gegen Gladbach. 1:1. Und das ist der Tiger Tom Jones bei NDR 90,3.

17.30 Uhr, Zeit für das Wetter bei uns in Hamburg. Und ja, wann, wenn nicht heute, nochmal einen Grill anschmeißen? Das ist jetzt nochmal so als Idee und auch als gut gemeinter Tipp von mir. Wir haben Sonne, lockere Wolken, dazu bei Ihnen in Hummelsbüttel jetzt noch 20 Grad. Es bleibt den Abend über trocken, auch in der Nacht. Dann gehen die Temperaturen runter auf 9 Grad. Morgen wird es dann ein bisschen wolkiger, aber nicht regnerisch, bei 18 Grad maximal. Blitzer und Staus direkt aus unserem Verkehrszentrum Roterbaum. Da kommen sie momentan überall relativ gut durch. Keine größeren Staus gemeldet. Die Amsenkstraße, die ist stadteinwärts zwischen der B75 Billhorner Brückenstraße und Klostertor ja wegen einem Wasserrohrbruch gesperrt. Warum ist das eigentlich so ein schwieriges Wort? Ebenfalls gesperrt. Spaldingstraße stadteinwärts und der Schulzweg in beiden Richtungen. Da kann es hin und wieder mal so ein bisschen Stop and Go für sie geben. Sehe ich auch jetzt gerade hier auf unserem Monitor. Aber eigentlich alles relativ harmlos, bis auf die Hammerbrookstraße stadteinwärts. Da ist es ein bisschen mehr. Ich wünsche Ihnen auf jeden Fall gute und sichere Fahrt und einen tollen Abend. Wenn Ihre Kids oder Ihre Enkel auf einmal Musik hören, die vor 20 Jahren mal in waren, dann hat wahrscheinlich die Social-Media-App TikTok damit zu tun. Da werden auf einmal irgendwelche Songs wieder ausgegraben und gehen dann plötzlich, wie man so schön sagt, viral. Was das mit einer deutschen Band zu tun hat, die jetzt hier wieder so einen neuen Hype hat sozusagen, das hören wir gleich mal. Vorher haben wir natürlich die besten Hits aller Zeiten. Cloud Substitute, Kool & The Gang, Fresh. Mein Name ist Amir Brecht. Haben Sie einen tollen Sonnabend. Und wenn ich es nicht schon gesagt habe, was ich glaube, aber ich sag's nochmal, hier ist NDR 90,3. 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

Die größten Hits aller Zeiten bei Ender 90,3. Substitute von Cloud ist das. Und kennen Sie noch den Song? Erinnern Sie sich noch dran? Wir sind Helden. Von hier an blind. Der Song ist auch schon 21 Jahre alt und der ist jetzt wieder total angesagt. Und warum? Ja, irgendjemand hat irgendwann auf der Social Media App TikTok ein Video gepostet. Trauriges, ernstes, lustiges. Und der nimmt dann als Hintergrundmusik irgendein bekanntes Lied, das die Stimmung untermalt. Und dann sehen das im Zweifel viele Leute und sagen, oh, der Song von dem Video, den finde ich ja gut. Und hören sich den dann auf irgendeiner Streaming-Plattform oder so an. Hat super geklappt, zum Beispiel schon bei Fleetwood Mac mit Dreams, bei Alphaville mit Forever Young. Und jetzt eben auch bei Wir sind Helden mit Von hier an blind. Das freut mich sehr, denn das bringt in Form von Streams ja auch nochmal ein bisschen Geld in die Bandkasse. Das fände ich besonders gut bei Wir sind Helden, denn Sängerin Judith Holofernes, die schließt im Moment aus gesundheitlichen Gründen ein Comeback aus. Sie hat mal gesagt, sie kann wegen einer Krankheit seit Jahren schon nicht mehr richtig singen, hat auch Probleme beim Sprechen und ist aber trotzdem sehr aktiv auf Social Media und hat auch Bücher geschrieben. Also kämpft sich da durch, beißt sich da durch, aber ich freue mich, dass die Band eben jetzt nochmal so einen kleinen Hype hat. Ich finde die Musik persönlich super, genau wie von ihm hier. Ed Sheeran, perfekt.

0: Schnell zwei Meldungen aus dem Verkehrszentrum Roter Baum. Vorsicht bitte auf der A7 Flensburg Richtung Hamburg zwischen Raststätte Hollmor West und Schnells Nord ist eine ungesicherte Unfallstelle. Und Vorsicht bitte auch auf der B433 Lentförden Hamburg zwischen Niendorfer Straße und Sengelmannstraße sind Personen auf der Fahrbahn. Fahren Sie ganz vorsichtig.
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1: Gleich bei uns Herbert Grönemeyer mit Musik nur, wenn sie laut ist. Erstmal alles, was wichtig ist, mit Philipp Kaute.
2: Guten Abend. Es ist jetzt 18 Uhr.
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2: Bundespräsident warnt am Tag der Einheit vor Extremismus. FC St. Pauli spielt am Millerntor unentschieden gegen Gladbach. Autofahrer ist in Delmenhorst mit mehr als 4 Promille unterwegs. Das Wetter freundlich und meist trocken, 21 Grad. Wir alle haben Verantwortung. Das war die zentrale Botschaft des Bundespräsidenten zum Tag der Deutschen Einheit. Frank-Walter Steinmeier hat dazu aufgerufen, Demokratie und Freiheit zu verteidigen. 36 Jahre nach der Wiedervereinigung würden Extremisten versuchen, das Land schlecht zu reden. Aus Bremen, Birgit Sagemann.
4: Steinmeiers Botschaft, trotz mancher Schwächen sei Deutschland ein gutes Land, aber eines, dessen freiheitliche Ordnung bedroht sei, weil viele Bürger ihr inzwischen misstrauen. Populistische Parteien aller Couleur destabilisierten die Demokratie, schürten Stimmung, so der Bundespräsident. Die Bildung stabiler Regierungen werde von Wahl zu Wahl schwieriger, das Regieren auch, und gleichzeitig würden demokratische Verfahren diskreditiert und Kompromisse diffamiert. Der Schlüssel zu einer Trendwende der öffentlichen Stimmung ist aus Steinmeiers Sicht eine Trendwende in der Wirtschaft. Und dafür seien Reformen nötig. Wo das Ziel stimmt, muss man Kurs halten, so der Bundespräsident an die Adresse der Bundesregierung und rief dazu auf, Mut zur Erneuerung zu haben und auch im Gegenwind entschlossen zu bleiben.
2: Es brennt. Unter diesem Motto haben sich heute bundesweit Menschenketten gebildet und einen gesellschaftlichen Neustart gefordert. Proteste gab es in vielen Städten, etwa Berlin, Dresden, Karlsruhe und auch in Hamburg. Hunderte kamen an die Binnenalster. Im Kern hatten die Teilnehmerinnen und Teilnehmer zwei Anliegen. Erstens einen entschlosseneren Klimaschutz, zweitens eine gerechtere Politik. In ganz Deutschland kamen nach Veranstalterangaben etwa 19.000 Menschen zusammen. Demos gab es heute auch in Spanien, in rund 50 Städten dort. Da gab es Massenproteste gegen die Wohnungsnot. Allein in Madrid sind nach Angaben der Behörden 70.000 Menschen auf die Straße gegangen. In Valencia gab es Zusammenstöße zwischen Demonstrierenden und der Polizei. Russland weitet seine Angriffe auf die ukrainische Infrastruktur aus. Dabei wurde eine Brücke über den Dnipro-Fluss in Kiew getroffen. Nach ukrainischen Angaben setzt Russland neuartige Drohnen ein, die schneller fliegen und schwerer abzufangen sind. Deutschland gegen Griechenland, das ist morgen die Partie in der Fußball Nations League. Ja, und diese Länderspielpause hat der FC St. Pauli für ein Testspiel gegen Borussia Mönchengladbach genutzt und damit ein 1:1 Unentschieden geschafft. Jörg Noroska.
5: Knapp 18.000 Fans wollten das Testspiel gegen Gladbach im Millerntor-Stadion sehen und bekamen eine unterhaltsame Partie geboten mit dem besseren Start von den Gästen. Nach 15 Minuten belohnte sich der Tabellenletzte der ersten Liga für eine druckvolle Anfangsphase. Tim Kleindienst erzielte per Kopf nach einem Eckball das 1:0 für das neue Team von Ex-St. Pauli-Trainer Alexander Blessin. Danach kam St. Pauli immer besser in die Partie. Klein, Oppi und Kaas vergaben noch vor der Pause Riesenmöglichkeiten zum Ausgleich. Direkt nach dem Seitenwechsel klatschte ein abgefälschter Schuss von Klein an die Gladbacher Torlatte. Auch der eingewechselte Jones zielte erst knapp vorbei, traf dann aber doch noch mit einem frechen Lupfer zum hochverdienten Ausgleich. Obwohl bei St. Pauli insgesamt 12 Profis fehlten, verletzt, krank oder bei der Nationalmannschaft, zeigte das Team eine gute Leistung. Zum nächsten Pflichtspiel kommt nächste Woche Sonntag der Karlsruher SC ans Millerntor.
2: In Delmenhorst hat ein Autofahrer einen Verkehrsunfall verursacht und das mit mehr als 4 Promille Alkohol im Atem. Laut Polizei prallte der 62-Jährige mit seinem Wagen gegen ein neben ihm fahrendes Auto. Statt anzuhalten, fuhr der betrunkene Mann einfach weiter. Er konnte erst einige Zeit später von dem Fahrer des gerammten Autos gestoppt werden.
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1: Noch haben wir ja ein bisschen Sonne, müsste jetzt demnächst dann mal untergehen, aber es bleibt nur locker bewölkt, aktuell sogar noch 20 Grad bei Ihnen in Fuhlsbüttel. Es bleibt heute Abend trocken, auch in der Nacht, dann haben wir Tiefstwerte um die 9 Grad, morgen wird es dann ein bisschen wolkiger, aber nicht regnerisch und dann bekommen wir immerhin nochmal 18 Grad maximal. Blitzer und Staus direkt aus unserem Verkehrszentrum Roter Baum. Es stockt jetzt ein bisschen hier und da. A1 Fehmarn Richtung Lübeck zwischen Scharbeutz und Rathekau. 3 Kilometer vor der Baustelle. Dann A7 Flensburg Richtung Hamburg zwischen Quickborn und Schnelsen Nord. 4 Kilometer Stau, da hat es einen Unfall gegeben. Halbe Stunde Verzögerung ist da höchstwahrscheinlich für Sie drin. Auf der Hittfelder Landstraße, Hannstedt-Wilsdorf. Höhe der Abfahrt A7 Flehstedt Richtung Hamburg sind immer noch die Ampeln ausgefallen. Und die Stadthausbrücke ist zwischen Düsternstraße und Admiralitätsstraße wegen einem Kraneinsatz bis morgen ca. 18 Uhr gesperrt. Außerdem stockt es so ein bisschen rundherum um die gesperrte Amsingstraße. Die Sperrung gilt da ja stadteinwärts zwischen B75, Billhorner Brückenstraße und Klostertor wegen dem Wasserrohrbruch. Also da müssen Sie ein bisschen Geduld haben. Ich wünsche Ihnen auf jeden Fall gute und sichere Fahrt. 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Mein Name ist Amir Brecht und hier kommt Herbert Grünemeyer bei NDR 90,3. Danke fürs Einschalten und moin.

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0: Heartbreaker, Dionne Warwick. Und davor habe ich was gehört. Haben Sie es auch gehört?
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0: Und bei dieser Ticketjagd können Sie noch zwei abräumen. Die liegen hier von mir auf dem Tisch. Bei mir in der Leitung ist jetzt Doreen aus Albig. Moin, Doreen.
2: Moin, Armin. Ich freue mich richtig, dass ich jetzt endlich durchgekommen. Ich habe den ganzen Tag schon probiert.
0: Ach,
2: und jetzt mit der Stunde.
0: Schön. Und ich sage Ihnen, Sie sind nicht die Einzige. Und trotzdem schön, dass Sie es jetzt geschafft haben. Sie haben also eben was gehört, das Geräusch, das Gesuchte.
2: Genau, das Löwengeschrei vom König der Löwen.
0: Haha, sehr wunderbar. Doreen, wen würden Sie da mitnehmen, wenn Sie jetzt zwei Tickets gewinnen?
2: Ich nehme meine Familie mit. Egal, wer Lust und Zeit hat, der kommt mit. Und
0: okay.
2: Ich freue mich riesig.
0: Zwei Tickets kriegen Sie ja, den Rest würden Sie dann so besorgen. Und ich würde sagen, hören wir auf mit der Theorie, gehen wir in die Praxis. Sie haben gewonnen.
2: Ja, happy. Ich freue mich.
0: Sie gehen zu König der Löwen im Stage-Theater. Ich wünsche Ihnen ganz viel Spaß da und ich wünsche Ihnen vor allem noch ein schönes Wochenende. Haben Sie was Tolles vor?
2: Ich einfach nur chillen. Dafür ist das Wochenende da.
0: Also das unterschreibe ich so und sticke es mir auf ein Küchentuch. Genau das. Einfach nur chillen. Ich wünsche Ihnen ganz viel Spaß und schönes Wochenende, wie gesagt. Machen Sie es gut. Bis bald. Und ja, das war es erstmal für heute. Das war es leider mit den Tickets. Jetzt gibt es erstmal keine mehr. Aber morgen gibt es ja auch schon wieder was gewinnen bei NDR 90,3. Also, es hört nicht auf.
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0: Die größten Hits aller Zeiten bekommen Sie bei uns. Sandra, Everlasting Love, Ende der 80er rausgekommen. Und jetzt geht's in die 60er Jahre zu den Rolling Stones. Coole Typen. I Can't Get No Satisfaction. Und wo sind wir hier?
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0: Ganz richtig. Schönen Sonnabend.

pünktlich fertig, Susanne Wilger. Jetzt geht's nämlich um das Wetter für uns in Hamburg um 18.30 Uhr und es sieht immer noch gut aus. Immer noch ein bisschen was zu sehen von der Sonne, auf jeden Fall noch ein bisschen blau. Dazu gibt's lockere Wolken, so bleibt's auch über den Abend. Bei aktuell 19 Grad bei Ihnen in Eimsbüttel. Auch in der Nacht ist es nicht regnerisch. Die Temperaturen gehen runter auf 9 Grad. Morgen ist es ein bisschen wolkiger als heute, aber auch nicht verregnet bei 18 Grad maximal. Blitzer und Staus direkt aus unserem Verkehrszentrum Roter Baum.

Raum. Und da haben wir immer noch 3 Kilometer Stau an der Baustelle auf der A1 Fehmarn Richtung Lübeck zwischen Scharbeutz und Rathekau. Und die A7 Richtung Süden ist zwischen Raststätte Holmoor West und Schnelsen Nord nach einem Unfall gesperrt. Könnte natürlich auch gut sein, dass das da nochmal stockt. Wir schauen mal kurz zu uns in die Stadt. Auf dem Saseler Damm, Höhe Hegpark, sind die Ampeln ausgefallen. Die Stadthausbrücke ist zwischen Düsternstraße und Admiralitätsstraße wegen eines Kraneinsatzes bis morgen ca. 18 Uhr gesperrt. Ansonsten kommen Sie weitgehend durch. Ich wünsche Ihnen gute und sichere Fahrt heute Abend. Und es ist ja nicht nur ein Sonnabend, der ja für viele frei ist. Auch viele arbeiten heute, aber viele haben heute auch frei. Aber es ist ja sogar noch ein Feiertag. Tag der Deutschen Einheit, 3. Oktober. Und die großen Feierlichkeiten, die sind jedes Jahr in einem anderen Bundesland. Hamburg war da vor ein paar Jahren dran. Jetzt ist Bremen dran. Und wir hören gleich mal, wie es da so gelaufen ist. Erstmal gibt es John Lennon mit Imagine und Eurythmics Sweet Dreams Are Made of This. Mein Name ist Amir Brecht. Schönen Abend.

0: Imagine, John Lennon, was zum Träumen bei NDR 90,3, und geträumt haben auch früher viele von der Einheit, und am 3. Oktober 1990 war es dann soweit. Tag der Deutschen Einheit ist heute und wird jedes Jahr in einem anderen Bundesland immer jetzt gerade gefeiert. Besonders groß bei uns war es vor 3 Jahren und jetzt in Bremen mit der offiziellen Feier. Heute Nachmittag ist da das Bürgerfest eröffnet worden. In der Innenstadt war jede Menge los. Der Bundespräsident hat gesprochen. Es gab Bühnen, Musik, Essen, zahlreiche Stände. Menschen aus Bremen, aber natürlich aus ganz Deutschland waren da, und wir haben mal gefragt, wie es ihnen so gefallen hat, wie so die Eindrücke sind.
1: Ich fand richtig cool, diese Seifenkistenrennsache zu beobachten. Das hat Spaß gemacht.
2: Die Ländermeile fand ich bisher am besten. Tatsächlich Bayern hat das erste Mal für mich das symbolisiert, was das Fest ja auch sein soll, dass es für ein Fest steht. Man kam rein und es war gleich Musik und es war gleich gute Stimmung.
3: Historisch finde ich gut. Er spricht halt genau die Themen an, die uns alle bewegen, und kümmert sich darum, dass es weitergeht. Richtung Frieden.
4: Finde ich schwierig, dass quasi eine Vergrößerung der Truppengröße jetzt hier als einzige Option irgendwie diskutiert wird.
5: Und es wurde nicht darüber gesprochen, wie Frieden gesichert werden kann, und es wurde nur über Verteidigung gesprochen, was nicht dasselbe ist. Also Frieden erhalten war überhaupt kein Thema mehr in der Diskussion. Das hat mich gestört.
6: Finde ich schade, dass so viel Geld hier ausgegeben wird, weil einfach der Sozialstaat so gekürzt wird. Überall wird Geld eingespart, aber hier wird es rausgeknallt.
0: Also viele fanden es toll und viele fanden auch nicht alles daran so super, was vor allem an dem Kostenfaktor lag. Trotzdem wird noch bis Sonntagabend gefeiert in Bremen. Mehr als 450.000 Besucher werden erwartet beim Tag der Deutschen Einheit. Ich wünsche Ihnen noch einen schönen Restfeiertag bei NDR 90,3. Hier geht's weiter mit Dasha und Austin.

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großartig. We don't need another hero. Von Tina Turner aus 1985 war ja nicht nur ein großer Hit, war ja extra für den Film Mad Max 3 Beyond Thunderdome produziert, bei uns der Untertitel Jenseits der Donnerkuppel, und Tina Turner hat ja sogar mitgespielt in dem Film. Großes Kino im wahrsten Sinne des Wortes, alle drei Filme mit Mel Gibson in so einer dystopischen Zukunft spielen die ja, wo die Menschen sich wegen Benzin bekämpfen und bekriegen. Ende der 70er kam der erste raus und 1985 dann eben der dritte Teil mit Tina Turner. Ich finde, die können sich heute noch sehen lassen, auch was da die Kameratechnik angeht, finde ich gut gealtert. Genau wie der Song hier, Madonna, Like a Virgin, die größten Hits aller Zeiten, bei NDR 90,3.

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1: Um 19 Uhr mit Sönke Peters. Bundespräsident Steinmeier hat in Bremen beim zentralen Festakt zum Tag der Deutschen Einheit den Zusammenhalt in der Gesellschaft beschworen. Zugleich warnte er vor einer zunehmenden Bedrohung der Demokratie durch populistische Parteien und Extremismus. Aus der NDR-Nachrichtenredaktion Diane Batani.
2: Der Tag der Deutschen Einheit sei dafür da, sich die Gefühle und die mutigen Menschen vom 3. Oktober 1990 ins Gedächtnis zu rufen, sagte Steinmeier. Doch viele Menschen in Ost und West zeigten sich in ihren Erwartungen enttäuscht. Die Politik müsse sich ohne Schonung fragen, was versäumt wurde. Steinmeier sprach in dem Konzerthaus die Glocke vor etwa 1000 geladenen Gästen. Noch bis morgen gibt es zum Tag der Deutschen Einheit in der Bremer Innenstadt und an der Weser ein Bürgerfest mit Musik, Theater und Diskussionsrunden.
1: In vielen deutschen Städten haben heute Menschen für einen politischen und gesellschaftlichen Neustart demonstriert. Unter dem Motto »Es brennt« waren Aktionen in mehr als 100 Städten geplant. Die Veranstalter sprachen am Mittag von 19.000 Teilnehmern, die verschiedene Menschenketten mit einer Länge von rund 20 Kilometern gebildet hätten. Im Norden waren unter anderem Braunschweig und Schwerin dabei. Aufgerufen zu den Aktionen hatten Natur- und Klimaschutzorganisationen, Kirchen und Gewerkschaften. In Spanien haben erneut Zehntausende Menschen gegen hohe Mieten demonstriert. Aktueller Anlass ist, dass das Parlament gestern zwei Dekrete für mehr Mieterschutz abgelehnt hat. Aus Madrid Hans-Günther Kellner.
3: Während die meisten Demonstrationen friedlich abliefen, wurden in Valencia nach Polizeiangaben 6 Beamte verletzt, als ein Teil der Protestierenden ein Immobilienforum stürmen wollte. Die größte Kundgebung fand in Madrid statt, wo den Behörden zufolge 70.000 Menschen, nach Veranstalterangaben hingegen 500.000 Menschen auf die Straße gegangen sind. Aufgerufen dazu hatte die Vereinigung Mieterinnengewerkschaft. Eine Sprecherin erklärte, es gebe bereits Gespräche mit den großen Gewerkschaften für einen Generalstreik.
1: Die Grünen kritisieren die Entscheidung der G7-Staaten, Öl und Diesel aus den nationalen Reserven freizugeben. Der Wirtschaftspolitiker Kellner bezeichnete die Entscheidung als politische Dummheit. Die Bundesregierung dagegen spricht von einem wichtigen Zeichen für die Handlungsfähigkeit und Geschlossenheit der G7, dem Bündnis 7 wichtiger Industrienationen. Die Freigabe erfolgt, nachdem US-Präsident Trump darauf gedrängt und zwischenzeitlich mit einem Exportstopp von Diesel aus den USA gedroht hatte. Das waren die Nachrichten.
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4: Das Wetter für uns in Hamburg, ja, die Sonne, die ist langsam im Feierabend, falls Sie heute arbeiten mussten, Sie hoffentlich auch. Ein paar Wolken bleiben noch am Himmel, es bleibt aber trocken heute Abend bei aktuell noch 18 Grad bei Ihnen in Roter Baum. Die Nacht ist dann auch trocken bei Tiefstwerten um die 9 Grad. Morgen bekommen wir dann tagsüber etwas mehr Wolken, aber eher keinen Regen und dazu maximal 18 Grad. Blitzer und Staus direkt aus unserem Verkehrszentrum Roter Baum. Ja, es ist ganz schön was los auf der A7 Richtung Süden, nämlich zwischen Raststätte Holmenmoor West und Schnelsen Nord. Da ist eine Sperrung nach einem Unfall und dann hat uns in der NDR Hamburg App Kim geschrieben, dass sie da genau stehen, Holmenmoor, und dass da gar nichts geht. Sieht so aus, als ob da mindestens eine Stunde Verzögerung aktuell für sie drin ist. Ich rufe gleich mal bei der Verkehrsleitzentrale, bei der Polizei an. Frage mal nach, wie da die Lage so ist. Gebe ihnen dann in einer halben Stunde auf jeden Fall eine neue Auskunft. Ansonsten ist es in der Stadt relativ ruhig, aber so um die gesperrte Amsingstraße. Stadteinwärts ist hier zwischen Billhorner Brückenstraße und Klostertor gesperrt nach dem Wasserrohrbruch. Da stockt es so ein bisschen auf den Ausweichrouten und drumherum. Da müssen Sie vor allem stadteinwärts gerade ein bisschen Geduld mitbringen. Ansonsten kommen Sie einigermaßen gut durch. Ich wünsche Ihnen gute Fahrt und guten Abend. Wir spielen für Sie, ob im Stau oder zu Hause, die größten Hits aller Zeiten. Gleich bei uns Neil Young mit Heart of Gold, vorher uns Udo. Udo Lindenberg mit Horizont. Mein Name ist Amir Brecht, noch bis 21 Uhr für Sie hier im Studio und auch am Mikrofon von Zeit zu Zeit. Machen Sie es gut, haben Sie einen schönen Sonnabend und einen schönen Tag der Deutschen Einheit.

0: War für viele von uns ein absolutes Muss, das Großstadtrevier. Und die Sendung feiert Jubiläum. 40 Jahre Großstadtrevier, das sind 532 Folgen, unzählige Einsätze zwischen Kiez und Alster und ja, ein Polizeikommissariat PK14, das längst Kult ist. 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
1: Das also ist unsere Revierwache. Und heute ist mein erster Tag. Ich bin Ellen Wegner, Polizeioberwachtmeister.
0: War schon eine Ansage. 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Jetzt hier Shakira, Whenever, Wherever.

in der 90,3 ist hier am Sonnabendabend um 19.19 Uhr. Das war jetzt gleich zweimal doppelt gemoppelt. Hier sind California Girls von den Beach Boys, ja, am Strand. Wäre jetzt auch nicht schlecht, aber hier im Studio ist auch schön.

Das versteht sich von selbst, dass ich Whitney Houston da nicht reinquatsche. 19.30 Uhr ist es. Wir schauen auf das Wetter für uns in Hamburg. Lockere Wolken haben wir über Hamburg heute Abend. Bei Ihnen in Alsterdorf jetzt 18 Grad, noch ganz schön mild. Es bleibt auch trocken, auch in der Nacht. Da gehen die Temperaturen dann runter auf 9 Grad. Und morgen wird es nicht ganz so schön sonnig wie heute. Ein bisschen wolkiger, aber immerhin auch nicht regnerisch. Bei maximal 18 Grad. Blitzer und Staus direkt aus unserem Verkehrszentrum Roter Baum. So, konnte ich jetzt Licht ins Dunkel bringen mit der A7 Richtung Süden? Ja, ein bisschen. Und zwar hat es ja einen Unfall gegeben da bei Holmmoor. Und zwischen Quickborn und Schnelsen Nord gibt es aktuell 5 Kilometer Stau nach eben diesem Unfall. Ich habe eben mal nochmal auf unserer Karte

Karte geguckt. Das sind so ungefähr 30 Minuten, die Sie da jetzt Verzögerung haben. Ich hoffe auf jeden Fall, Sie kommen gut durch. Dann sind noch auf der Hittfelder Landstraße Hanstedt-Wilsdorf Höhe der Abfahrt A7 Fleestedt Richtung Hamburg die Ampeln weiter außer Betrieb. Genauso bei uns auf dem Saseler Damm Höhe Hegpark. Und dann haben wir aufgrund der einseitigen Sperrung der Amsingstraße zwischen Billhorner Brückenstraße und Klostertor stadteinwärts. Hier und da drumherum so ein bisschen Stop and Go, leider auch jetzt am Abend noch. Da müssen Sie auf jeden Fall Geduld haben. Und jetzt kommt hier gerade noch eine Meldung rein für Haslow. Aufgrund eines Feuerwehreinsatzes werden in Haslow im Kreis Pinneberg die Bewohner im Bereich der Straße am Barkenkamp gebeten, Fenster und Türen geschlossen zu halten. Außerdem Lüftungs- und Klimaanlagen abzuschalten. Also, dann wissen Sie da auch Bescheid. Ich wünsche Ihnen auf jeden Fall natürlich gute und sichere Fahrt. Mein Name ist Amir Berecht und ich habe eigentlich nicht weiter zu tun, als hier die Musik für Sie abzufahren und ein bisschen zu quatschen. Aber der Lichtkünstler Michael Batz, der hat was ganz Tolles. Der macht ja sonst immer den Hafenblau beim Blueport in Hamburg. Und ab jetzt leuchtet der Hafen abends Gold über den Golden Port. Und den Hintergrund dieser Aktion sprechen wir gleich mal. Vorher die größten Hits aller Zeiten. Thelma Houston, Don't Leave Me This Way. Und das sind die Stranglers, Always the Sun. Die scheint morgen hoffentlich auch noch mal ein bisschen. Schönen Abend für Sie.

0: Ein Vierteljahrhundert der König der Löwen bei uns in Hamburg. Und darum verwandelt sich unser Hafen gerade ab 19 Uhr immer in den Golden Port. Ist also jetzt gerade schon so weit. Und ich habe es selber bis jetzt nur auf Bildern gesehen. Ich muss es mir unbedingt mal direkt vom Hafen aus angucken. Aber die Bilder sehen klasse aus. Gemacht hat das Ganze der Lichtkünstler Michael Batz. Der macht auch den Hafen immer blau beim Blueport. Und ab jetzt läuft der Hafen eben abends Gold. Und im Zentrum das Stage-Theater, wo König der Löwen ja stattfindet. Aber auch die Cap San Diego oder die Überseebrücke kann man in strahlendem Gold sehen. Und den Golden Port gibt es noch bis zum 11. Oktober, immer von 19 bis 23 Uhr. Sie haben also heute noch Zeit hinzugehen. Heute empfiehlt sich es auch, weil wir einen wolkenlosen Himmel haben, sieht noch ein bisschen toller aus. Aber morgen kann man sich es auch noch angucken. Und das Schöne ist, das Ganze kostet nichts. Und das hat uns auch der Künstler mal erzählt, wie lange er dafür eigentlich gebraucht hat.
1: Also wir haben jetzt ungefähr 14 Tage dran gebaut. Das ist ja immerhin eine Strecke von 600 Metern. Und der Teufel steckt ja immer im Detail. Also das ist ja nicht einfach eine plane Ebene oder so, wo wir, das ist Hafen. Und im Hafen, da muss man auf alles gefasst sein. Und da sind Ebenen mal schräg, da passt dieses und jenes nicht. Und das macht es eben so spannend.
0: Ja, spannende Sache. Ich werde es mir auf jeden Fall mal angucken. Sie ja vielleicht auch, wie gesagt, kostenlos den Golden Port im Hamburger Hafen.

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Straight from the Heart, Bryan Adams, wunderschön. Und wir machen ja nochmal eine kleine Zeitreise. Wir haben ja die größten Hits aller Zeiten. Wir haben für Sie auf jeden Fall noch Cher mit dem Schub-Schub-Song aus 1990. Wir haben Down by the River von Albert Hammond aus 1972. Und jetzt geht's erstmal in die 80er, in die Niederlande zu Max Werner. Rain in May, großartig, 1981.

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1: In Bremen ist mit einem offiziellen Festakt der Tag der Deutschen Einheit gefeiert worden. Zusätzlich gab es ein Bürgerfest in der Innenstadt, zu dem viele tausend Menschen kamen. Aus Bremen Jens Otto.
2: Bei bestem Feiertagswetter informierten sich die Besucherinnen und Besucher zum Beispiel auf der Blaulichtmeile über Polizei und Feuerwehr oder sie genossen an den Ständen der Bundesländer regionale Spezialitäten aus allen Teilen Deutschlands. Beim Festakt am Mittag schlug Bundespräsident Frank-Walter Steinmeier ernste Töne an. In einer mehr als 50-minütigen Rede warnte er vor einem Scheitern der Demokratie und Gefahren durch politischen Extremismus. Bremens Bürgermeister Andreas Bovenschulte rief dazu auf, die Freiheit demokratische Grundordnung entschlossen zu verteidigen.
1: In rund 50 spanischen Städten hat es heute wieder Massenproteste gegen die Wohnungsnot gegeben. Allein in Madrid sind nach Angaben der Behörden 70.000 Menschen auf die Straße gegangen. Die Organisatoren sprachen von 500.000. In Valencia gab es Zusammenstöße zwischen Demonstranten und Polizisten. Gestern war die linke Regierung im Parlament mit zwei Dekreten gescheitert, mit denen sie gegen steigende Mieten und Zwangsräumungen vorgehen wollte. Im vorpommerschen Ueckermünde haben hunderte Menschen dagegen protestiert, dass die dortige Eisengießerei geschlossen werden soll. Die Breitengruppe hatte den 290 Beschäftigten gestern mitgeteilt, dass sie zum Jahresende ihren Arbeitsplatz verlieren. Man bereite einen Sozialplan für sie vor. Der Betreiber wies darauf hin, dass der Standort schon lange nicht mehr ausgelastet und die Konkurrenz aus Asien zu groß sei. In Hannover müssen morgen mehr als 17.000 Menschen ihre Häuser und Wohnungen verlassen. Dort wurden im Stadtteil Miesburg bei Bauarbeiten zwei Metallkörper entdeckt. Möglicherweise handelt es sich um Bomben aus dem Zweiten Weltkrieg. Aus der NDR-Nachrichtenredaktion Sören Harms.
3: Kampfmittelexperten überprüfen zunächst, ob es sich tatsächlich um Blindgänger handelt und falls ja, ob sie diese entschärfen können oder sprengen müssen. Bis 9 Uhr sollen Anwohnerinnen und Anwohner im Umkreis von 1 Kilometer das Gebiet am Mittellandkanal verlassen haben. Verweigerer darf die Polizei dazu zwingen, außerdem drohen Bußgelder. Stadtbahnen und Busse verkehren im Osten Hannovers eingeschränkt, bis die Polizei das Sperrgebiet wieder freigibt. Voraussichtlich erst in den Abendstunden, teilte die Feuerwehr mit. Sie will über die sozialen Medien vom Fortgang der Arbeiten berichten.
1: Das waren die Nachrichten.
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4: Einige lockere Wolken haben wir noch bei uns über der Stadt. Es ist aber trocken heute Abend bei aktuell 17 Grad, die wir bei Ihnen im Morfleet messen. Die Nacht, die bleibt dann trocken bei Tiefstwerten um die 9 Grad und morgen bekommen wir etwas mehr Wolken, aber dafür kein Regen und maximal 18 Grad. Blitzer und Staus direkt aus unserem Verkehrszentrum Roter Baum. Es ist nicht so viel los, aber da, wo was los ist, ist auch viel los. Auf der A7 Flensburg Richtung Hamburg zwischen Quickborn und Schnelsen Nord. 5 Kilometer Stau nach einem Unfall. Eine gute halbe Stunde brauchen Sie da augenblicklich länger. In der Stadt, da stockt es so ein bisschen auf der Hammerburgstraße stadteinwärts bis Kurt-Schumacher-Allee. 10 Minuten Verzögerung. Außerdem noch die Stadthausbrücke zwischen Düsternstraße und Admiralitätsstraße wegen einem Kraneinsatz bis morgen ca. 18 Uhr. Gesperrt. Ansonsten die bekannten Sperrungen durch die Wasserrohrbrüche, Fuhlsbütteler Straße zwischen Rübenkamp und dem Grünen Grunde in beiden Richtungen und die Amsingstraße stadteinwärts zwischen B75 Billhorner Brückenstraße und Klostertor. Ich wünsche Ihnen auf jeden Fall gute und sichere Fahrt heute Abend. London hat den Piccadilly Circus und die Piccadilly Lights. New York hat den Times Square. Und wir in Hamburg haben jetzt auch was Vergleichbares. An welchem Gebäude gerade eine riesen Leinwand zu sehen ist, das erzähle ich Ihnen gleich nach Dolly Parton mit Jolene und Falco. Rock me Amadeus. Ich bin Armin Brecht. Schönen Abend. 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

Jolene von Dolly Parton bei NDR 90,3. Und wenn Sie noch nie in New York am Times Square standen mit diesen riesen Bildschirmen an den Hauswänden, ist es eigentlich nicht schlimm, denn wir haben jetzt hier in Hamburg was Ähnliches, wo Sie mal hingehen können, ganz locker flockig. Wir haben jetzt am Spielbudenplatz Deutschlands größten LED-Screen, 530 Quadratmeter. Durch verschiedene Perspektiven kommen einem die Bilder darauf so ein bisschen dreidimensional vor, also muss ziemlich flashig sein. Ich habe es noch nicht aus der Nähe gesehen, ich muss dringend mal hin. Auf dem Kiez können Sie sich auf jeden Fall ab sofort anschauen. Ja, also am meisten Effekt hat es natürlich noch abends, wenn darüber der Himmel dunkel ist. Das sieht schon, glaube ich, ganz cool aus. Ich habe es jetzt nur Bilder gesehen, aber auch genau wie der Golden Port im Hafen ist das natürlich kostenlos, sich das mal anzugucken. Hier ist Amy Winehouse, kostet sie jetzt auch nichts, außer zuhören. You know I'm no good bei NDR 90,3.

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gleich 20 nach 8. Sie hören NDR 90,3. Paul Simon habe ich gleich für Sie. You Can Call Me Al. Und das ist Los Bravos. Black is Black.

Paul Simon, You Can Call Me Al, und jetzt geht's in die 90er. Und ich finde, das ist ein Song, der steht eigentlich so mit jedem Ton, mit jeder Note total für Leute.

NDR 90,3 um 20.30 Uhr und wir schauen nochmal aufs Wetter für uns in Hamburg. Einige lockere Wolken sind über der Stadt, es bleibt aber heute trocken. 17 Grad messen wir jetzt gerade bei Ihnen in Ottensen, also immer noch recht mild draußen. Die Nacht, die bleibt auch trocken, regenfrei, bei Tiefstwerten um die 9 Grad. Morgen bekommen wir ein paar mehr Wolken, als wir heute hatten. Es wird aber weitgehend trocken bleiben, dazu bekommen wir bis zu 18 Grad. Blitzer und Staus direkt aus unserem Verkehrszentrum Roter Baum. Auf der A7 Flensburg Richtung Hamburg wird es jetzt ein bisschen weniger zwischen Quickborn und Schnelsen Nord. Da hat es ja einen Unfall gegeben vor einiger Zeit. Inzwischen noch 3 Kilometer Stau, 30 Minuten bzw. 20 bis 30 Minuten Verzögerung haben sie da. Ansonsten ja, die altbekannten Sperrungen in der Stadt, die ich Ihnen schon heute ein paar Mal genannt habe und die wir auch die ganze Woche schon immer wieder mal drin hatten. Ne? Die Fuhlsbütteler Straße mit dem Wasserrohrbruch zwischen Rübenkamp und dem Grünen Grunde in beiden Richtungen und die Amsingstraße stadteinwärts zwischen der B75 Billhorner Brückenstraße und Klostertor. Ebenfalls Wasserrohrbruch. Das kann leider auch noch hier ein bisschen dauern, bis das da wieder geöffnet wird. Da muss jetzt erstmal mühselig alles aufgemacht werden und repariert werden. Für heute Abend wünsche ich Ihnen erstmal gute und sichere Fahrt. Und die größten Hits aller Zeiten, die gibt's natürlich auch weiterhin bei uns. Wir haben Queen mit We Are The Champions. Da können Sie sich auch ruhig heute mal ein bisschen abfeiern. Und Mike Oldfield, Moonlight Shadow. Ich bin Amir Brecht. Haben Sie einen tollen Sonnabend und morgen einen tollen Sonntag natürlich auch hinten dran.

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Möchte man immer singen, es kommt leider nicht. Es war ein anderes Thema, gehört bei vielen von uns in ganz Deutschland immer noch zum Montagabend fest dazu. Das ist ein anderes tolles Lied.

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1: Ja, da nimmt der Ede wieder Reißaus. 18.50 Uhr, das Großstadtrevier aus Hamburg. Und die Sendung feiert Jubiläum. 40 Jahre Großstadtrevier. Das 14. Revier, Sie wissen schon. Ab den frühen 90ern war ja vor allem Jan Fedder der Star der Serie. Ist auch einfach eine richtig coole Hamburger Type gewesen. Angefangen hat 1986 alles mit Mareike Carrière als Ellen Wegener. Und mit ihr haben wir mal darüber gesprochen, wie das mit den Kostümen so war. Da hat sie eine richtig lustige Story ausgepackt.
2: Ich kann mich zumindest an einige Szenen für die erste Folge ganz genau erinnern, wo es auch zum Beispiel darum ging, mich für die Vereidigung fertig anzuziehen. Da hatte dann der Jürgen Roland extra eigens einen Unterwäsche von der Polizei fertigstellen lassen. Die gibt's gar nicht so mit Wappen, mit Hamburger Wappen, weißt du so. Und dann sage ich auch als Harry irgendwie so, also dass die Polizei solche Schlüpper hat, hätte ich auch nicht gedacht.
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Großartig von Phil Collins, Another Day in Paradise. Und ja, für mich ist jetzt erstmal Schluss. Gleich um 21 Uhr geht's hier für Sie weiter mit dem ARD-Abend bzw. der ARD-Nacht später. Und wir können ja musikalisch nochmal in die 80er, in die 90er gehen, denn die 80er, die waren ja musikalisch geprägt durch sehr viel, ich sag mal, Hall auf den Stimmen, viele Synthesizer-Sounds, Drumcomputer, eher so sphärische Melodien. Und die 90er waren irgendwie so dieses quietschbunte Zeitalter mit einem schönen, ordentlichen Drumbeat, bunte Melodien und bunte Kostüme, bunte Musikvideos dann auch zu der Zeit schon. Und aus der Zeit kommt London Beat mit I've Been Thinking About You, nämlich direkt 1990, markiert vielleicht sogar, wenn man so weit gehen will, ein bisschen die Wende. Und hören wir jetzt London Beat, I've Been Thinking About You, die größten Hits aller Zeiten bei NDR 90,3. Das war damals auf dem Dancefloor. Ich bin Armin Brecht, sagt Tschüss und einen schönen Abend. Bis die Tage.

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1: Hallo, ich bin Andreas aus Sasel und Herbst für mich in Hamburg ist irgendwie sentimental, golden und doch extrem schön.
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3: Um 21 Uhr mit Sönke Peters. Bundespräsident Steinmeier hat in Bremen beim zentralen Festakt zum Tag der Deutschen Einheit den Zusammenhalt in der Gesellschaft beschworen. Zugleich warnte er vor einer zunehmenden Bedrohung der Demokratie durch populistische Parteien und Extremismus. Aus der NDR-Nachrichtenredaktion Diane Batani.
4: Der Tag der Deutschen Einheit sei dafür da, sich die Gefühle und die mutigen Menschen vom 3. Oktober 1990 ins Gedächtnis zu rufen, sagte Steinmeier. Doch viele Menschen in Ost und West zeigten sich in ihren Erwartungen enttäuscht. Die Politik müsse sich ohne Schonung fragen, was versäumt wurde. Steinmeier sprach in dem Konzerthaus die Glocke vor etwa 1000 geladenen Gästen. Noch bis morgen gibt es zum Tag der Deutschen Einheit in der Bremer Innenstadt und an der Weser ein Bürgerfest mit Musik, Theater und Diskussionsrunden.
3: In Spanien haben erneut zehntausende Menschen gegen hohe Mieten demonstriert. Aktueller Anlass ist, dass das Parlament gestern zwei Dekrete für mehr Mieterschutz abgelehnt hat. Aus Madrid Hans-Günter Kellner.
5: Während die meisten Demonstrationen friedlich abliefen, wurden in Valencia nach Polizeiangaben 6 Beamte verletzt, als ein Teil der Protestierenden eine Immobilienform stürmen wollte. Die größte Kundgebung fand in Madrid statt, wo den Behörden zufolge 70.000 Menschen, nach Veranstalterangaben hingegen 500.000 Menschen auf die Straße gegangen sind. Aufgerufen dazu hatte die Vereinigung Mieterinnengewerkschaft. Eine Sprecherin erklärte, es gebe bereits Gespräche mit den großen Gewerkschaften für einen Generalstreik.
3: Zahlreiche Bundesbürger haben den Tag genutzt, um Moscheen zu besuchen. Muslimische Gemeinden laden seit 30 Jahren am Tag der Deutschen Einheit zu Führungen, Gesprächen und Diskussionsrunden ein. Mehr als 700 Moscheen haben sich heute daran beteiligt. Die Holocaust-Überlebende Irene Butter ist tot. Die gebürtige Berlinerin starb nach NDR-Informationen gestern mit 95 Jahren in den USA. Butter floh als 7-Jährige mit ihrer Familie vor den Nationalsozialisten in die Niederlande, wurde aber nach der deutschen Besetzung von dort ins KZ Bergen-Belsen deportiert. Sie überlebte den Holocaust, emigrierte in die USA und wurde Wirtschaftswissenschaftlerin. Erst Jahrzehnte später begann sie, über ihre Vergangenheit zu sprechen, vor allem mit Schülerinnen und Schülern in den USA und Deutschland. Für diese Friedensarbeit erhielt sie 2024 das Bundesverdienstkreuz. Das waren die Nachrichten. Das Wetter in Norddeutschland wechselnd bewölkt und trocken. Höchstwerte 15 bis 19 Grad. In der Nacht zwischen Nord- und Ostfriesland Schauer. Tiefstwerte 14 bis 5 Grad. Morgen mal Sonne, mal Wolken. Im Nordwesten etwas Regen, maximal 17 bis 21 Grad. Und am Montag wechselhaft. Im Norden zeitweise Schauer, 17 bis 22 Grad. Es ist 21.03 Uhr.
6: Dankeschön für den Nachrichtenüberblick über das aktuelle Geschehen. Der Überblick über die Verkehrsmeldungen ist wirklich sehr übersichtlich. Es gibt nämlich keine im Verkehrsservice des ARD abends. Deswegen wünsche ich eine gute Fahrt und dass es so bleiben möge.
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6: Für alle im Studio ist Hanno Bauer in Magdeburg. Ich grüße schön.

0: Willkommen zum feiertaglichen Feiertagsabend, ja, wenn das der Fachausdruck für den Abend des 3. Oktober sein könnte. Tag der Deutschen Einheit, zentraler Festtag, diesmal also in Bremen. Und auch der Bundespräsident hat sich ja von dort gemeldet mit seiner Rede. Und die Rede von Frank-Walter Steinmeier kam offenbar bei Annette in Leipzig gut an. Sie hat nämlich erstmal geschrieben: Hallo Hanno, ich habe ja heute die Rede von unserem Bundespräsidenten zum Tag der Deutschen Einheit sehr interessiert verfolgt und fand sie wirklich sehr beeindruckend. Meine Lieblingsstadt ist Köln mit seinem Kölner Dom. Ich war 2019 zweimal zum Konzert von Shawn Mendes sowie George Ezra dort. Und kennenlernen würde ich gerne noch München und Hamburg. Diese zwei Städte, die stehen noch auf meinem Lebensplan. Also in München war ich zwar auch schon, aber nur mal kurz geschäftlich, die Zeit zum Kennenlernen hat gefehlt und durch Hamburg bin ich lediglich durchgefahren mit Blick auf den Hafen. Das war schon sehr beeindruckend, aber die Zeit hat gefehlt. Liebe Grüße von Stammhörerin Annette aus Leipzig. Jo, also mal durchgefahren, genau wie ich in Bremen auf der Besuchsliste auch noch eine Lücke habe sozusagen. Also ich bin schon durch so viele Städte im Norden, Hamburg, Kiel, Cuxhaven, Lübeck. Und viele andere, die ich auch nur so gestreift habe, wie eben Bremen. Aber richtig mal nach Bremen rein habe ich es noch nicht geschafft. Das muss ich mir wirklich noch vornehmen. Deswegen danke, liebe Annette, erstmal für diese Geschichten aus Köln. Ja, Köln war ich auch. München, Hamburg auch schon abgehakt. Bremen steht noch auf der Liste. Bei mir.
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0: Schön, wenn Sie mitmachen unter ard-abend@mdr.de, was sind so die Regionen, die Städte, die Sie beeindruckt haben auf der anderen Seite und die ja jetzt nicht mehr die andere Seite sind, aber die Sie sozusagen durch die Einheit erstmal besuchen konnten oder vielleicht erstmal den Willen hatten, dorthin zu kommen, weil es vielleicht familiäre Beziehungen gibt. Das unser Thema heute Abend, ard-abend@mdr.de oder anrufen 0800 80 80 110.

0: Tja, such a shame, dass du noch niemals in Bremen warst. Hätte wohl Barbara noch drunter geschrieben, hätte sie gewusst, was wir hier für Musik spielen im ARD-Abend. Sie hat aus dem Eichsfeld geschrieben und Barbara schreibt, ja, Bremen ist nun wirklich eine Reise wert. Wir besuchten unsere Enkelin, die dort wohnt. Es gibt sehr viel zu erkunden. Schnorr, ein malerisches Viertel mit jahrhundertalten Gebäuden. Die Böttcherstraße, das Rathaus natürlich und das Universum. Extra groß geschrieben und mit Ausrufezeichen, denn das ist dieses Wissenschaftsmuseum, oder? Das aussieht wie eine abgestürzte Disco-Glitzerspiegel bei Kugel. Genau. Und das Paula Modersohn Becker Museum natürlich. Ja, richtig. Expressionismus der feinsten Art. Ja, und noch vieles mehr. Herzliche Grüße aus dem Eichsfeld, Barbara. Barbara, Dankeschön. Genau. Also ich merke schon, ich muss mir unbedingt Bremen auf die Tourliste setzen. Heute ging es ja nun natürlich nicht. Aber ich glaube, so am Tag der Deutschen Einheit direkt dort wird gefeiert, wird das wäre dann auch nicht so ganz meine Sache gewesen. Aber muss auf jeden Fall auch bei mir noch auf die To-Do-Liste, na, ich sag mal, der allernächsten Zeit.
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0: Und ganz liebe Grüße zurück ins Eichsfeld.

0: Hier ist der ARD-Abend, so wie du bist und so wie wir sind. Ja, und Janine aus Magdeburg, die hatte offensichtlich den allerkürzesten Draht zu uns ins Studio hier, ja, von Magdeburg nach Magdeburg und war beruflich wie auch persönlich von einer deutschen Stadt entzückt.
1: Guten Abend, liebes ARD-Abend-Team. Ich war mehrmals zur Dienstreise und einmal zur Weiterbildung in der wunderschönen Stadt Mainz. Und ich hatte zunächst sehr viel Angst, weil ich dort die Aufgabe hatte, die Mainzer aus- und weiterzubilden, ob die mich überhaupt akzeptieren. Doch die Menschen waren alle sehr liebenswürdig und sehr nett zu mir. Und auch die Stadt, sehr empfehlenswert an sich. Alte Fachwerkhäuser, alles. Eine sehr schöne Stadt. Tschüss!
0: Tschüss, danke schön für den Anruf. Ja, hört sich interessant an. Ich muss mal sagen, in Mainz, da bin ich eigentlich auch nur dran vorbeigefahren, steht allerdings auch noch auf meiner Besuchsliste. Aber so wie Janine da jetzt hier geschwärmt hat, sollte man sich's auf jeden Fall anschauen.
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11: 21.31 Uhr ist es. Und im Verkehrsservice des ARD abends immer noch keine Verkehrsmeldung. Gute Fahrt wünsche ich.
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11: Schönen Feiertagabend wünscht Hanna Bauer in Magdeburg.

0: Die Proclaimers, die werden also tatsächlich 500 Meilen wandern, um dorthin zu kommen, wo sie hin möchten. Ja? Und warum sage ich das so? Weil das fast die Geschichte ist von Ralf aus Arnstadt in Thüringen. Sein Lieblingsziel ist auch ungefähr 500, ja gut, jetzt nicht Meilen, sondern 500 Kilometer entfernt von Arnstadt. Und das ist ein sehr schönes, wie er sagt.
1: Ja, hier ist Ralf aus Arnstadt in Thüringen. Also nach der Wende war ja für mich immer das Ziel Bayern. Und dann sind wir endlich auch mal dahin gefahren, nach Mittenwald. Also so ein schönes kleines Städtchen ist ja auch die Geigenbauer-Region mit dem Karwendelgebirge. So was Schönes habe ich vorher noch nie gesehen. Wir waren dann auch 4 oder 5 Mal dort, also wirklich wunderbar, nur zu empfehlen. Einen schönen Abend noch, vielen Dank.
0: Ralf, danke schön fürs Anrufen unter 0800 80 80 110, und ich habe mir gerade mal Bilder davon schnell im Internet angeschaut. Wow, wirklich ein wunderschönes bayerisches Städtchen.
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0: Die Lighthouse Family. Hi. Und ein Hi, ein Hoch auf den Tag der Deutschen Einheit und auf Katja. Katja aus dem Südharz, schreibt sie. Und auf ihren Mann. Denn sie ist, wie sie geschrieben hat, Hallöchen, hallo. Ich bin Katja, Ossi, mein Mann ein Wessi und unser Sohn ein Wossi. Also es ist alles gut, wie es ist. Anfangs war es mein Mann, der die Seitenhiebe meiner Familie parieren musste. Ich wurde niemals mit derartig fiesen Sprüchen meiner Wessi-Familie bombardiert. Mittlerweile sind wir 28 Jahre verheiratet, unser Sohn ist 27. Da wir in der Nähe der ehemaligen Grenze wohnen, hat mein Wessi-Mann häufiger Kontakt mit meinen Landsleuten. Als er bei den ersten Kontakten dann erzählt, dass er eine Frau aus dem Osten hat, hat ihm das meistens Tür und Tor geöffnet. Ohne die Grenzöffnung hätte ich meinen Mann nie kennengelernt. Es ist alles gut so, wie es ist. 1989 war ich 17 Jahre alt und der heutige Feiertag, der bringt mich immer auf den Boden zurück und ich heule immer noch wie ein Schlosshund, wenn ich die Bilder von Genscher auf dem Balkon der Prager Botschaft sehe. Ganz liebe Grüße von Katja aus dem Südharz. Katja, dankeschön für diese emotionale und wirklich berührende E-Mail.
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0: Und das ist die Adresse ard-abend@mdr.de.

0: Reggae Night. Und Armin hat sich gemeldet. Und er hat schon einiges im Osten gesehen, hat er gesagt. Aber Ost-Berlin, wie er sagt, noch nicht.
1: Am besten gefällt mir, Dresden bin ich gewesen nach der Wende. Das war ganz interessant. Ost-Berlin finde ich sowieso gut, aber auch die Ostsee. Da war ich in Usedom. Das hat mir auch gefallen, kurz nach der Wende. Ich möchte eigentlich Ost-Berlin noch kennenlernen. Armin hat angerufen. Jo. Schöne Grüße an Hanno Bauer und an die Zuhörer. Tschüss.
0: Dankeschön für die Grüße. Heute braucht man ja fast einen Tourguide, um noch festzustellen, wo denn mal die Berliner Zonengrenze zwischen Ost- und West-Berlin war. Oder man folgt einfach den doppelten Pflastersteinen und kann dann einfach rüberspringen, was damals eben nicht möglich war. Von Ost nach West oder von Süd nach Nord oder von Nord nach Süd, je nachdem, wo man gerade ist.
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0: Take That im ARD-Abend. 22:05 ist es und ja, diese E-Mail von Brigitte, die schaffen wir auch noch. Brigitte aus Bischofsheim, die ich in diesem Jahr auch schon dort besucht habe. Ja, schönen Gruß von mir. Eines meiner Ziele in diesem Jahr, das mich auch wirklich beeindruckt hat. Also Bischofsheim an sich schon erstmal und dann am Rhein gewesen. Dort habe ich sogar übernachtet im Auto. Das war wunderschön. Und den Main entlang spaziert bis zur Mainspitze. Und das alles mit Brigitte zusammen. Ja, Brigitte war auch schon mehrmals hier in Magdeburg. Ist auch überhaupt kein Problem und ist überhaupt kein großes Wunder, denn sie stammt ja aus der niedersächsischen Gegend entlang der Grenze und hat geschrieben, Hallöchen, mir gefällt im Osten ganz besonders der Harz. Ich war schon kurz nach der Wende auf dem Brocken, da fuhr die Brockenbahn noch gar nicht. Meine Mutter kannte die Ostseite des Harzes noch und erzählte immer, dass es drüben schöner sei als bei uns. Zweimal war ich zur Walpurgisnacht auf dem Hexentanzplatz, auch ein sehr schönes Erlebnis. Und voriges Jahr war ich auf dem Harzturm und der Titan, also der Hängeseilbrücke, die schon lange auf meinem Plan stand. Wohin ich es noch nicht geschafft habe, ist Dresden und das Elbsandsteingebirge. Das ist ja noch eine Ecke weiter weg von uns. Liebe Grüße, Brigitte. Und Brigitte, ganz liebe Grüße von mir natürlich zurück. Und ich erinnere mich auch sehr, sehr gerne an die schöne Zeit. Rübergefahren sind wir zum Beispiel nach Eltville, haben dort Sektchen getrunken und auch eingekauft und dann ja auch noch im Restaurant gewesen. Sehr, sehr schöne Zeit mit Schatzi bei dir in Bischofsheim.
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0: Geschichten.
1: Um 22 Uhr mit Sönke Peters. In Bremen ist mit einem offiziellen Festakt der Tag der Deutschen Einheit gefeiert worden. Zusätzlich gab es ein Bürgerfest in der Innenstadt, zu dem viele tausend Menschen kamen. Aus Bremen, Jens Otto.
2: Bei bestem Feiertagswetter informierten sich die Besucherinnen und Besucher zum Beispiel auf der Blaulichtmeile über Polizei und Feuerwehr oder sie genossen an den Ständen der Bundesländer regionale Spezialitäten aus allen Teilen Deutschlands. Beim Festakt am Mittag schlug Bundespräsident Frank-Walter Steinmeier ernste Töne an. In einer mehr als 50-minütigen Rede warnte er vor einem Scheitern der Demokratie und Gefahren durch politischen Extremismus. Bremens Bürgermeister Andreas Bovenschulte rief dazu auf, die Freiheit demokratische Grundordnung entschlossen zu verteidigen.
1: In Lettland ist ein neues Parlament gewählt worden. Laut Nachwahlbefragungen hat die Mitte-Rechts-Gruppierung von Ministerpräsident Kulbergs gute Chancen, stärkste Kraft zu werden. Sie käme danach auf rund 35% der Stimmen. Das offizielle Ergebnis wird erst morgen veröffentlicht. Im Mittelpunkt des Wahlkampfs standen das Verhältnis zu Russland sowie wirtschaftliche Schwierigkeiten. Aus Sorge vor Gefahren aus der Luft hatte Lettland seine NATO-Verbündeten um Unterstützung gebeten, um die Wahl sicher abhalten zu können. Die russische Armee hat erneut eine wichtige Brücke in der ukrainischen Hauptstadt Kiew angegriffen. Wie Bürgermeister Klitschko mitteilte, musste die Brücke wegen Schäden an Fahrbahn und Oberleitung gesperrt werden. Aus der NDR-Nachrichtenredaktion Christoph Johansen.
3: Aufnahmen in sozialen Medien sollen den Augenblick des Einschlags zeigen, während Fahrzeuge über die Brücke fahren. Es ist bereits der dritte Tag in Folge mit solchen Angriffen. Der Dnipro fließt mitten durch Kiew und teilt die Stadt in zwei Hälften. Russland macht geltend, die Brücken würden auch für den Transport von Soldaten und militärischer Ausrüstung genutzt. Gleichzeitig meldet die russische Armee weitere Geländegewinne im Osten der Ukraine. In der vergangenen Woche wurden demnach 17 Ortschaften in den Regionen Charkiw, Saporischschja, Donetsk und Sumy erobert. Die Angaben lassen sich nicht unabhängig überprüfen.
1: Heftige Regenfälle haben auf Kreta zu Überschwemmungen und Erdrutschen geführt. In der Umgebung der Hafenstadt Hierapetra an der Südostküste steckten Menschen in ihren Autos fest. Im Hafen der Stadt Kanea beschädigten riesige Wellen mehrere Restaurants. Manche Straßen auf der griechischen Mittelmeerinsel sind wegen angespülten Gerölls unpassierbar. Das waren die Nachrichten. Das Wetter. In der Nacht gebietsweise Nebel, in Nordseenähe vereinzelt Schauer, Tiefstwerte 15 bis 2 Grad. Morgen bewölkt, im Nordwesten und Südwesten etwas Regen möglich, höchstens 17 Grad in Lübeck und bis 24 Grad im Breisgau. Es ist 22.03 Uhr.
4: Schönen Dank für die aktuellen Nachrichten. Von mir gibt's wieder mal keine Nachrichten im Verkehrsservice für den ARD-Abend. Gibt's nämlich keine Verkehrsmeldungen und ich hoffe, das bleibt auch so. Gute weitere Fahrt durch den Abend wünsche ich.
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4: Am Feiertag mit Hanno Bauer in Magdeburg.

0: geschmeidig geht's hier durch den ARD-Abend. Am Tag der Deutschen Einheit. Und auch unser Radioarzt, also Jürgen N. Goch, ist mal wieder am Radio. Und wenn es schon darum geht, so mal vorzuschlagen, was man sich anschauen könnte, auf der anderen Seite, beziehungsweise wir sind ja gar nicht mehr verschiedene Seiten, aber dort eben, wo man früher eben nicht hin konnte, dann hat er geschrieben, na, ich schlage einmal Kiekebusch. Ja, vor Kiekebusch. Muss ich dann erstmal nachschauen, wo ist denn Kiekebusch? Also Kiekebusch, ja, ist also auf jeden Fall erstmal in Ostdeutschland, obwohl mir das noch nie untergekommen ist. Ja, wenn ich eingebe, wo liegt Kiekebusch, da kommt dann hier, es liegt, ja, eigentlich Schönefeld, südlich von Berlin, im Landkreis Dahme-Spreewald. So, und auf jeden Fall hat Jürgen geschrieben, dort habe ich schon vor der Wende nette Freunde kennengelernt und meinen besten Wildschweinbraten ever genossen. Und danach war ich unerlaubterweise sogar mit einer Rennpappe unterwegs und durfte die fahren. Eine super Erinnerung und den Kontakt zu meinen Freunden habe ich natürlich heute immer noch. Ja, schön, wenn man von was begeistert ist, lieber Jürgen. Dankeschön für diese Empfehlung. Also Kiekebusch hatte ich noch nicht auf dem Kieker, aber werde ich mir auf jeden Fall merken. Und wen haben wir hier?
1: Ja, hallo, hier ist Christel, zurzeit aus Weida mit dem Wohnmobil unterwegs. Und ich bin Wahlberlinerin, seit über 40 Jahren in Berlin. Aber ich muss sagen, durch die Wende habe ich Thüringen kennengelernt und bin begeistert von diesem Bundesland, besonders von Rudolstadt. Rudolstadt ist für mich die Perle. Und zwar einmal im Jahr, am ersten Wochenende im Juli, fahre ich dort seit Jahren hin zum Weltmusikfestival. Und dort erlebt man die Stadt auf eine ganz wunderbare Art und Weise, total weltoffen und souverän und voller Musik. Ich kann es nur allen empfehlen. Für mich ist Rudolstadt die Stadt, ja, die mich am meisten begeistert hat in den letzten Jahren. Ansonsten bin ich ziemlich viel unterwegs. Ich glaube, ich kenne jedes Bundesland inzwischen. Und ich finde, auch in jedem Bundesland gibt es irgendetwas, was mich begeistert. Also zum Beispiel heute in Weida die Osterburg. Ganz wunderbar, kann ich sehr empfehlen.
0: Na Christel, dann noch schönes Campen dort und ja, überhaupt eine schöne Zeit noch weiter in Thüringen.
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1: Und diesmal sind wir auf den Spuren der Bee Gees.
2: 1967. Barry, Robin und Maurice Gibb waren noch nie in Massachusetts. Sie sitzen in New York in einem Hotel und wollen eigentlich ein Lied schreiben, das wie San Francisco klingt. Aber dieses eine Wort geht ihnen einfach nicht aus dem Kopf. Es klingt einfach zu gut. Es klingt wie das Heimweh eines jungen Mannes, der hinauszog, um ein Hippie zu werden. Massachusetts. Ich fühle, ich muss zurück nach Massachusetts. Etwas sagt mir, dass ich nach Hause muss. Und all die Lichter gingen aus in Massachusetts an dem Tag, als ich sie dort ganz allein hab stehen lassen. Ich habe versucht, nach San Francisco zu trampen, um die Sachen zu tun, die ich immer tun wollte. Und all die Lichter gingen aus in Massachusetts. Sie brachten mich zurück, um mir zu zeigen, was ich dir angetan habe. Ich spreche über das Leben in Massachusetts. Ich rede über die Leute, die ich dort getroffen habe. Und all die Lichter gingen aus in Massachusetts. Massachusetts ist ein Ort, den ich gesehen habe. Ich werde mich erinnern an Massachusetts.
1: Und wir werden uns an diesen herrlichen Hit erinnern jetzt mit den Bee Gees. Und jetzt, wo wir wissen, wo er entstanden ist, hören wir doch mal doppelt genau zu. Massachusetts.

0: In dem Fingerschnips ist es 22.30 Uhr. Und damit Zeit für den Verkehrsservice im ARD-Abend immer noch. Und das ist gut so, ohne irgendeine Meldung. Damit weiter gute Fahrt durch den Abend.
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0: Mit Hanne Bauer in Magdeburg.

0: 7. Oktober. Und Stammhörer Frank hat sich aus Berlin gemeldet und hat geschrieben: Hallo Hanno, ich bin durch meine 30-jährige mobile Tätigkeit bei der Bahn viel rumgekommen. Die längste Zeit war ich in Nürnberg. Wo ich unbedingt nochmal hin will, ist das Breisgau mit dem Unistädtchen Freiburg. Ein Tipp habe ich für den Mann vorhin, der noch nicht in Ostberlin war. Auf dem Mauerradweg fährt man rundherum und sieht viel von Ostteil der Stadt und von Potsdam. Macht weiter so und viele Grüße aus Berlin von Stammhörer Frank. Frank, Dankeschön für diese Zuschrift.
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0: Hier ist der ARD-Abend und Lina und Armin, die kommen jetzt gerade von dort zurück, wo andere ihre Punkte lagern. Und sind nämlich begeistert von Land und Leuten.
1: Hallo, hier sind Lina, Lammer und Armin aus Berlin. Und wir wollten Bescheid sagen, dass wir gerne eine Stadt empfehlen wollen. Und zwar die wunderschöne Hafenstadt Flensburg, die wir gerade noch besucht haben und die wunderbar ist. Und zwar gelegen in der Flensburger Förde, also im Flensburger Fjord. Da kann man noch eine wunderschöne Hafenrundfahrt machen und dänische Backkunst genießen. Und allgemein die norddeutsche Kultur, die norddeutsche Art ist auch eine ganz, ganz tolle Sache. Juti, schönen Abend noch.
0: Jo. Tschüss, Flensburg, immer ein Besuch wert. Ich war dort gleich nach der Wende, müsste also jetzt meine Kenntnisse der Stadt langsam mal wieder ein bisschen auffrischen.
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0: Jackson, Breakaway im ARD-Abend. Und Breakaway, das ist ja sowas wie Ausbrechen, ja, mal irgendwo was anderes erleben. So wie wenn man aus Hessen kommt und sich in ein Örtchen in Brandenburg verliebt.
1: Hallo, schönen guten Abend, mein Name ist Büttner. Ich wollte auch noch was beitragen zum Tag der Deutschen Einheit. Wir kommen aus Rottgau, das ist in meinem Main-Gebiet, Hessen. Und wir haben in Brandenburg, in Millmersdorf, bei Templin, ein wunderschönes Ferienhaus gefunden, nach der Wende. Und da sind wir bestimmt 6 bis 7 Mal im Jahr. Und im Moment bin ich gerade mit meiner Frau auf meinem Weg von Templin jetzt wieder nach Rottgau. Und das gefällt uns natürlich sehr, sehr gut, weil es da nicht viele Seen gibt. Und unsere Tochter hat es da so gut gefallen, dass sie da in Köln-See eine Ausbildung als Fischerin angefangen hat und jetzt fest wohnt in Irland, in Bandelow. So weit.
0: Jo, Familie Büttner, schöne Rückfahrt nach Hessen dann jetzt mit dem ARD-Abend im Radio. Und Wahnsinn, dass sich die Tochter sogar so in die Gegend verliebt hat, dass sie jetzt dort sogar die Ausbildung macht. Telefonqualität war, ich sag mal so, wie es eben unterwegs ist im Auto. Aber wir haben doch das Wesentliche verstanden.
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0: aus Mitjur im ARD-Abend. Und Helmut aus Wittmund hat eine E-Mail geschrieben, hat geschrieben, meine inzwischen verstorbene Frau und ich haben zusammen mit unserem kleinen Sohn die ehemalige DDR gleich nach dem Mauerfall mit unserem Wohnwagen besucht. Unser damals 10-jähriger Sohn hat in Berlin Mauersteine gesammelt. Doch Berlin ist heute für mich die schrecklichste Stadt Deutschlands, das Drumherum im Osten, das wir von Kühlungsborn über Usedom, die Uckermark, den Spreewald, Dresden, zum Beispiel die Moritzburg, Moritzburg, das Elbsandsteingebirge besucht haben, hat uns bei mehreren Besuchen begeistert. Und dann Bautzen, das wir als Wessis ja eigentlich nur als das Staatsgefängnis kannten. Eine tolle Stadt und vor allem die Umgebindehäuser der Sorben in der Umgebung. Als Ostwessi, also Ostwestfriese, ist für mich der Osten der schönere Teil Deutschlands. Liebe Grüße, Helmut aus Wittmund. Und Helmut, ich bedanke mich für diese E-Mail.
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0: Elbsandsteingebirge. Müsste doch eigentlich gehen. War schon mehrmals dort. Und es ist immer wieder schön.

0: Die Santa, Esmeralda Sweet, Don't Let Me Be Misunderstood. Ja, und Claudi in Stuttgart hatte das Thema des Abends, des ARD-Abends heute gesetzt, weil sie sagte, lass doch die Leute einfach mal von hüben und drüben berichten, was sie so für Lieblingsorte oder Regionen auf der anderen Seite entdeckt haben in den 36 Jahren seit der deutschen Wiedervereinigung. Und ja, Claudia selbst hat dieses Jahr aus Stuttgart kommend ja auch schon einiges in Mitteldeutschland erlebt. Also erstens, ihr Jörg, ihr Mann, ist der gebürtige Magdeburger, also sozusagen eine Ost-West-Beziehung, die allerdings schon vor der Wiedervereinigung zusammengefunden hat, genau. Und im Sommer saßen wir erst unter schattigen Eichen in Leipzig alle zusammen, haben große miteinander getrunken. Also wir kennen uns sozusagen daher auch persönlich. Vorher war sie schon in Wittenberg mit ihrem Jörg auf den Spuren Martin Luthers. Und auch in Erfurt, hat uns in der ARD-Hitnacht besucht. Und Claudia und ihr Sohn Tobi waren danach auch in Eisenach, haben zur Wartburg hochgeschaut. Und in Halle waren wir auch gemeinsam die Marktkirche anschauen, dort wo die Totenmaske Martin Luthers zu begutachten ist und ausgestellt wird. Direkt unter der Kanzel, von der Martin Luther dreimal gepredigt hat. Also das waren schon Erlebnisse, die Claudi in diesem Jahr im Osten Deutschlands erlebt hat. Und damit endet auch schon diese Ausgabe des ARD-Abends zum 3. Oktober. Gleich folgt natürlich die ARD-Hitnacht mit meinem Kollegen Heiko Rasch aus Dresden. Ich bin Hanno Bauer, wünsche Ihnen jetzt noch einen schönen Abend und natürlich viel musikalisches Vergnügen dann auch weiter in den nächsten Stunden mit Heiko. Ja, und ab dem Sonntag gibt es ja dann hier die ARD-Hitnacht aus Sachsen-Anhalt. Also, bis dann und einen schönen Abend.
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1: Um 23 Uhr mit Sönke Peters. Bundespräsident Steinmeier hat in Bremen beim zentralen Festakt zum Tag der Deutschen Einheit den Zusammenhalt in der Gesellschaft beschworen. Zugleich warnte er vor einer zunehmenden Bedrohung der Demokratie durch populistische Parteien und Extremismus. Aus der NDR-Nachrichtenredaktion Diane Batani.
2: Der Tag der Deutschen Einheit sei dafür da, sich die Gefühle und die mutigen Menschen vom 3. Oktober 1990 ins Gedächtnis zu rufen, sagte Steinmeier. Doch viele Menschen in Ost und West zeigten sich in ihren Erwartungen enttäuscht. Die Politik müsse sich ohne Schonung fragen, was versäumt wurde. Steinmeier sprach in dem Konzerthaus die Glocke vor etwa 1000 geladenen Gästen. Noch bis morgen gibt es zum Tag der Deutschen Einheit in der Bremer Innenstadt und an der Weser ein Bürgerfest mit Musik, Theater und Diskussionsrunden.
1: Am Rande der Feierlichkeiten in Bremen hat die Polizei eine Kundgebung gestoppt. Von Teilnehmern war eine Deutschlandflagge verbrannt worden, wie ein Polizeisprecher mitteilte. 4 Beamte wurden leicht verletzt. Als sie die Personalien aufnehmen wollten, sind sie mit Fahnenstangen angegriffen worden. Die Demonstration richtete sich gegen Militarismus und Kriegstreiberei. In Lettland ist ein neues Parlament gewählt worden. Laut Nachwahlbefragung hat die Mitte-Rechts-Gruppierung von Ministerpräsident Kulbergs gute Chancen, stärkste Kraft zu werden. Sie käme danach auf rund 35% der Stimmen. Das offizielle Ergebnis wird erst morgen veröffentlicht. Im Mittelpunkt des Wahlkampfs standen das Verhältnis zu Russland sowie wirtschaftliche Schwierigkeiten. Aus Sorge vor Gefahren aus der Luft hatte Lettland seine NATO-Verbündeten um Unterstützung gebeten, um die Wahl sicher abhalten zu können. In der Straße von Hormus sind iranischen Angaben zufolge heute 2 Öltanker beschossen worden. Damit erhöht sich die Zahl der angegriffenen Handelsschiffe innerhalb der vergangenen Tage auf 8. Aus Istanbul, Christian Buttgereit.
3: Nach Angaben der iranischen Nachrichtenagentur Fars wurde der zuletzt beschossene Öltanker von US-Kriegsschiffen Richtung Oman eskortiert. Einzelheiten zu Schäden sind noch nicht bekannt. Zuvor war ein offenbar unter griechischer Flagge fahrender Tanker 4 Seemeilen östlich des Oman durch ein Projektil getroffen worden. Am vergangenen Dienstag hatte der Sprecher der iranischen Revolutionsgarden erklärt, jedes Schiff werde Schaden erleiden, wenn es versuche, die Straße von Hormus ohne Genehmigung des Iran und außerhalb der von ihm festgelegten Routen zu durchfahren.
1: Das waren die Nachrichten. Das Wetter in Deutschland: nachts gebietsweise Nebel, in Nordseenähe vereinzelt Schauer, Tiefstwerte 15 bis 2 Grad. Morgen bewölkt. Im Nordwesten und Südwesten ist etwas Regen möglich, höchstens 17 Grad in Lübeck und bis 24 Grad im Breisgau. Am Montag freundlich, im Norden bewölkt, an den Alpen Schauer 17 bis 25 Grad. Es ist 23.03 Uhr.
4: Und hier der Verkehrsservice in der ARD-Hitnacht. Die A1 Münster Richtung Dortmund ist zwischen Kamenzentrum und Kreuz Dortmund-Unna. Wegen einer Fahrbahnerneuerung noch bis Montag früh gesperrt. Die A5 Darmstadt Richtung Heidelberg ist zwischen Heppenheim und Hemsbach nach einem Unfall gesperrt. Die A40 Duisburg-Essen ist zwischen Kreuz Duisburg und Kreuz Kaiserberg wegen Bauarbeiten in beiden Richtungen noch bis Montag gesperrt. Die A42 Kamp-Lindfort-Dortmund ist zwischen Herne-Krange und Herne-Baukau in beiden Richtungen noch bis Dienstag früh gesperrt. Hier wird an Hochspannungsleitungen gearbeitet. Die A59 Köln Richtung Düsseldorf ist zwischen Monheim und Dreieck Düsseldorf-Süd wegen Bauarbeiten gesperrt. Die A61 Mönchengladbach Richtung Venlo ist zwischen Kaltenkirchen und Grenzwald wegen Bauarbeiten noch bis Montag früh gesperrt. Und die A81 Stuttgart-Heilbronn, da ist der Engelberg-Tunnel wegen Wartungsarbeiten in beiden Richtungen noch bis etwa 10 Uhr am Vormittag gesperrt. Das waren die Verkehrsmeldungen. Wir wünschen Ihnen eine gute Fahrt.
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4: Ja, und zur Feier des Tages starten wir in unser musikalisches Verwöhnprogramm, wobei es ja wie gewohnt mit den großen Hits aus allen Jahrzehnten einfach weitergeht. Vielleicht lassen Sie ja auch so ganz persönlich diesen 3. Oktober mit einer kleinen Feier zu Ende gehen. Willkommen hier aus dem Funkhaus in Dresden mit Heiko Rasch im Studio. Ich grüße Sie. Schönen guten Abend.

Der Song, den das Fernsehen so bekannt gemacht hat. Und vor allem auch das Video. Video Killed the Radio Star. Gerade gehört, ja, das war der erste Song, mit dem das erste Musikvideoprogramm gestartet ist. Der Sender MTV, das war vor 45 Jahren, am 1. August 81, 0:01 Uhr wurde dieses erste Video gesendet. Und auch das millionste gesendete Video, das kam dann von The Buggles. Und das war am 27. Februar 2000 um 2.57 Uhr. Ja, Statistik ist alles, also auch eine ganz besondere Musikgeschichte. Ja, und heute auch ein ganz besonderer Tag, der Tag der Einheit. Ich hoffe, Sie hatten einen schönen Feiertag heute. Viele haben ja den Tag auch zum Beispiel mit Gartenarbeit genutzt. Ist ja vor dem Winter auch noch jede Menge zu tun. Und das passt ja auch zu diesem Wochenende. Wir feiern Erntedankfest. Erst einmal mit einem großen Dankeschön an alle Bauern, die ihre Ernte zum größten Teil auch schon eingefahren haben. Sie hatten es ja auch in diesem Jahr wieder nicht so leicht. Viel Trockenheit, kein Personal, hohe Dieselpreise, ach, und was da noch alles dazu gekommen. Alles keine gute Mischung. Wie zufrieden sind Sie denn mit Ihrer Ernte in diesem Jahr? Und das frage ich vor allem auch alle Kleingärtner, die sich ein Stück weit auch selbst versorgen. Können Sie mir gern schreiben. Ist Ihre Ernte in diesem Jahr gut ausgefallen? Was ist Ihnen am besten gelungen? ard-hitnacht@mdr.de. Das ist Ihr Schlüssel in unser Studio. ard-hitnacht@mdr.de.

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1: 23.20 Uhr, hier der Verkehrsservice mit einer Gefahrenmeldung. Achtung, ein Falschfahrer auf der A44 Kassel-Dortmund zwischen Kreuz Kassel-West und Kassel-Bad Wilhelmshöhe kommt Ihnen ein Falschfahrer entgegen. Fahren Sie bitte äußerst rechts und überholen Sie nicht. Auf der A44 Kassel-Dortmund zwischen Kreuz Kassel-West und Kassel-Bad Wilhelmshöhe ein Falschfahrer. Vorsicht bitte in beiden Richtungen.

Immer das passende Gespür für einen Hit. Phil Collins. Hier in der ARD-Hitnacht, Anfang des Jahres 75 geworden. Und dieses Jahr war ja schon auch wieder ein besonderes für ihn. Nun steht er auch als Solokünstler in der Rock'n'Roll Hall of Fame. Inmitten der anderen großen Stars verdient hat es ja schon längst, oder? Obwohl, mit Genesis wurde er dort schon vor 16 Jahren aufgenommen. Schon mit der Band hat er sich ja damals einen großen Namen gemacht. Zuerst als Schlagzeuger und dann als Sänger und Ideengeber für so viele Songs. Und jetzt bei uns Robbie Williams, auch so eine geniale Karriere. Angefangen von den Erfolgen mit Take That, dann der unrühmliche Abgang aus der Band. Keiner hat ja nur im Entferntesten daran geglaubt, dass er in der Showbranche nochmal Fuß fassen könnte. Aber er hat es doch allen gezeigt. Einer der erfolgreichsten britischen Sänger überhaupt. Sogar bis ins Guinness-Buch der Rekorde hat er es geschafft, mit den am meisten an einem Tag verkauften Konzerttickets. 1,6 Millionen Eintrittskarten an einem einzigen Tag. Verkauft für seine Welttournee vor 20 Jahren. Und seine Konzertkarten, die gehen ja nach wie vor wie geschnitten Brot. Gerade ist er wieder auf Tour in Argentinien, danach Mexiko, Australien und Neuseeland. Viele Konzerte sind da auch schon längst ausverkauft. Also seine Fans, die hat er nach wie vor auf der ganzen Welt. Robbie Williams. Die

Kurz nach 11:30 hier der aktuelle Verkehrsservice in der ARD-Hitnacht. Die gute Nachricht zuerst, eine Entwarnung auf der A44 Kassel-Dortmund. Zwischen Kreuz Kassel-West und Kassel-Bad Wilhelmshöhe ist kein Falschfahrer mehr unterwegs. Die A1 Münster Richtung Dortmund ist zwischen Kamen-Zentrum und Kreuz Dortmund-Unna wegen einer Fahrbahnerneuerung noch bis Montag früh gesperrt. Die A5 Darmstadt Richtung Heidelberg ist zwischen Heppenheim und Hemsbach nach einem Unfall gesperrt. Auf der A9 Halle-Leipzig-Nürnberg kommt es zwischen Hermsdorfer Kreuz und Rudolfstein in beiden Richtungen zur Nebelbildung mit Sichtweiten zum Teil unter 50 Metern. Fahren Sie hier bitte besonders vorsichtig. Die A40 Duisburg-Essen ist zwischen Kreuz Duisburg und Kreuz Kaiserberg wegen Bauarbeiten in beiden Richtungen noch bis Montag gesperrt. Die A42 Kamm-Blindfort-Dortmund ist zwischen Herne-Krange und Herne-Baukau in beiden Richtungen noch bis Dienstag früh gesperrt. Hier wird an Hochspannungsleitungen gearbeitet. Die A49 Köln Richtung Düsseldorf ist zwischen Monheim und Dreieck Düsseldorf-Süd wegen Bauarbeiten gesperrt. Die A61 Mönchengladbach Richtung Venlo ist zwischen Kaltenkirchen und Grenzwald wegen Bauarbeiten noch bis Montag früh gesperrt. Und die A81 Stuttgart-Heilbronn, da ist der Engelberg-Tunnel wegen Wartungsarbeiten in beiden Richtungen noch bis etwa 10 Uhr am Vormittag gesperrt. Das waren die Verkehrsmeldungen. Wir wünschen Ihnen gute Fahrt.

auch so ein One-Hit-Wonder. Aus der Mitte der 90er Jahre, ja, da blieb doch auch keine Tanzfläche leer. Schon nach wenigen Takten wurde der Song erkannt. Lemon Tree von Fool's Garden geht ja auch in die Geschichte ein. Von Sänger Peter Freudenthaler auch selbst geschrieben, dieser Song. Erntedankfest an diesem Wochenende. Wie dankbar sind Sie denn, was Ihr Garten oder auch Ihr Feld so gedeihen ließ? Also ich habe auch wieder jede Menge Tomaten ernten dürfen. Die letzten reifen ja jetzt noch in einer Kiste nach. Denn die Nächte waren zum Teil schon sehr kalt. Auch Kartoffeln sind wieder gut gekommen und die Ernte war reichlich. Gemüse, ja, es blieben eigentlich keine Wünsche offen. Ich hatte sogar so viel, dass sich die Schnecken noch viel geholt haben bei mir. Moin aus Vorpommern, das schrieb hier Patricia von der Ostsee. Viele Grüße nach Vorpommern. Tja, und sie schreibt, dieses Jahr war mein Garten sehr ertragreich. In den Beeten stehen noch Grünkohl, Porree, Rosenkohl, die letzten Tomaten, die noch etwas Sonne brauchen. Und heute habe ich die letzten Bohnen und Kohlrabi geerntet und gleich verarbeitet. Der Tiefkühlschrank ist bereits voll. Mein Mann und ich leben bis März von unseren Gartenvorräten. Äpfel sind es auch mehr als letztes Jahr. Alle Beerensorten waren reichlich. So gab es viel Marmelade. Viele Grüße, Patricia. Na, da ist ja alles gelungen. Hat aber sicher auch eine Menge Arbeit gemacht. Und dieses Foto hier, ja, das ist auch, sieht auch sehr schön aus. Jede Menge Chilis und Pimentos. Mit lieben Grüßen von Michael und Roswitha aus Eidling. Ich sehe, die Ernte war auch gut. Oder sieht ja bald aus, als wären sie aus dem Süden gekommen hier. Und da wünsche ich auch ein scharfes Wochenende. Alles Gute. Und da sehe ich doch gerade eine Verkehrsmeldung. Die muss ich mir jetzt gerade noch mal aufschlagen. Da muss ich den Verkehrsdienst erstmal machen. Eine Gefahrenmeldung, Achtung, um 23.48 Uhr. Ein Falschfahrer, diesmal auf der A215 Kiel-Neumünster. Zwischen Kiel-Mitte und Kreuz Kiel-West kommt Ihnen ein Falschfahrer entgegen. Fahren Sie bitte äußerst rechts und überholen Sie nicht. Auf der A215 Kiel-Neumünster zwischen Kiel-Mitte und Kreuz Kiel-West. Ein Falschfahrer, Vorsicht bitte, in beiden Richtungen. Tja, kommen wir nochmal zum Erntedankfest. Vielen Dank erstmal für Ihre Post in dieser Runde und Sie können auch gerne weiterschreiben, was ist Ihnen am besten gelungen im hauseigenen Garten. ard-hitnacht@mdr.de.

Roxette. Unvergesslich und vor allem auch eine schöne Erinnerung an Marie Fredriksson. 23.56 Uhr schauen wir nochmal auf unseren Verkehrsservice. Immer noch nicht vom Tisch, der Falschfahrer auf der A215 Kiel-Neumünster. Zwischen Kiel-Mitte und Kreuz Kiel-West kommt Ihnen ein Falschfahrer entgegen. Fahren Sie bitte äußerst rechts, überholen Sie nicht. Zwischen Kiel-Mitte und Kreuz Kiel-West ein Falschfahrer. Vorsicht hier in beiden Richtungen.

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1: Um 0 Uhr mit Katja Kindermann. Bundespräsident Steinmeier hat beim zentralen Festakt in Bremen zum Tag der Deutschen Einheit den Zusammenhalt in der Bundesrepublik beschworen. Zugleich warnte das Staatsoberhaupt vor einer zunehmenden Bedrohung der Demokratie durch populistische Parteien und Extremismus. Der Tag der Deutschen Einheit sei dafür da, sich die Gefühle und die mutigen Menschen vom 3. Oktober 1990 ins Gedächtnis zu rufen. Doch viele Menschen in Ost und West zeigen sich in ihren Erwartungen enttäuscht, so Steinmeier. Bei einer Demonstration am Rande der Feierlichkeiten waren in Bremen 4 Polizisten leicht verletzt worden. Die Kundgebung sei gestoppt worden, als von Teilnehmern eine Deutschlandflagge verbrannt wurde, sagte ein Sprecher. Bei einem israelischen Luftangriff im Gazastreifen sind nach Angaben palästinensischer Rettungskräfte mindestens 5 Menschen getötet worden. Zudem gab es laut medizinischen Quellen bei dem Angriff auf ein Haus im Westen der Stadt Gaza mindestens 5 Verletzte. Unter den Trümmern werde nach weiteren möglichen Opfern gesucht. Ein Militärkorrespondent des israelischen Senders Kan berichtete auf der Plattform X, israelische Streitkräfte hätten ein hochrangiges Mitglied der islamistischen Hamas gezielt attackiert. Ob er überlebt hat, ist unklar. In Lettland ist ein neues Parlament gewählt worden. Laut Nachwahlbefragungen hatte die Mitte-Rechts-Gruppierung von Ministerpräsident Kulbergs gute Chancen, stärkste Kraft zu werden. Sie käme danach auf rund 35% der Stimmen. Das offizielle Ergebnis wird heute veröffentlicht. Im Mittelpunkt des Wahlkampfs standen das Verhältnis zu Russland sowie wirtschaftliche Schwierigkeiten. Die deutsche Fußballnationalmannschaft der Männer spielt heute Abend in der Nations League gegen Griechenland. Das Hinspiel vor einer Woche hatte die DFB-Elf verloren. Thomas Kunze in Thessaloniki erzählt, was Bundestrainer Klopp von der heutigen Partie erwartet.
2: Erstens natürlich die Vollendung des Personaltests innerhalb dieses 44-Mann-Kaders und zweitens auch ein ordentliches Ergebnis verbunden mit einer guten Leistung, damit in dieser Nations League-Gruppe nicht schon nach dem ersten Block alle Züge abgefahren sind. Und Punkt 2 ist eben das große Personalpuzzle. Da wird wohl ein neuer Keeper zwischen den Pfosten stehen, Atubolo oder Damen, die Außenverteidiger Raum und Baku aus Leipzig dürften links wie rechts vielleicht auch eine Chance bekommen. Dann haben wir da noch Finn Jeltsch in der Innenverteidigung und ich glaube, der Bundestrainer und sein Trainerteam, die ziehen dieses Casting auch knallhart durch und werden gegen Griechenland wieder eine ziemlich umgestellte Mannschaft aufstellen.
1: Das waren die Nachrichten. Das Wetter in Deutschland. Gebietsweise Nebel, in Nordseenähe vereinzelt Schauer, Tiefstwerte 15 bis 2 Grad. Am Tage bewölkt, im Nordwesten und Südwesten etwas Regen möglich. Höchstens 17 Grad in Lübeck bis 24 Grad im Breisgau. Am Montag oft freundlich, im Norden bewölkt, an den Alpen Schauer. 17 bis 25 Grad. Und am Dienstag heiter bis wolkig, Richtung Norden etwas Regen. Die Temperaturen liegen dann bei 18 bis 25 Grad. Die Zeit, es ist jetzt 0 Uhr und 3 Minuten.
3: Und hier der Verkehrsservice in der ARD-Hitnacht. Immer noch aktuell der Falschfahrer auf der A215 Kiel-Neumünster. Zwischen Kiel-Mitte und Kreuz Kiel-West kommt Ihnen ein Falschfahrer entgegen. Fahren Sie bitte äußerst rechts und überholen Sie nicht. Zwischen Kiel-Mitte und Kreuz Kiel-West ein Falschfahrer. Vorsicht bitte in beiden Richtungen. Die A1 Münster Richtung Dortmund ist zwischen Kamenzentrum und Kreuz Dortmund-Unna. Wegen einer Fahrbahnerneuerung noch bis Montag früh gesperrt. Auf der A9 Halle Leipzig-Nürnberg kommt es zwischen Hermsdorfer Kreuz und Rudolfstein in beiden Richtungen zu Nebelbildung mit Sichtweiten zum Teil unter 50 Metern. Fahren Sie hier bitte besonders vorsichtig. Die A40 Duisburg-Essen ist zwischen Kreuz Duisburg und Kreuz Kaiserberg wegen Bauarbeiten in beiden Richtungen noch bis Montag gesperrt. Die A42 Kamp-Lindfort-Dortmund ist zwischen Herne-Krange und Herne-Baukau in beiden Richtungen bis Dienstag früh gesperrt. Hier wird an Hochspannungsleitungen gearbeitet. Die A59 Köln Richtung Düsseldorf ist zwischen Monheim und Dreieck Düsseldorf-Süd wegen Bauarbeiten gesperrt. Die A61 Mönchengladbach Richtung Venlo ist zwischen Kaltenkirchen und Grenzwald wegen Bauarbeiten noch bis Montag früh gesperrt. Und die A81 Stuttgart-Heilbronn, da ist der Engelberg-Tunnel wegen Wartungsarbeiten in beiden Richtungen noch bis etwa 10 Uhr am Vormittag gesperrt. Und in dieser Zeit gab es die Entwarnung von dem Falschfahrer auf der A215 Kiel-Neumünster. Also zwischen Kiel-Mitte und Kreuz Kiel-West ist kein Falschfahrer mehr unterwegs. Und das waren sie, die Verkehrsmeldung. Wir wünschen Ihnen eine gute Fahrt.
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3: Und wir schreiben schon wieder Sonntag, der Tag, an dem Ausspannen für viele angesagt ist, aber eben nicht für alle. Deshalb gleich mal ein Gruß an alle, die auch in dieser Nacht arbeiten müssen. Willkommen aus Dresden, aus dem MDR-Studio. Ich bin Heiko Rasch. Kommen Sie weiter gut durch die Nacht.

Dick Brave in den Backbeats. Sie haben sie erkannt. Ja, und da hatte Sascha ja auch eine coole Idee damals. Das war 2003. Und das Erstaunliche, am Anfang wurde das ja gar nicht bekannt. Auch Interviews gab er da in einem gebrochenen Deutsch. Und umso größer war dann die Überraschung, als es bekannt wurde. Schließlich zeigte Sascha ja damit einmal mehr, wie vielseitig er ist. Und vor allem zeigte er, dass Musik auch keine Grenzen kennen sollte. Und eigentlich sollte es ja auch ein einmaliger Ausflug von Sascha damals gewesen sein, aber im vorigen Jahr hat er die Idee wiederbelebt. Es kam ja in diesem Jahr ein Doppelalbum und eine Tour durch ganz Deutschland heraus. Ja, Erntedankfest, viele haben zu danken, was alles so im eigenen Haus, eigenen Garten gelungen ist. Roland zum Beispiel aus Stuttgart hat ja geschrieben, eine gute Tomatenernte im kleinen Garten, gab es auch viele Äpfel, Pflaumen, gelbbläuliche, feste Mirabellen, Johannisbeeren und jede Menge Kräuter. Erntedank feiern wir morgen auch in der Kirche und das ist ein Fest, nicht nur für Obst und Gemüse zu danken, sondern generell für alles Gute, was wir das Jahr über empfangen haben. Dass wir zu essen und zu trinken haben, für Arbeit, für liebe Menschen, für Glück und Gesundheit und was uns Freude bereitet. Genau. Das ist ja vieles. Keine Selbstverständlichkeit. Schön, das auch zu schätzen wissen und danke für die Zeilen, Roland aus Stuttgart. Und Sie können gern weiterschreiben, ard-hitnacht@mdr.de. Hier für Sie, Bon Jovi. 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

0: 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Und zahlreiche Hits sind ja damals in den 70er und 80er Jahren auch im Osten entstanden. Denken wir nur zum Beispiel an die Pudis, Karat vor allem und auch von City. Auch sie hatten ja damals in den 80ern die Möglichkeit, im Westen aufzutreten und ihre Platten wurden auch schon in ganz Deutschland gekauft. Einer ihrer großen Hits entstand ja schon in den 70er Jahren, ihr Hit Am Fenster. Dieser Song öffnete der Band auch die Türen auf westdeutsche Bühnen Ende der 70er und in den 80er Jahren.
1: Ein Musikverleger aus dem Westen, der ist Transit gefahren durch die DDR und hat das im Radio gehört, weil ein damals berühmter Rundfunkmoderator es einfach mal im Radio gespielt hat, unser Demo.
2: Wolfgang Martin.
1: Wolfgang Martin war es, genau. Und Herr Schimmelpfennig, der Westverleger, ist Transit gefahren, hat das Lied gehört, ist zur Amiga gegangen und hat gesagt, das möchte ich kaufen. Und zwar, ich kaufe nicht nur dieses Single, ich kaufe ein ganzes Album. Und dann haben die bei uns angerufen und haben gesagt, ganz schnell ins Studio ein Album aufnehmen.
0: Tja, ein großes Stück gesamtdeutsche Musikgeschichte schon damals, lange bevor an die Wiedervereinigung überhaupt zu denken war. Und eine schöne Erinnerung an City.

Kurz nach 12:30 hier der aktuelle Verkehrsservice in der ARD-Nacht. Die A1 Münster Richtung Dortmund ist zwischen Kamenzentrum und Kreuz Dortmund-Unna wegen einer Fahrbahnerneuerung noch bis morgen früh gesperrt. Die A40 Duisburg-Essen ist zwischen Kreuz Duisburg und Kreuz Kaiserberg wegen Bauarbeiten in beiden Richtungen noch bis morgen gesperrt. Die A42 Kamm-Blindfort-Dortmund ist zwischen Herne-Krange und Herne-Baukau in beiden Richtungen bis Dienstag früh gesperrt. Hier wird an Hochspannungsleitungen gearbeitet. Die A59 Köln Richtung Düsseldorf ist zwischen Monheim und Dreieck Düsseldorf Süd wegen Bauarbeiten gesperrt. Die A61 Mönchengladbach Richtung Venlo ist zwischen Kaltenkirchen und Grenzwald wegen Bauarbeiten bis morgen gesperrt. Und die A81 Stuttgart-Heilbronn, da ist der Engelberg-Tunnel wegen Wartungsarbeiten in beiden Richtungen noch bis etwa 10 Uhr am Vormittag gesperrt. Das waren die Verkehrsmeldungen. Wir wünschen Ihnen eine gute Fahrt.

0: Prince hier in der ARD-Hitnacht. In diesem Jahr war ja auch schon sein 10. Todestag. Mann, wie die Zeit vergeht. Er wurde ja leider auch nur 57 Jahre alt. Und Musikgeschichte hat er doch vor allem mit Purple Rain geschrieben. Das war im Jahr 84, sowohl als Single als auch das Album Purple Rain. Und natürlich auch der gleichnamige Film. Da spielte ja Prince dann auch die Hauptrolle und ausnahmslos alles wurde sehr erfolgreich. Und überhaupt seine gesamte Karriere. Er gewann ja 7 Grammys, 85 dann diesen Oscar für Purple Rain und 2007 noch einen Golden Globe. Und 2004 wurde er dann in die Rock'n'Roll Hall of Fame aufgenommen. Wäre ihm nur zu wünschen gewesen, dass er alles, die ganzen Erfolge auch noch ein bisschen länger hätte genießen können. Und jetzt bei uns David McWilliams.
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Erntedankfest an diesem Wochenende. Ja, auch das vereint in ganz Deutschland ja die Dankbarkeit für ein erfolgreiches Jahr, auch im Garten. Und Franz hat hier geschrieben, die Gartensaison ist ja gefühlt durch das milde Wetter noch in Verlängerung gegangen. Da möchte man noch gar nicht so richtig winterfest machen. Also das schöne Wetter noch weiter genießen und ein paar kleine Vorbereitungen für den Winter können ja auch schon erledigt werden. Im Garten konnte ich dieses Jahr 6 Kilo Stachelbeeren ernten und zahlreiche Erdbeeren, auch wenige Äpfel, und von den Tomaten ist auch einiges geworden. Also ich bin mit der diesjährigen Ernte sehr zufrieden. Danke Franz für die Zeilen. Und hier Andreas aus Friedrichshafen in Baden-Württemberg in Nachbars Gemüsegarten. Was soll denn das heißen? Einfach über den Zaun gelangt. Unglaublich. Ja, in Nachbars Gemüsegarten sind in dieser Saison wunderbare Tomaten gereift. Na, und der wird sich wundern, warum er so wenig hatte. Eine schöne Nacht noch und nett ist er schon, der Andreas. Er grüßt an dieser Stelle auch alle, die in dieser Nacht auch arbeiten müssen oder arbeiten dürfen. Richard hat uns geschrieben und bei ihm ist die Feigenernte geht bereits dem Ende entgegen und jetzt geht es an die Granatäpfel. Wo hat er denn hergeschrieben? Grüße aus San Francisco Bay. Na, also Granatäpfel hätte ich schon auch gerne im Garten, muss ich sagen. Danke, Richard, und weiter gutes Gelingen. Und diese Mail nehmen wir auch noch. Genau, es betrifft ja nicht nur die Ernte im Garten und alles, was auf den Feldern wächst. Stefan aus Markt Heidenfeld schrieb hier, er ist vor allem auch dankbar für eine gute Familie, für Freunde, die hinter mir stehen. Gerade wenn man mal auch erkrankt ist, dann merkt man, wer die wahren Freunde sind. Genau, und wir wünschen Ihnen an dieser Stelle, Stefan, immer gesundheitliche Stärke. Danke für Ihre Zeilen.

0:59 hier der Verkehrsservice mit einer Gefahrenmeldung. Achtung, ein Falschfahrer auf der B55A Köln-Riel, Köln-Buchheim. Zwischen Zoobrücke in Köln-Innenstadt und Köln-Ost kommt Ihnen ein Falschfahrer entgegen. Fahren Sie bitte äußerst rechts und überholen Sie nicht. Auf der B55A Köln-Riel, Köln-Buchheim. Zwischen Zoobrücke in Köln-Innenstadt und Köln-Ost ist ein Falschfahrer unterwegs. Vorsicht bitte in beiden Richtungen.

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1: Um 1 Uhr mit Katja Kindermann. Bundespräsident Steinmeier hat beim zentralen Festakt in Bremen zum Tag der Deutschen Einheit den Zusammenhalt in der Bundesrepublik beschworen. Zugleich warnte das Staatsoberhaupt vor einer zunehmenden Bedrohung der Demokratie durch populistische Parteien und Extremismus. Der Tag der Deutschen Einheit sei dafür da, sich die Gefühle und die mutigen Menschen vom 3. Oktober 1990 ins Gedächtnis zu rufen. Doch viele Menschen in Ost und West zeigen sich in ihren Erwartungen enttäuscht, so Steinmeier. Bei einer Demonstration am Rande der Feierlichkeiten waren in Bremen 4 Polizisten leicht verletzt worden. Die Kundgebung sei gestoppt worden, als von Teilnehmern eine Deutschlandflagge verbrannt wurde, sagte ein Sprecher. Bei einem israelischen Luftangriff im Gazastreifen sind nach Angaben palästinensischer Rettungskräfte mindestens 5 Menschen getötet worden. Zudem gab es laut medizinischen Quellen bei dem Angriff auf ein Haus im Westen der Stadt Gaza mindestens 5 Verletzte. Unter den Trümmern werde nach weiteren möglichen Opfern gesucht. Ein Militärkorrespondent des israelischen Senders Kan berichtete auf der Plattform X, israelische Streitkräfte hätten ein hochrangiges Mitglied der islamistischen Hamas gezielt attackiert. Ob er überlebt hat, ist unklar. In Lettland ist ein neues Parlament gewählt worden. Laut Nachwahlbefragungen hat die Mitte-Rechts-Gruppierung von Ministerpräsident Kohlbergs gute Chancen, stärkste Kraft zu werden. Sie käme danach auf rund 35% der Stimmen. Das offizielle Ergebnis wird heute veröffentlicht. Im Mittelpunkt des Wahlkampfs standen das Verhältnis zu Russland sowie wirtschaftliche Schwierigkeiten. Die deutsche Fußballnationalmannschaft der Männer spielt heute Abend in der Nations League gegen Griechenland. Das Hinspiel vor einer Woche hatte die DFB-11 verloren. Thomas Kunze in Thessaloniki erzählt, was Bundestrainer Klopp von der heutigen Partie erwartet.
2: Erstens natürlich die Vollendung des Personaltests innerhalb dieses 44-Mann-Kaders und zweitens auch ein ordentliches Ergebnis verbunden mit einer guten Leistung, damit in dieser Nations League-Gruppe nicht schon nach dem ersten Block alle Züge abgefahren sind. Und Punkt 2 ist eben das große Personalpuzzle. Da wird wohl ein neuer Keeper zwischen den Pfosten stehen, Atubolo oder Damen, die Außenverteidiger Raum und Baku aus Leipzig dürften links wie rechts vielleicht auch eine Chance bekommen. Dann haben wir da noch Finjelic in der Innenverteidigung. Und ich glaube, der Bundestrainer und sein Trainerteam, die ziehen dieses Casting auch knallhart durch und werden gegen Griechenland wieder eine ziemlich umgestellte Mannschaft aufstellen.
1: Das waren die Nachrichten. Das Wetter in Deutschland. Gebietsweise Nebel, in Nordseenähe vereinzelt Schauer. Tiefstwerte 15 bis 2 Grad. Am Tage bewölkt, im Nordwesten und Südwesten etwas Regen möglich. Höchstens 17 Grad in Lübeck bis 24 Grad im Breisgau. Am Montag oft freundlich, im Norden bewölkt, an den Alpen Schauer. 17 bis 25 Grad. Und am Dienstag heiter bis wolkig, Richtung Norden etwas Regen. Die Temperaturen liegen dann bei 18 bis 25 Grad. Die Zeit, es ist jetzt 1.03 Uhr.
3: Und hier der Verkehrsservice in der ARD-Hitnacht. Achtung, ein Falschfahrer auf der B55A Köln-Riel, Köln-Buchheim zwischen Zoobrücke in Köln-Innenstadt und Köln-Ost kommt Ihnen ein Falschfahrer entgegen. Fahren Sie bitte äußerst rechts und überholen Sie nicht. Auf der B55A Köln-Riel, Köln-Buchheim zwischen Zoobrücke in Köln-Innenstadt und Köln-Ost ein Falschfahrer. Vorsicht bitte in beiden Richtungen. Die A1 Münster Richtung Dortmund ist zwischen Kamen Zentrum und Kreuz Dortmund-Unna wegen einer Fahrbahnerneuerung noch bis morgen früh gesperrt. Die A40 Duisburg-Essen ist zwischen Kreuz Duisburg und Kreuz Kaiserberg wegen Bauarbeiten in beiden Richtungen bis morgen gesperrt. Die A42 Kamp-Lindfort-Dortmund ist zwischen Herne-Krange und Herne-Baukau in beiden Richtungen bis Dienstag früh gesperrt. Hier wird an Hochspannungsleitungen gearbeitet. Die A59 Köln Richtung Düsseldorf ist zwischen Monheim und Dreieck Düsseldorf Süd wegen Bauarbeiten gesperrt. Die A61 Mönchengladbach Richtung Venlo ist zwischen Kaltenkirchen und Grenzwald wegen Bauarbeiten noch bis morgen gesperrt. Die A81 Stuttgart Heilbronn, da ist der Engelberg-Tunnel wegen Wartungsarbeiten in beiden Richtungen noch bis etwa 10 Uhr am Vormittag gesperrt. Und diese Meldung auch taufrisch. Die B83 Brückeburg Richtung Hameln ist zwischen Hessisch-Oldendorf und Fischbeck nach einem Wildunfall gesperrt. Das waren die Verkehrsmeldungen. Wir wünschen Ihnen gute Fahrt.
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3: Mit Erinnerungen an einen Filmklassiker geht's hinein in diese Stunde. Dirty Dancing. An dem Film hat ja nicht mal die Produktionsfirma damals richtig geglaubt. Aber es wurde ein Kassenschlager, nicht zuletzt auch wegen der Filmmusik. Denn das Soundtrack-Album gehört ja zu den erfolgreichsten der Musikgeschichte überhaupt. Es geht weiter in den Sonntagmorgen hinein, die ARD-Hitnacht aus Dresden mit Heiko Rasch im Studio. Ich grüße Sie.

Sunday Girl, ja, das passt ja. Und Blondie, die Band um Debbie Harry, stand ja vor allem damals auch in den 70er und 80er Jahren auf der Sonnenseite. Einige Titel sind ja auch bis heute zeitlos geblieben. 1.12 Uhr, gute Nachrichten aus der Verkehrsredaktion, eine Entwarnung auf der B55A Köln-Riel, Köln-Buchheim zwischen Zoobrücke in der Innenstadt von Köln und Köln-Ost ist kein Falschfahrer mehr unterwegs. Wir wünschen allen eine gute Fahrt.

Tja, wie war Ihr Gartenjahr zum Erntedankfest? Kann man ja mal Rückschau halten. Und das machen Sie auch sehr fleißig. Vielen Dank für Ihre vielen Mails und vielen Dank auch für die Tipps. Granatäpfel könnte man doch in Deutschland auch anbauen und es würden auch Granatäpfel wachsen. Vielleicht haben Sie auch da Erfolg damit schon gehabt. Können Sie mir gerne mal schreiben, das würde mich interessieren. Das würde ich dann auch mal probieren. Sogar in Kübeln wäre die Überwinterung besser. In sandhaltiger Erde könnten sie gezüchtet werden. Vielen Dank, Roland. Hier nochmal aus Stuttgart. Sehr fleißiger Schreiber. Und ich wünsche Ihnen auch ein schönes Wochenende. Und danke für die Zeilen. Thomas aus Magdeburg hat geschrieben, ich habe im Februar zum ersten Mal in meinem Leben aus einer gekauften Cocktailtomate die Samen gezogen. Einen Setzling habe ich dann im Frühsommer auf dem Balkon gesetzt und letzte Woche konnte ich meine 51. Cocktailtomate ernten. Jede davon hatte mehr Geschmack als die der gleichen Sorte, die ich im Supermarkt kaufen konnte. Na super, alles richtig gemacht. Thomas aus Magdeburg, vielen Dank. Da kann es ja nächstes Jahr weitergehen mit den Tomaten, oder? Die

Kurz nach 13:30 hier der aktuelle Verkehrsservice in der ARD Hitnacht. Die A1 Münster Richtung Dortmund ist zwischen Carmen-Zentrum und Kreuz Dortmund-Unna wegen einer Fahrbahnerneuerung noch bis morgen früh gesperrt. Die A40 Duisburg-Essen ist zwischen Kreuz Duisburg und Kreuz Kaiserberg wegen Bauarbeiten in beiden Richtungen bis morgen gesperrt. Die A42 Kamp-Lindfort-Dortmund ist zwischen Herne-Krange und Herne-Baukau in beiden Richtungen noch bis Dienstag früh gesperrt. Dort wird an Hochspannungsleitungen gearbeitet. Die A59 Köln Richtung Düsseldorf ist zwischen Monheim und Dreieck Düsseldorf-Süd wegen Bauarbeiten gesperrt. Die A61 Mönchengladbach Richtung Venlo ist zwischen Kaltenkirchen und Grenzwald wegen Bauarbeiten noch bis morgen gesperrt. Und A81 Stuttgart-Heilbronn, der Engelberg-Tunnel ist wegen Wartungsarbeiten in beiden Richtungen noch bis 10 Uhr am Vormittag gesperrt. Das waren Sie, die Verkehrsmeldung. Wir wünschen Ihnen eine gute Fahrt.

0: Edwin Collins hier in der ARD-Hitnacht, A Girl Like You. Das ist seine einzige Single, die er auch in Amerika in den Charts platzieren konnte. Und das war überhaupt auch die erfolgreichste Single in seiner Karriere. Zweimal Gold, einmal in Deutschland und in Großbritannien bekam er für diesen Song A Girl Like You. Gehen wir an dieser Stelle nochmal an die 20 Jahre, weitere Jahre zurück in der Musikgeschichte. Jerry Rafferty konnte schon in den 70er Jahren einen einzigen Megahit landen, einer, der bis zu heute seine Erinnerungen hochhält. Denn er ist ja nun auch schon 15 Jahre nicht mehr unter uns. In den 80er Jahren ist er ja mehr und mehr dem Alkohol verfallen und wurde dadurch auch nur 63 Jahre alt. Aber manchmal reicht eben doch nur ein großer Hit, um auch weiter in so vielen Radioprogrammen auf der ganzen Welt präsent zu sein. Baker Street, Jerry Rafferty.
1: Die

Der Balladenkönig aus Irland, Chris de Burgh. Hier in der ARD Hit Nacht. In reichlich einer Woche wird er 78. Auch er hat ja seine Fans in mehreren Generationen und auf der ganzen Welt. Gibt jede Menge Konzerte und dabei geht es ja auch durch eine jahrzehntelange Hitgeschichte. Da darf zum Beispiel auch sein Klassiker Lady in Red nicht fehlen und seine Fans freuen sich ja natürlich auch schon auf seine Konzerte im kommenden Jahr. Am 1. April startet er seine Tour in Deutschland. Gleich wieder Aktuelles aus der Nachrichtenredaktion und bis dahin Billy Joel und zuvor noch Johannes Oerding. Seine Konzerte sind ja auch der Renner. Längst gehört er mit zur ersten Reihe deutscher Popmusik. Johannes Oerding an guten Tagen. Damit meint er doch diesen Sonntag, oder? Ja.

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1: Um 2 Uhr mit Katja Kindermann. Die Deutsche Bahn bietet das Familienticket ab 1. November offenbar dauerhaft an. Entsprechend äußerte sich Bahnchefin Paller in der Bild am Sonntag. Aus der Nachrichtenredaktion Ulrike Ufer.
2: Die deutschlandweite Hin- und Rückfahrt für eine Familie kostet demnach knapp 100 Euro inklusive ICE-Reservierung. Der Konzern habe sich entschieden, das zunächst zeitweise für die Sommerferien eingeführte Ticket dauerhaft ins Sortiment zu nehmen. Die Bahn habe in den Ferien 100.000 Familien mehr als im vergangenen Jahr an Bord begrüßen können, so Paller. Der Verkauf beginne am 26. Oktober. Mit Blick auf die Pünktlichkeit der Bahn warnte Paller jedoch vor zu großen Erwartungen.
1: Bundespräsident Steinmeier hat beim zentralen Festakt in Bremen zum Tag der Deutschen Einheit den Zusammenhalt in der Bundesrepublik beschworen. Zugleich warnte das Staatsoberhaupt vor einer zunehmenden Bedrohung der Demokratie durch populistische Parteien und Extremismus. Der Tag der Deutschen Einheit sei dafür da, sich die Gefühle und die mutigen Menschen vom 3. Oktober 1990 ins Gedächtnis zu rufen. Doch viele Menschen in Ost und West zeigten sich in ihren Erwartungen enttäuscht, so Steinmeier. In München geht heute das 191. Oktoberfest zu Ende. Mit Spannung wird erwartet, ob es für einen neuen Besucherrekord